0: rein mit Drohnen an. US-Präsident Trump will sich in der Nacht mit einer Rede an seine Landsleute richten. Die Ansprache ist für 3 Uhr deutscher Zeit geplant. Der Republikaner könnte dabei seine verlorene Präsidentschaftswahl 2020 erneut zum Thema machen, berichteten mehrere Medien. Er und viele seiner Verbündeten haben immer wieder das Narrativ bedient, dass es Betrug bei der Wahl gegeben habe. Dabei ist das längst und vielfach widerlegt. Die AfD-Bundesspitze hat ihren Landesverband in NRW aufgefordert, die Aufstellung der Landtagskandidaten abzubrechen. Die Parteichefs Weidel und Chrupalla sehen so wörtlich erhebliche Anhaltspunkte dafür, dass bei der bisherigen Kandidatenaufstellung Wahlgrundsätze verletzt worden seien. Demnach könnten stimmberechtigte Delegierte bedroht oder erheblich unter Druck gesetzt worden sein. Der Landesvorstand werde aufgefordert, die Aufstellungsversammlung, die heute fortgesetzt werden soll, abzubrechen, hieß es weiter. Das waren die Nachrichten. Und hier noch das Wetter in Deutschland. Im Nordosten oft klar, sonst teils kräftige Schauer und Gewitter, Tiefstwerte 20 bis 13 Grad. Tagsüber gebietsweise heiter, vermehrt Schauer und Gewitter, örtlich Unwettergefahr durch heftigen Starkregen, Hagel und Sturm, Höchstwerte 22 bis 30 Grad. Am Samstag zum Teil einzelne Schauer, auch freundliche Phasen 19 bis 28 Grad. Am Sonntag im Westen mehr Sonne, im Osten Schauer und Gewitter bei 17 bis 25 Grad. Es ist 2.03 Uhr.
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1: Um 3 Uhr mit Wolfgang Berger. Die Regierungen aus Deutschland und Frankreich treffen sich heute auf Schloss Augustusburg in Brühl bei Köln. In den Gesprächen geht es um Handels- und Technologiethemen, vor allem aber auch um die Verteidigungspolitik. Kanzler Merz hatte den französischen Präsidenten Macron gestern Abend bereits auf Schloss Bensberg empfangen. Markus Sambale in Brühl erklärt, was heute auf der Tagesordnung steht.
2: Auf Schloss Augustusburg in Brühl sind dann auch viele Minister und Ministerinnen beider Regierungen dabei. Es gibt eine gemeinsame Kabinettssitzung, Handels- und Technologiethemen stehen da unter anderem auf der Tagesordnung. Vorher machen Friedrich Merz und Emmanuel Macron einen Besuch auf dem Flieger Horst Nörvenich. Da sind Eurofighter-Kampfjets der Bundeswehr stationiert. Da tagt dann der gemeinsame Verteidigungs- und Sicherheitsrat von Deutschland und Frankreich. Es geht um die Zukunft von Rüstungsprojekten, nachdem gerade das Prestigeprojekt eines gemeinsamen Kampfjets geplatzt ist.
1: Die USA und der Iran haben in der Nacht neue Angriffswellen gestartet. Iranischen Informationen zufolge hatten zunächst die USA mehrere Brücken im Süden des Landes getroffen. 2 Menschen seien getötet und 4 verletzt worden. Zudem soll der Flughafen Iran-Schah im Südosten des Landes beschossen worden sein. Daraufhin griff die iranische Armee nach eigenen Angaben US-Hubschrauber und Aufklärungsflugzeuge in Bahrain mit Drohnen an. US-Präsident Trump will sich in diesen Minuten mit einer Rede an seine Landsleute richten. Der Republikaner könnte dabei seine verlorene Präsidentschaftswahl 2020 erneut zum Thema machen, berichteten mehrere Medien. Er und viele seiner Verbündeten haben immer wieder das Narrativ bedient, dass es Betrug bei der Wahl gegeben habe. Dabei ist das längst und vielfach widerlegt. Die AfD-Bundesspitze hat ihren Landesverband in NRW aufgefordert, die Aufstellung der Landtagskandidaten abzubrechen. Die Parteichefs Weidel und Chrupalla sehen, so wörtlich, erhebliche Anhaltspunkte dafür, dass bei der bisherigen Kandidatenaufstellung Wahlgrundsätze verletzt worden seien. Demnach könnten stimmberechtigte Delegierte bedroht oder erheblich unter Druck gesetzt worden sein. Der Landesvorstand werde aufgefordert, die Aufstellungsversammlung, die heute fortgesetzt werden soll, abzubrechen, hieß es weiter. Das waren die Nachrichten. Und hier noch das Wetter in Deutschland. Tagsüber gebietsweise heiter, vermehrt Schauer und Gewitter, örtlich Unwettergefahr durch heftigen Starkregen, Hagel und Sturm. Dabei Höchstwerte von 22 bis 30 Grad. Am Samstag zum Teil einzelne Schauer möglich, auch freundliche Phasen, 19 bis 28 Grad. Am Sonntag im Westen mehr Sonne, im Osten gibt es Schauer und Gewitter bei 17 bis 25 Grad. Es ist jetzt gleich 3.03 Uhr.
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1: Um 4 Uhr mit Wolfgang Berger. US-Präsident Trump hat angeblich schockierende Schwachstellen im Wahlsystem der Vereinigten Staaten kritisiert. Neue Geheimdienstinformationen zeigten, dass die US-Wahlmaschinen und Stimmauszählungssysteme anfällig für Hacking, Manipulation und Korruption seien, sagte Trump in seiner Ansprache an die Nation. China und andere Länder hätten versucht, sich in die Wahlen einzumischen. Die Rede wurde lediglich im Sender Fox News übertragen. Die großen Sender NBC, CNN und ABC entschieden sich gegen eine Live-Übertragung. Die Vereinigten Staaten haben in der 6. Nacht in Folge Ziele im Iran angegriffen. Das US-Militär nahm verstärkte Brücken ins Visier und mindestens einen Flughafen. Aus der Nachrichtenredaktion Ulrike Ufer.
2: Bei den jüngsten US-Attacken seien mindestens 2 Brücken auf Verkehrsachsen einer Provinz im Süden getroffen worden, berichtete die Nachrichtenagentur Fars. Im Zuge des Angriffs seien mehrere Menschen getötet oder verletzt worden. Laut örtlichen Medien ist der attackierte Flughafen noch immer ohne Strom. Allerdings sei es gelungen, die dort ausgebrochenen Brände zu löschen. Unterdessen sind die Golfstaaten Kuwait und Bahrain ebenfalls wieder unter Beschuss geraten. Zudem sollen auch US-Anlagen in Jordanien Ziel iranischer Vergeltung gewesen sein.
1: Die Regierungen aus Deutschland und Frankreich treffen sich heute auf Schloss Augustusburg in Brühl bei Köln. Bundeskanzler Merz hatte den französischen Präsidenten Macron gestern Abend schon auf Schloss Bensberg empfangen. Aus Brühl Markus Sambale.
3: Gestern empfing Kanzler Merz den französischen Präsidenten Macron zum Abendessen im Grand Hotel Schloss Bensberg mit Blick auf Köln. Heute steht zunächst die Verteidigungspolitik im Mittelpunkt. Kanzler Merz, Präsident Macron und die Außen- und Verteidigungsminister beider Länder treffen sich auf dem Fliegerhorst Nörvenich, wo Eurofighter der Bundeswehr stationiert sind. Außerdem geht es darum, welche Rolle Frankreichs Atomwaffen in Zukunft für die deutsche Sicherheit spielen können.
1: Im Dresdner Prozess gegen eine mutmaßliche NSU-Unterstützerin wird heute das Urteil erwartet. Die Angeklagte ist die Ehefrau eines bereits verurteilten NSU-Unterstützers. Zudem gilt sie als eine enge Freundin der Rechtsterroristin Beate Zschäpe. Die Bundesanwaltschaft wirft der 45-Jährigen unter anderem vor, Zschäpe ihren Personalausweis und ihre Krankenkassenkarte überlassen zu haben. Die rechtsextremistische Zelle Nationalsozialistischer Untergrund hatte 10 Morde begangen. Das waren die Nachrichten. Das Wetter in Deutschland. Tagsüber gebietsweise heiter, vermehrt Schauer und Gewitter, örtlich Unwettergefahr durch heftigen Starkregen, Hagel und Sturm, Höchstwerte 22 bis 30 Grad. Am Samstag zum Teil einzelne Schauer, auch freundliche Phasen 19 bis 28 Grad. Am Sonntag im Westen mehr Sonne, im Osten Schauer und Gewitter. 4:03 Uhr.
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1: Um 5 Uhr mit Wolfgang Berger. Gut 3 Monate vor den US-Kongresswahlen hat Präsident Trump auf Änderungen im Wahlsystem gedrängt. Es gebe so wörtlich schockierende Schwachstellen, sagte Trump in seiner Ansprache an die Nation. Aus der Nachrichtenredaktion Ulrike Ufer.
2: Neue Geheimdienstinformationen zeigten, dass die Wahlmaschinen und Systeme zur Stimmauszählung anfällig für Hacking, Manipulation und Korruption seien, so Trump. China und andere Länder hätten versucht, sich in die Wahlen einzumischen. Umfragen zufolge droht Trumps Republikanern bei den Kongresswahlen eine Niederlage. Er wiederholte zudem seine längst widerlegte Behauptung, der Wahlsieg sei ihm 2020 gestohlen worden. Das Heimatschutzministerium werde in Kürze Maßnahmen vorstellen, um die Zwischenwahl im November, so wörtlich, ehrlich zu machen.
1: Die USA haben in der 6. Nacht hintereinander Ziele im Iran angegriffen. Medienberichten zufolge standen mehrere Brücken sowie ein Flughafen im Fokus der Attacken. Im Zuge des Angriffs seien mehrere Menschen getötet oder verletzt worden. Unterdessen sind die Golfstaaten Kuwait und Bahrain ebenfalls wieder unter Beschuss geraten. Zudem sollen auch US-Anlagen in Jordanien Ziel iranischer Vergeltung gewesen sein. Die Regierungen aus Deutschland und Frankreich treffen sich heute auf Schloss Augustusburg in Brühl bei Köln. Bundeskanzler Merz hatte den französischen Präsidenten Macron gestern Abend schon auf Schloss Binsberg empfangen. Aus Brühl Markus Sambale.
3: Gestern empfing Kanzler Merz den französischen Präsidenten Macron zum Abendessen im Grand Hotel Schloss Binsberg mit Blick auf Köln. Heute steht zunächst die Verteidigungspolitik im Mittelpunkt. Kanzler Merz, Präsident Macron und die Außen- und Verteidigungsminister beider Länder treffen sich auf dem Fliegerhorst Nörvenich, wo Eurofighter der Bundeswehr stationiert sind. Außerdem geht es darum, welche Rolle Frankreichs Atomwaffen in Zukunft für die deutsche Sicherheit spielen können.
1: Im Dresdener Prozess gegen eine mutmaßliche NSU-Unterstützerin wird heute das Urteil erwartet. Die Angeklagte ist die Ehefrau eines bereits verurteilten NSU-Unterstützers. Zudem gilt sie als eine enge Freundin der Rechtsterroristin Beate Zschäpe. Die Bundesanwaltschaft wirft der 45-Jährigen unter anderem vor, Zschäpe ihren Personalausweis und ihre Krankenkassenkarte überlassen zu haben. Die rechtsextremistische Zelle Nationalsozialistischer Untergrund hatte 10 Morde begangen. Das waren die Nachrichten. Das Wetter in Deutschland. Tagsüber gebietsweise heiter, vermehrt Schauer und Gewitter, örtlich Unwettergefahr durch heftigen Starkregen, Hagel und Sturm, Höchstwerte 22 bis 30 Grad. Am Samstag zum Teil einzelne Schauer, auch freundliche Phasen 19 bis 28 Grad. Am Sonntag im Westen mehr Sonne, im Osten Schauer und Gewitter 17 bis 25 Grad. Es ist 5.03 Uhr.
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0: guten Morgen. Gleich ist es 6 Uhr. 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
1: Guten Morgen. Es ist 6 Uhr. Die Nachrichten des Bayerischen Rundfunks mit Diana Gaul. Die Übersicht. Krankenkassen und KVs verlieren Beitragsgelder durch riskante Investments. Trump schürt Zweifel an US-Wahlsystem. Zuckersteuer soll schon 2027 mehrere Millionen Euro einbringen. Das Wetter, mehr Wolken als Sonne, einzelne Schauer und Gewitter bei 24 bis 29 Grad. Hamburg. Mindestens 17 Krankenkassen und kassenärztliche Vereinigungen haben Geld durch riskante Investments in Immobilienfonds verloren. Das geht aus den Recherchen von NDR, WDR und SZ hervor. Die Kassen- und Ärztevereinigungen sollen Beitragsgelder in Fonds gesteckt haben, die später in Schieflage gerieten. Mindestens 170 Millionen Euro gingen den deutschen Einrichtungen dadurch verloren. Den Recherchen zufolge sind unter anderem die Kaufmännische Krankenkasse KKH, die Bahn BKK und die Pronova BKK betroffen. Kassen und kassenärztliche Vereinigungen dürfen laut dem Sozialgesetzbuch Beitragsgelder am Kapitalmarkt anlegen, jedoch muss die Anlage besonders risikoarm sein. Ob das der Fall bei diesen Investments war, ist fraglich. Die Kassen und KVen haben die beteiligten Finanzinstitute auf Schadensersatz in Höhe der Investments verklagt. Washington. In einer Rede an die Nation hat US-Präsident Trump China vorgeworfen, seit 2020 die Daten von 220 Millionen US-Wählern gestohlen zu haben. Er erklärte, dass entsprechende Geheimdienstdokumente veröffentlicht werden sollen. Die bisher freigegebenen Unterlagen decken Trumps Aussage allerdings nicht. China wies die Vorwürfe umgehend zurück. Der US-Präsident schürte in seiner Rede 3 Monate vor den Kongresswahlen erneut Zweifel am Wahlsystem in den USA und drängte auf Änderungen. Nach seinen Worten sind die Wahlmaschinen und Stimmauszählungssysteme anfällig für Cyberangriffe und Manipulation. Trump nutzte die Rede außerdem, um die Erfolge seiner Regierung hervorzuheben. Er sagte, die USA seien sicherer, stärker und wohlhabender geworden. Washington. Die USA haben in der Nacht erneut den Iran angegriffen. Das zuständige Regionalkommando erklärte, man wolle die militärischen Fähigkeiten des Landes weiter schwächen. Unter anderem seien Flugabwehrsysteme und Radaranlagen zur Küstenüberwachung zerstört worden. Laut iranischen Medien hat die US-Armee auch Brücken, einen Flughafen und einen Bahnhof attackiert. Der Iran wiederum griff erneut US-Militäranlagen in Kuwait und Bahrain an. Iranischen Medien zufolge sollen auch Anlagen in Jordanien Ziel gewesen sein. Die 3 Golfstaaten waren schon vorherige Nacht unter Beschuss geraten. Berlin. Die geplante Zuckersteuer soll schon im kommenden Jahr rund 650 Millionen Euro einbringen. Das sagte Bundesgesundheitsministerin Warken dem Redaktionsnetzwerk Deutschland. Demnach sollen so die gesetzlichen Krankenkassen gestärkt und Versicherte entlastet werden. Den Plänen zufolge soll bei Getränken mit einem Zuckergehalt zwischen 5 und 8 Gramm je 100 Milliliter ab 2027 ein Satz von 26 Cent je Liter fällig werden. Über 8 Gramm je 100 Milliliter soll ein Satz von 32 Cent pro Liter gelten. Neu-Ulm. 2 Weltkriegsbomben, die bei Sanierungsarbeiten im Pfuhler Ried gefunden wurden, sind keine Gefahr mehr. Ein Blindgänger wurde am Abend entschärft, der andere gesprengt, bestätigte ein Sprecher der Stadt Neu-Ulm. Der Zustand der Bombe sei so schlecht gewesen, dass die Sprengung notwendig war. Das Wetter in Bayern. Zunächst meist mehr Wolken als Sonne, am Nachmittag öfter sonnig bei Höchsttemperaturen von 24 bis 29 Grad. Teils kräftige Schauer und Gewitter, dabei lokal Gefahr von heftigem Starkregen, Hagel und schweren Sturmböen. In der Nacht einzelne lokal kräftige Schauer und Gewitter. Morgen im Süden weitere Schauer und Gewitter, in Franken und der Oberpfalz öfter sonnig bei 21 bis 28 Grad, am Sonntag etwas kühler. Soweit die Nachrichten. Es ist 6.04 Uhr. Und es liegt eine Verkehrsmeldung vor, A3 Würzburg Richtung Nürnberg. Zwischen Schlüsselfeld und Höchstadt Nord sind nach einem Unfall zwei Spuren blockiert. Soweit die Übersicht.
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1: 7 Uhr. Guten Morgen. Die Nachrichten des Bayerischen Rundfunks mit Diana Gaul. Die Übersicht. Krankenkassen und KVen verspekulieren Millionen. Trump wirft China Wahlbeeinflussung vor. EU will wichtigstes Klimaschutzinstrument anpassen. Das Wetter, mehr Wolken als Sonne, einzelne Schauer und Gewitter bei 24 bis 29 Grad. Hamburg. Mehr als ein Dutzend Krankenkassen und kassenärztliche Vereinigungen haben offenbar Millionen Euro an Beitragsgeldern verspekuliert. NDR, WDR und SZ konnten in ihren Recherchen mindestens 17 Kassen- und Ärztevereinigungen identifizieren, die in fragwürdige Immobilienfonds investiert hatten. Sie sollen Beitragsgelder in die Fonds gesteckt haben, die später in Schieflage gerieten. Der Verlust beläuft sich auf mindestens 170 Millionen Euro. Die tatsächliche Summe könnte jedoch viel höher liegen. Allein die Kassenärztliche Vereinigung Baden-Württemberg soll bis zu 50 Millionen Euro verloren haben. Sie wirft den beteiligten Finanzinstituten vor, sie über die Risiken des Investments getäuscht zu haben. Diese bestreiten die Vorwürfe. Berlin. Die Kritik an der verpflichtenden Krankschreibung ab dem ersten Tag reißt nicht ab. Der Chef des Sozialflügels der CDU, Radke, fordert die Rücknahme der Pläne. Es gehöre zu einer guten Fehlerkultur, wenn man sagen könne, man habe sich an dieser Stelle verrannt, sagte der CDA-Vorsitzende der Funke Mediengruppe. Ertrag und öffentlicher Streitwert stünden hier in keinem Verhältnis zueinander. Kurzzeiterkrankungen machten gerade mal 14% der Fehlzeiten aus, so Radke. Er bedauerte, dass die Diskussion um die Krankschreibung andere Debatten um notwendige Reformen überlagere. Washington. US-Präsident Trump hat in seiner Rede an die Nation schwere Vorwürfe gegen China erhoben. Die Volksrepublik habe beginnend mit dem Jahr 2020 über mehrere Jahre hinweg 220 Millionen Daten von US-Bürgern gestohlen und sich so Einfluss auf die Wahlen verschafft. Zudem habe China Journalisten bezahlt, um kritisch über ihn zu berichten. Als Belege nannte Trump Erkenntnisse von Geheimdiensten, deren Freigabe er sofort angeordnet habe. Die vorliegenden Dokumente widersprechen jedoch Trumps Aussagen teilweise oder stehen in keinem Zusammenhang damit. Peking wies die Vorwürfe umgehend zurück. China habe sich nie in die US-Präsidentschaftswahlen eingemischt. Der demokratische Senator Warner nannte Trumps Äußerungen völlig erfunden. Brüssel. Die EU-Kommission legt heute Vorschläge für Änderungen am europäischen Emissionshandel vor. Sie will auf Forderungen aus der Industrie und zahlreicher EU-Mitgliedsländer eingehen, die seit Monaten wegen der hohen Energiepreise auf Erleichterung hoffen. Der Emissionshandel ist das wichtigste Instrument zur Reduzierung von Treibhausgasemissionen. Damit wird die Menge an Kohlendioxid gedeckelt, die Sektoren wie die Chemie- und Stahlindustrie ausstoßen dürfen. Sie müssen dafür CO2-Zertifikate kaufen. Die Zahl der verfügbaren Zertifikate wird jedes Jahr reduziert. Bis 2040 soll sie auf null sinken. Die Kommission könnte die Laufzeit nun verlängern. Ruhpolding. Der Mann, der in einem Regionalzug einen Zugbegleiter und weitere Menschen mit einem Messer bedroht hatte, ist nun in einer geschlossenen forensischen Klinik untergebracht worden. Das bestätigte die Bundespolizei. Der 28-Jährige sei schwer psychisch beeinträchtigt. Hinweise auf einen terroristischen Hintergrund lägen nicht vor. Gegen den abgelehnten Asylbewerber aus Afghanistan wird wegen Bedrohung und versuchter gefährlicher Körperverletzung ermittelt. Das Wetter in Bayern. Zunächst meist mehr Wolken als Sonne, am Nachmittag öfter sonnig bei Höchsttemperaturen von 24 bis 29 Grad. Teils kräftige Schauer und Gewitter, dabei lokal Gefahr von heftigem Starkregen, Hagel und schweren Sturmböen. In der Nacht einzelne lokal kräftige Schauer und Gewitter. Morgen im Süden weitere Schauer und Gewitter. In Franken und der Oberpfalz öfter sonnig bei 21 bis 28 Grad. Am Sonntag etwas kühler. Soweit die Nachrichten. Es ist 7.05 Uhr.
2: Einen schönen morgendlichen Gruß auf Bayerns Straßen. Hier ist der BR Schlager Verkehrsservice mit der A3 Würzburg Richtung Nürnberg. Zwischen Schlüsselfeld und Höchstadt Nord 3 Kilometer Stau nach einem Unfall. 2 Spuren sind dort blockiert. Und die A9 Nürnberg Richtung München zwischen Hilpoltstein und Greding steht ein Pannen-LKW auf der rechten Spur. Wo es geht, gute und sichere Fahrt.
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2: Schönen guten Morgen und das Wochenende winkt schon da hinten. Wir winken freundlich zurück und servieren Ihnen ein bisschen Freitagsfeeling zum Frühstück, bestehend aus den Flippers, dem neuen Schlager von Tammy Sommerdauer, passt wie die Faust aufs Auge, und den Anfang macht Christina Bach.

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1: Heute, am Freitag, den 17. Juli, öffnen sich die Burgtore wieder. Und zwar in Grünwald, der bekannten und wegen ihrer Promis, die dort wohnen, berühmten Gemeinde im Landkreis München. Besser gesagt, die Tore öffnen sich zum 44. Burgfest der Freunde Grünwalds. Im stimmungsvoll geschmückten Burghof erwarten sie Musik, bayerische Schmankerl, Bier und ein abwechslungsreiches Programm mit Festgottesdienst und Umzug. Ein schönes Ausflugsziel für alle, die bayerische Tradition in historischer Kulisse erleben wollen. Und apropos Tradition, da gehen wir mal nach Franken. Die lebt nämlich ab heute auch in Dinkelsbühl, wo am Abend die Dinkelsbühler Kinderzeche beginnt. Für die Dinkelsbühler selber wird damit sozusagen die fünfte Jahreszeit eingeläutet. Das historische Heimatfest dauert 10 Tage lang, lockt nicht nur Einheimische in die idyllische mittelfränkische Stadt im Landkreis Ansbach. Im Mittelpunkt steht die Geschichte der Turmwärterstochter Lore, die im Dreißigjährigen Krieg die Stadt Dinkelsbühl vor den Schweden bewahrt hat. Unterstützt wurde sie dabei von einer Schar Kinder. Diese Geschichte wird mehrfach in einem Festspiel erzählt. Darüber hinaus gibt's bei der Kinderzeche Tanz, Musik von der Knabentabelle, das Schwedenlager und historische Festumzüge an beiden Sonntagen. Und ab heute bis einschließlich Mittwoch kommender Woche feiert der Markt Pretzfeld im oberfränkischen Landkreis Forchheim in der fränkischen Schweiz das bekannte und beliebte fränkische Kirschenfest. Auftakt ist heute mit Bieranstich und Begrüßung durch Bürgermeister Steffen Lipfert. Pretzfeld liegt ja im größten Kirschenanbaugebiet Deutschlands am südwestlichen Rand des Naturparks Fränkische Schweiz. Und Kirschen sind hier eine wichtige traditionelle Einnahmequelle. Und deshalb begeht man über ein verlängertes Wochenende, meist eine Woche vor dem Forchheimer Annafest, eben das Kirschenfest in Pretzfeld. Dankbarkeit und Freude sind Kern dieser Veranstaltung. Diese Begegnung, dieses Zusammentreffen der Heimatfreunde von Pretzfeld und Umgebung. Wichtig sind Speis und Trank und die gibt's natürlich in fränkischer Fülle.
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0: Disco-Schlager aus dem Jahr 1978, Boney M. im BR-Schlagersommer. Ja, gestern Abend und gestern Nacht hat's Baden-Württemberg vor allem heftig erwischt. Heftige Gewitter sind über das Bundesland hinweggezogen, haben Schäden verursacht. Die Feuerwehr in Ulm etwa hat berichtet von herabfallenden Ästen und Dachziegeln. Im Norden der Stadt ist ein Baum auf ein fahrendes Auto gekracht. Die Insassen konnten sich demnach nicht mehr aus dem Fahrzeug selbst befreien und mussten von der Feuerwehr herausgeholt werden. Ein weiterer Baum stürzte auf eine Stromleitung. In der Gemeinde Neckarteilfingen im Kreis Esslingen ist ein Carport zusammengebrochen im Unwetter und ist auf 4 Fahrzeuge gestürzt. Zum Glück wurde niemand verletzt. Der Deutsche Wetterdienst sprach von einer sogenannten Superzelle, die sich da ab dem Nachmittag von Echterdingen bei Stuttgart bis nach Ulm geschoben hat. Heftige Windböen, 5 cm große Hagelstücke hatte sie im Gepäck und Menschen hatten von abgebrochenen Ästen und Schäden an Häusern berichtet. Soweit zu Baden-Württemberg. Auch in Bayern gab es natürlich gestern Abend kräftige Gewitter, die sich über dem Freistaat entladen haben. Mit welchen Folgen hören wir in knapp 3 Minuten hier in unseren Bayern-Nachrichten auf BR Schlager.
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0: Neu auf BR-Schlager, Ella Endlich und Cinderella, moderner Sound mit einem humorvollen Augenzwinkern, denn Ella stellt ja diesen Song bewusst als modernes Gegenstück an die Seite ihres legendären Weihnachtsklassikers. Küss mich, halt mich, lieb mich, also dem Titelsong zu drei Haselnüsse für Aschenbrödel. 7:31 Uhr, kurz nach 7:30 Uhr.
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0: Kräftige Gewitter, wie gesagt, haben sich am Abend auch über Bayern entladen. Christine Gaub aus unserem Nachrichtenteam, es gibt einen ersten Überblick.
2: Ja, zumindest im Berchtesgadener Land wurde der Katastrophenschutz deutlich ausgebaut, nachdem 2021 nicht nur Gebäude zerstört wurden. Ein Mensch kam ums Leben, mehr als 160 mussten evakuiert werden. Laura Rautkamp.
3: Starkregen, überflutete Straßen, Muren und vollgelaufene Keller. Am 17. und 18. Juli 2021 waren im Berchtesgadener Land hunderte Einsatzkräfte gefordert. Besonders gefährlich war, wie schnell kleine Gebirgsbäche anschwollen und Geröll, Schlamm und Baumstämme mitrissen. Heute sei der Landkreis besser vorbereitet, sagt Landrat Michael Koller.
4: Wir haben nochmal im Haus ganz anders uns aufgestellt mit Vertretungen für bestimmte Alarmsituationen. Wer wird wann alarmiert, wer wird dann informiert, wo gibt es Koordinierungsstellen. Man hat natürlich mit Aggregaten aufgerüstet.
3: Auch an einzelnen Gefahrenstellen wurde gebaut. An der zerstörten Bobbahn am Königssee sollen künftig eine Geschiebesperre, ein breiteres Bachbett und stärkere Steinschutzzäune vor Wasser, Geröll und Felsbrocken schützen. Vollständig verhindern lassen sich solche Katastrophen nicht. Der Landkreis hofft aber, beim nächsten Extremwetter schneller reagieren und Schäden zumindest begrenzen zu können.
2: Nun ist es amtlich. In der Donau hat das Gesundheitsamt am Landratsamt Kelheim Blaualgen nachgewiesen. Auch wenn dieser Nachweis in Fließgewässern schwierig ist, weil die Blaualgen wegen der Strömung ständig verteilt werden. Es berichtet Norbert Bauer.
5: Laut Behörde gibt es aber keinen Hinweis auf ein massenhaftes Vorkommen von giftigen Blaualgen. Ein Zusammenhang mit den Erkrankungen von zwei Wassersportlern, die sich beim Gesundheitsamt gemeldet hatten, könne dennoch nicht ausgeschlossen werden. Das Gesundheitsamt Kelheim rät deshalb bis auf Weiteres vom Baden in der Donau ab. Das gilt auch für Tiere, insbesondere für Hunde. Aufgrund der Meldungen von mehreren erkrankten Hunden, wobei einer sogar starb, sei derzeit von einem Befall der Donau im Landkreis Kelheim auszugehen. Donauabwärts gab es bisher diesbezüglich keine Meldungen. Anders bei stehenden Gewässern. Da wurde zum Beispiel jetzt aktuell wegen Blaualgen ein Badeverbot für den Schifferersee Weimörting bei Neuhaus am Inn ausgesprochen. Und auch für den Freudensee in Hauzenberg gilt seit gestern zumindest eine Badewarnung.
2: Nach den Verboten ist in München tatsächlich der Wasserverbrauch zurückgegangen auf unter 330 Millionen Liter am Tag. Das ist so der normale Durchschnitt. Teils waren es zuvor bis 400 Liter, also 70 Millionen Liter mehr am Tag. Um Wasser zu sparen, hatte die Stadt München am Dienstag eine Allgemeinverfügung erlassen. Seitdem ist es verboten, private Pools zu befüllen, Rasen zu sprengen und Wasser aus Seen und Flüssen abzupumpen. Bei Verstößen drohen Bußgelder von bis zu 50.000 Euro.
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0: Aktuell ist es wolkig in Schönberg im Landkreis Mühldorf am Inn in Oberbayern bei 19 Grad, in Scheslitz in Oberfranken stark bewölkt bei 18. Dann schauen wir nach Rimsting am Chiemsee, bedeckt 20 Grad, Vilsbiburg in Niederbayern leicht bewölkt 18 und Leidersbach in Unterfranken ebenfalls leicht bewölkt bei 19 Grad. Heute werden es bis zu 29 Grad und dazu wird es nochmal ordentlich schwül. Entsprechend kann es wieder kräftige Gewitter geben. Ab morgen dann hat sich die extreme Gewitterlage dann beruhigt. Dann wird es auch nicht mehr so heiß. Morgen am Samstag im Schnitt bei 25 und am Sonntag dann nur noch bei 22 Grad.
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0: weit.
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0: Wenn der Wahnsinn will, soll das mit uns beiden sein. Wenn der Wahnsinn will.
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0: Aktuell auf Platz 10 und nicht mehr wieder wählbar. Patrick Lindner, unser Experte für die ganz großen Emotionen. Wenn der Wahnsinn will. 7.46 Uhr, kurz nach 7:45. Volksfest in Waldkraiburg, das 60. übrigens. Sommermarkt in Coburg in Oberfranken. Volksfest in Treuchtlingen. Volksfest in Romansfelden, Bayerischen Wald. Stadtfest in Schwabmünchen. Und das Stadtfest in Bischofsheim an der Rhön. Es gibt gerade so viele Feste im Juli und hinter vielen stehen viele Ehrenamtliche, die alles organisieren und damit vielen Menschen echt gute Laune und Freude bringen. So wie die Jugendbewegung Staudach-Egerndach und ihr Waikiki-Festival in Oberbayern. Da gibt's nur ein paar Minuten vom Chiemsee entfernt, Mitte Juli, Waikiki-Feeling, Palmendisco, Musik, Zelte und Lichterketten. Und diese Jugendbewegung Staudach-Egerndach, das ist ein Verein, organisiert das Musikfestival so profimäßig, dass man vergisst, dahinter steckt eben kein großes Unternehmen, kein Veranstalter, sondern schlicht und ergreifend die Dorfjugend und ihre ehrenamtlichen Helfer.
1: Also das Besondere in unserem Waikiki-Festival ist einfach der Zusammenhalt in der ganzen Gemeinde. Jeder von unseren ortsansässigen Vereine, wo dabei ist, der hilft beim Aufbau, beim Abbau. Die bringen sich alle mit ein und da helfen mindestens so 20, 30 Leute jeden Tag mit, um das Gelände so herzurichten, einen Campingplatz so herzurichten, wie er dann benötigt wird. Das ist eigentlich ein ganzes großes Dorffest.
0: Sagt Daniel Schmechel, er ist erster Vorstand und einer der vielen Organisatoren und Helfer. Heute und morgen läuft das Festival mit etlichen Bands auf der Hauptbühne. Dazu gibt's Foodstände, Bars, Sommervibes. Nicht damit die Kasse klingelt, sondern damit die Jugend im Dorf richtig was davon hat.
1: Der Erlös, der kommt zu 100% für unsere Jugendförderung zugute. Wir haben daraus schon Spielzeuge für den Kindergarten, eine Schaukel für den Kinderspielplatz, Fußballtrikots oder Bälle gekauft, sowie die Ausstattung für unsere Krabbelgruppe mitfinanziert und auch natürlich die Ausflüge für unsere Kinder und Jugendliche. Des Weiteren haben wir auch schon 2 Afrika-Projekte mitfinanzieren dürfen. Da war ich selber vor Ort bei einem. Und wenn man dann natürlich in die Kinderaugen schaut, wie glücklich, dass man dann die Kinder macht, dann weiß man dann wieder, für was das man dann macht.
0: Und man merkt, es geht nicht nur um irgendeine Party, sondern es geht um Gemeinschaft. Ein ganzes Dorf, das zusammen anpackt für seine Jugend. Also wer Lust hat auf Sommermusik und eine gute Tat zugleich, Karten gibt's an der Abendkasse. Einfach vorbeischauen beim Waikiki-Festival in Staudach-Egerndach am Chiemsee.
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0: Eine Erinnerung an die WM 1978 in Argentinien damals. Damals gewann Argentinien übrigens das Turnier im eigenen Land im Endspiel mit 3:1 gegen die Niederlande. Also wir sind gespannt, wie es am Sonntag ausgeht.
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1: Guten Morgen. Es ist 8 Uhr. Die Nachrichten des Bayerischen Rundfunks mit Diana Gaul. Die Übersicht. Krankenkassen verlieren Beitragsgelder durch riskante Investments. Trump wirft China Wahlbeeinflussung vor. Zuckersteuer soll bereits ab 2027 gelten. Das Wetter, mehr Wolken als Sonne, einzelne Schauer und Gewitter bei 24 bis 29 Grad. Berlin. Etliche Krankenkassen und kassenärztliche Vereinigungen sollen Beitragsgelder durch Anlagen in dubiose Fonds veruntreut haben. Das zeigen Recherchen von NDR, WDR und Süddeutscher Zeitung. Die Rede ist von 28 Kassen und kassenärztlichen Vereinigungen. 17 habe man identifizieren können. Konkret soll es sich unter anderem um die KV Baden-Württemberg, die KKH, die Bahn BKK sowie die Provona BKK handeln. Sie sollen durch das Investment in fragwürdige, hochriskante Immobilienfonds jeweils Beitragsgelder im zweistelligen Millionenbereich verloren haben. Insgesamt geht es um mindestens 170 Millionen Euro. Laut Sozialgesetzbuch dürfen kassenärztliche Vereinigungen und Krankenkassen Beitragsgelder am Kapitalmarkt nur risikoarm und konservativ anlegen. Washington. In einer Rede an die Nation hat US-Präsident Trump China vorgeworfen, seit 2020 die Daten von 220 Millionen US-Wählern gestohlen zu haben. Er erklärte, dass entsprechende Geheimdienstdokumente veröffentlicht werden sollen. Die bisher freigegebenen Unterlagen decken Trumps Aussage allerdings nicht. China wies die Vorwürfe umgehend zurück. Der US-Präsident schürte in seiner Rede 3 Monate vor den Kongresswahlen erneut Zweifel am Wahlsystem in den USA und drängte auf Änderungen. Nach seinen Worten sind die Wahlmaschinen und Stimmauszählungssysteme anfällig für Cyberangriffe und Manipulation. Trump nutzte die Rede außerdem, um die Erfolge seiner Regierung hervorzuheben. Er sagte, die USA seien sicherer, stärker und wohlhabender geworden. Berlin. Unionsfraktionschef Spahn und sein Ehemann haben eine Debatte über Leihmutterschaft ausgelöst. Die beiden sind vor kurzem mit Hilfe einer Leihmutter in den USA Väter geworden. Leihmutterschaft ist in Deutschland verboten und soll es nach Ansicht der CDU auch bleiben. Das wurde erst auf dem Bundesparteitag im Februar beschlossen. Kritisiert wird Spahn unter anderem vom gesundheitspolitischen Sprecher der Grünen-Fraktion Dahmen. Er wirft dem früheren Bundesgesundheitsminister Doppelstandards vor. Wer Regeln politisch propagiere, sollte nachvollziehbar erklären, warum diese für ihn selbst offenbar nicht gelten, sagte Dahmen dem Redaktionsnetzwerk Deutschland. Auch der Vorsitzende der Seniorenunion Hüppe sagte, es sei nicht gut, wenn sich Politiker mit Macht und Geld über Regeln hinwegsetzen. Berlin. Die von der Bundesregierung geplante Zuckersteuer soll bereits im kommenden Jahr und damit ein Jahr früher greifen. Das hat Gesundheitsministerin Warken angekündigt. Im Redaktionsnetzwerk Deutschland sprach sie von Einnahmen in Höhe von rund 650 Millionen Euro, die man sich für 2027 mit der neuen Abgabe erhofft. Geplant ist, dass eine Steuer für Getränke ab einem Zuckergehalt von 5 Gramm je 100 Milliliter erhoben wird. Sie soll 26 Cent pro Liter betragen, ab einem Zuckeranteil von 8 Gramm 32 Cent pro Liter. East Rutherford. Der deutsche Schiedsrichter Dankert wird beim WM-Finale im Einsatz sein. Der Fußball-Weltverband FIFA nominierte den 46-Jährigen als Videoassistenten für das Spiel zwischen Spanien und Argentinien am Sonntag. International gilt Dankert als einer der erfahrensten Videoschiedsrichter. Er unterstützt den Slowenen Vincic, der sein erstes WM-Finale leiten wird. Das Wetter in Bayern. Zunächst meist mehr Wolken als Sonne, am Nachmittag öfter sonnig bei Höchsttemperaturen von 24 bis 29 Grad. Teils kräftige Schauer und Gewitter, dabei lokal Gefahr von heftigem Starkregen, Hagel und schweren Sturmböen. In der Nacht einzelne lokal kräftige Schauer und Gewitter. Morgen im Süden weitere Schauer und Gewitter, in Franken und der Oberpfalz öfter sonnig bei 21 bis 28 Grad, am Sonntag etwas kühler. Soweit die Nachrichten, es ist 8.05 Uhr.
2: Und hier ist BR Schlager, der Verkehrsservice mit der A3 Würzburg Richtung Nürnberg zwischen Schlüsselfeld und Höchstadt Nord. 5 Kilometer Stau. Dort muss nach einem Unfall ein Fahrzeug geborgen werden. Und die A7 Ulm Richtung Füssen zwischen Föhringen und Illertissen. 6 Kilometer Stau. Wo es geht, gute und sichere Fahrt.
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2: Verbraucherschützer warnen aktuell vor Betrügern, die Webadressen ehemaliger Arztpraxen und Kliniken für sich kapern, um dort dann gefälschte Online-Shops zu betreiben. Über diese Seiten werden oft Nahrungsergänzungsmittel, Abnehmmittel oder andere Gesundheitsprodukte angeboten, hochgradig unseriös. Warum diese Masche so gefährlich ist und worauf man beim Online-Kauf achten sollte, klären wir noch in dieser Stunde BR Schlagersommer am Freitagmorgen.

0: Uwe Busse und die Hausnummer 30. 15 Minuten nach 8 ist es. Wer in den Süden in den Urlaub möchte und von München Richtung Garmisch, Partenkirchen fährt, der braucht vor allem eines: viel Geduld. Denn es ist oft Stau. Das soll sich ändern mit dem Ausbau eines der Nadelöhre, nämlich des Auerbergtunnels zwischen Eschenlohe und Oberau. Gestern war der symbolische Tunnelanschlag, wie man so sagt, in der Fachsprache. Unser Reporter Martin Breitkopf war mit dabei. Martin, nach diesem symbolischen Tunnelanschlag laufen die Arbeiten am Auerbergtunnel jetzt bereits auf Hochtouren. Was passiert da gerade und wie schnell wird's gehen?
1: Ja, vom Nordportal aus, also von Eschenlohe aus, arbeiten sich die Tunnelbauer inzwischen Meter für Meter in den Berg hinein. Noch geht der ganze Vortrieb natürlich vergleichsweise langsam. Das ist aber immer so bei Baustart eines Tunnels, weil es muss sich ja erstmal alles einspielen. Zudem war jetzt erstmal lockeres Gestein und da kann man einfach nicht so schnell durchfahren. Jetzt haben die Bauarbeiten aber den festen Fels erreicht und damit geht's jetzt dann auch zügiger voran.
0: Und warum ist der Tunnel und das Projekt so wichtig für die Region?
1: Na gut, also der Auerbergtunnel, der ist wirklich das Herzstück des vierspurigen Ausbaus der B2 zwischen dem Autobahnende der A95 und Oberau. Das ist ja bisher das Nadelöhr. Hier staut sich's regelmäßig, vor allem an schönen Wochenenden oder wenn Urlaubsverkehr ist. Und genau dieses Nadelöhr soll mit dem Auerbergtunnel beseitigt werden. Und der bayerische Verkehrsminister Christian Bernreiter, der gestern beim symbolischen Tunnelanstich auch dabei war, hat mir gesagt, er habe große Hoffnungen in den Auerbergtunnel.
2: Wir haben hier im Bereich Werdenfelser Land 20.000 Fahrzeuge am Tag. Tendenz steigend, also Prognose 2030, 27.000 Fahrzeuge. Darum müssen wir erstens für Verkehrssicherheit sorgen, aber vor allem natürlich für Entlastung der Anwohner. Und darum sind die Maßnahmen enorm wichtig.
0: Tja, bis Autofahrer durch den Tunnel fahren können, da wird's noch einige Zeit dauern und vermutlich wird's bis dahin auch noch einige Staus geben.
1: Ja, noch bleibt's bei dem Nadelöhr, also Geduld ist gefragt. Rund um die Uhr wird zwar schon gearbeitet, aber es müssen halt zwei Röhren mit jeweils 1,9 Kilometer Länge in den Berg gearbeitet werden und das dauert einfach. Die Verantwortlichen rechnen damit, dass in gut einem Jahr das Südportal erreicht wird. Aber dann muss natürlich noch der Innenausbau und die technische Ausstattung erfolgen. Wenn alles nach Plan läuft, soll der rund 240 Millionen Euro teure Auerbergtunnel 2031 für den Verkehr freigegeben werden. Und der Auerbergtunnel ist dann wiederum auch nur ein Baustein von mehreren. Der Oberautunnel ist fertig, der Gramertunnel, der befindet sich gerade im Endspurt. 2028 soll der Verkehrsfreigabe sein. Und beim geplanten Wangtunnel, also der Ortsumfahrung von Partenkirchen, da wird sogar noch länger dauern. 2030 wird da also erst Baustart sein. Das bedeutet also noch vermutlich ein Jahrzehnt lang Staus im Loisachtal.
0: Also, noch ist einiges an Geduld gefragt. Vielen Dank, Martin Breitkopf. Er hatte den neuesten Stand für uns zum Ausbau des Auerbergtunnels, eines der größten Straßenbauprojekte in Bayern zurzeit.
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0: Es schneit nicht im Sommer, aber der eine oder andere Hagelschauer ist in den letzten Stunden schon dabei gewesen. Nur noch bis Sonntag verwandelt sich das Kinoliebe Summer Festival in München am Königsplatz in Bayerns größtes Open-Air-Kino. Auf dem Programm stehen aktuelle Filme, aber auch Klassiker, Live-Events und ein stimmungsvolles Festivalgelände. Foodtrucks sind unterwegs und Sommerflair kann man spüren. Zum Finale warten unter anderem der Film Extrawurst von Regisseur Markus H. Rosenmüller. Der wird zu Gast sein. Und am Sonntag natürlich ein großes Public Viewing des WM-Finales. Wer das besondere Kinoerlebnis unter freiem Himmel in München also noch genießen möchte, hat jetzt die letzte Gelegenheit, bis zum Sonntag das Kinoliebe Summer Festival auf dem Königsplatz in München.
1: 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Und dieser Titel ist neu bei uns. Ramona Martinez. 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

Servus, grüß euch, guten Morgen, alle BR-Schlagerfans. Da ist der Günther von der Spider-Murphy-Gang. 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

0: Die Spider-Murphy-Gang und FFB, 8 Uhr und 32, kurz nach 8:30.
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0: Kräftige Gewitter haben sich über Bayern entladen. Am Abend, Christine Gaub aus unserem Nachrichtenteam, gibt es einen ersten Überblick?
2: Ja, Schäden gab es durch einige größere Brände in der Oberpfalz und in Mittelfranken, die vermutlich auf Blitzeinschläge zurückzuführen sind. Gerhard Brack fasst uns das zusammen und blickt voraus.
3: Im Landkreis Ansbach brannte eine Scheune. Die Feuerwehr bekämpfte den Brand zeitweise mit 350 Kräften. Als Brandursache wird ein Blitzschlag vermutet. Auch im oberpfälzischen Wald Etzenberg bei Laber im Landkreis Regensburg brach ein Feuer aus. Hier brannte der Dachstuhl eines Wohnhauses. Der Schaden liegt bei rund 350.000 Euro. In Duggendorf bei Kallmünz im Landkreis Regensburg brannte ebenfalls nach einem Blitzschlag ein Wohnhaus. Hier liegt der Schaden bei 150.000 Euro. In Schwaben kam es auf der A8 zwischen Burgau und Günzburg bereits am frühen Abend zu einer Reihe von Unfällen. Auf einer kurzen Strecke von etwa einem Kilometer ereigneten sich 6 Unfälle. 2 Menschen wurden leicht, einer schwer verletzt. Die Strecke wurde für die Bergungs- und Aufräumarbeiten Richtung Stuttgart zeitweise gesperrt. Die Feuerwehren mussten umgestürzte Bäume aus dem Weg räumen. Die Gewitterstimmung mit schwülwarmem Wetter bleibt in Bayern vorerst erhalten. Auch heute warnt der Deutsche Wetterdienst wieder vor örtlich teils heftigen Gewittern. Betroffen sind vor allem Oberfranken und die Oberpfalz, aber auch südliche Landesteile in Ober- und Niederbayern.
2: Die Rente betrifft uns alle, früher oder später. Dass das aktuelle Rentensystem reformiert werden soll, ist klar. Umstritten ist nur wie. Heiß diskutiert wird auch in Bayern der Vorschlag einer gesetzlichen Kapitalrente. Da würden 2% des Bruttolohns am Kapitalmarkt angelegt und die Rendite käme dann den Einzahlenden zugute. Axel Börsch-Supan vom Max-Planck-Institut für Sozialrecht und Sozialpolitik in München hält davon nicht so viel.
4: Die Hälfte der Bevölkerung hat ja längst Betriebsrenten und ist auch zufrieden damit. Und man müsste sich eigentlich nur um die andere Hälfte kümmern, dass die auch Betriebsrenten könnten. Das wäre ein vernünftigeres Modell als eine staatliche Rente.
2: Der Mann, der vorgestern in Ruppolding mehrere Menschen mit einem Messer bedroht haben soll, ist in einer psychiatrischen Einrichtung untergebracht. Der 28-jährige Asylbewerber soll zunächst in einem Regionalzug einem Schaffner mit einem Messer bedroht haben. Nach dem Aussteigen am Bahnhof Ruppolding wurden mehrere Kinder und Jugendliche Zeugen der Auseinandersetzung am Bahnsteig und rannten erschreckt davon. Dabei wurden einige von ihnen verletzt. Anders als auf sozialen Plattformen verbreitet, seien die Kinder aber nicht von dem Täter gejagt worden, so die Bundespolizei.
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0: Es zieht sich geradezu über Schwabhausen im Landkreis Dachau. Stark bewölkt ist es dort bei 19 Grad. In Ludwigstadt im Frankenwald dagegen fast wolkenlose 21. Zunächst haben wir meist mehr Wolken als Sonne. Am Nachmittag dann öfter sonnig bei Temperaturen von 24 bis 29 Grad. Allerdings, Sie haben es auch gerade gehört, teils kräftige Schauer und Gewitter sind angesagt. Dabei lokal auch die Gefahr von heftigem Starkregen, Hagel und Sturmböen. In der Nacht einzelne lokale kräftige Schauer und Gewitter. Morgen dann zum Start ins Wochenende im Süden. Weiter Schauer und Gewitter in Franken und der Oberpfalz. Öfter sonnig bei 21 bis 28. Am Sonntag ein bisschen kühler bei 22 Grad.
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0: Aktuell auf Platz 14 in der ARD-Schlager-Hitparade. Laura Wilde und Summer Feeling. In der sechsten Woche ist sie dabei. Kurz nach 8:45 ist es. Wer nach Nahrungsergänzungsmitteln oder anderen Gesundheitsprodukten sucht im Internet, zum Beispiel diese Abnehmspritze oder Mittel gegen Gelenkschmerzen können das auch sein, da ist bitte Vorsicht geboten, denn die Verbraucherzentrale warnt vor einer Masche mit Fake-Shops auf Klinikseiten, Apotheken und Arztpraxen. Denise Friese hat sich das für ARD Verbraucher mal genau angeschaut. Wie funktioniert denn diese Masche?
1: Ja, das ist wirklich perfide. Man muss genau hinsehen. Das sind Internetseiten von Kliniken, Apotheken und Arztpraxen, die es aber in Wahrheit gar nicht mehr gibt, die schon geschlossen sind. Und ich habe mir das selbst mal angesehen auf der vermeintlichen Seite der katholischen Klinik Duisburg. Das wirkt wirklich täuschend echt und dort werden dann über eine angebliche Apotheke der Klinik Produkte angeboten, wie Abnehmkapseln, Mittel gegen Gelenkschmerzen und Mittel gegen Bluthochdruck zum Beispiel. Und die Masche ist eben durch die Anmutung einer Klinik, einer echten Apotheke oder einer Arztpraxis, wo dann sogar noch Namen stehen, wird mit dem Weißkittel-Effekt absolute Seriosität und medizinisches Expertenwissen vermittelt. Und tatsächlich geht es aber um den Verkauf von Gesundheitsprodukten.
0: Und was ist an denen so problematisch, an den Produkten?
1: Ja, die Produkte, Kapseln, Tropfen, Cremes, die werden nicht kontrolliert. Ob sie überhaupt wirksam sind oder ob sie schaden können, weiß deshalb niemand. Und Angela Clausen, die sich bei der Verbraucherzentrale mit diesen Fake-Shops und den Angeboten befasst, sagt, dass man auch vor allem besonders vorsichtig sein soll bei Mitteln, die gerade gehypt werden.
2: So ein typisches Beispiel ist im Moment Berberin, was gerne als Alternative zur Abnehmspritze angeboten wird, auch mit sehr ähnlichen Namen auf diesen Seiten. Berberin ist aber erstens in Nahrungsergänzungsmitteln gar nicht erlaubt, weil es eine Menge Nebenwirkungen hat, gefährliche Nebenwirkungen hat. Und zum anderen braucht kein Mensch Berberin.
1: Und viel geworben wird auch mit Kapseln, die angeblich Blutdruck senken, mit Potenzmitteln und Tropfen, die auf natürliche Weise bei Diabetes helfen sollen. Da gibt es richtige Heilversprechen, die besonders auf ältere Menschen zielen. Und die Verbraucherzentrale sagt, das kann besonders gefährlich werden, wenn die richtigen Medikamente dafür dann sogar noch weggelassen werden.
0: Und wenn diese Fake-Shops tatsächlich so täuschend echt gemacht sind, wie kann man denn erkennen, ob eine Seite seriös ist?
1: Erstmal ganz einfach, Ärzte und Kliniken dürfen gar keine Gesundheitsprodukte und Nahrungsergänzungsmittel verkaufen. Da gibt es wirklich nur wenige Ausnahmen und man sollte direkt misstrauisch werden und dann das Impressum genau ansehen. In manchen Fällen steht da sogar, das ist kein Apothekenbetrieb, sondern ein Informationsangebot. Wenn man sich unsicher ist, einfach mal anrufen. Das habe ich bei der angeblichen Seite der katholischen Klinik Duisburg gemacht und ich hörte dann am Telefon, diese Rufnummer ist nicht vergeben. Unter fakeshopfinder.de hat die Verbraucherzentrale auch ein großes Register mit entdeckten Fake-Shops online gestellt. Da kann man auch mal nachsehen. Und umgekehrt gibt es die Möglichkeit zu sehen, ob eine Seite echt ist. Für Apotheken, die in Deutschland ihren Sitz haben, gibt es ein offizielles Register beim Bundesinstitut für Arzneimittel und Medizinprodukte, kurz BfArM. Und bei Ärzten und Kliniken ist das Impressum sehr ausführlich mit Angaben der Ärztekammer, der Kassenärztlichen Vereinigung und weiteren rechtlichen Hinweisen.
0: Das heißt, immer wenn bei vermeintlichen Wundermitteln auf Ärzte oder Kliniken verwiesen wird, immer skeptisch sein und das Ganze nachprüfen, zum Beispiel mit dem Fake-Shop-Finder. Danke, Denise Friese aus unserer Verbraucherredaktion, für diese Informationen über Fake-Klinikseiten, auf denen fragwürdige Pillen verkauft werden.
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0: Die Nachrichten um 9 Uhr mit Diana Gaul. Die Übersicht. USA greifen erneut Ziele im Iran an. Der attackiert einen Stützpunkt in Syrien. Krankenkassen und KVen verlieren Millionen durch dubiose Investments. Deutschland und Frankreich führen Regierungsgespräche in NRW. Das Wetter. Mehr Wolken als Sonne, einzelne Schauer und Gewitter bei 24 bis 29 Grad. Washington. Die USA haben die sechste Nacht in Folge Ziele im Iran angegriffen. Nach US-Angaben wurde ein Kontrollturm im Hafen Jahabar am Golf von Oman getroffen. Der Hafen gilt als wichtige Handelsverbindung für Afghanistan. Iranischen Medienberichten zufolge hat das US-Militär auch zwei Brücken sowie einen Flughafen im Süden des Landes attackiert. Dabei seien mindestens 7 Menschen getötet worden. Die iranischen Streitkräfte haben daraufhin nach Angaben des Staatsfernsehens den Militärstützpunkt Al-Tanf im Südosten Syriens angegriffen. Die USA hatten im Februar bekannt gegeben, sich vom Stützpunkt zurückgezogen zu haben. Der Iran attackierte außerdem die Golfstaaten Bahrain und Kuwait. Auch Katar meldete Raketenbeschuss. Jordanien konnte eigenen Angaben zufolge einen iranischen Angriff abwehren und 3 Raketen abfangen. Washington. US-Präsident Trump hat in seiner Rede an die Nation schwere Vorwürfe gegen China erhoben. Die Volksrepublik habe beginnend mit dem Jahr 2020 über mehrere Jahre hinweg 220 Millionen Daten von US-Bürgern gestohlen und sich so Einfluss auf die Wahlen verschafft. Als Belege nannte Trump Erkenntnisse von Geheimdiensten, deren Freigabe er sofort angeordnet habe. Die vorliegenden Dokumente widersprechen jedoch Trumps Aussagen teilweise oder stehen in keinem Zusammenhang damit. Aus Sicht der Demokraten hat Trump mit seiner Rede versucht, vor den anstehenden Zwischenwahlen Zweifel am bestehenden US-Wahlsystem zu schüren. Ähnlich sieht es der CDU-Außenpolitiker Röttgen. Im Deutschlandfunk sagte er, Trump habe mit seiner Rede innenpolitisch Druck aufbauen wollen, indem er jetzt bereits die Legitimität der kommenden Wahlen in Frage stelle. Hamburg. Mehr als ein Dutzend Krankenkassen und kassenärztliche Vereinigungen haben offenbar Millionen Euro an Beitragsgeldern verspekuliert. NDR, WDR und SZ konnten in ihren Recherchen mindestens 17 Kassen- und Ärztevereinigungen identifizieren, die in fragwürdige Immobilienfonds investiert hatten. Sie sollen Beitragsgelder in die Fonds gesteckt haben, die später in Schieflage gerieten. Der Verlust beläuft sich auf mindestens 170 Millionen Euro. Die tatsächliche Summe könnte jedoch viel höher liegen. Nörvenich. Deutschland und Frankreich sind zu Regierungsgesprächen in Nordrhein-Westfalen zusammengekommen. Zur Stunde tagt der gemeinsame Verteidigungs- und Sicherheitsrat unter Leitung von Bundeskanzler Merz und Frankreichs Präsident Macron auf dem Fliegerhorst Nörvenich. Dabei geht es um eine engere Zusammenarbeit bei der nuklearen Abschreckung. Beim anschließenden Ministerrat auf Schloss Augustusburg in Brühl soll über den mehrjährigen Haushalt der EU beraten werden. Außerdem werden Vorhaben angeschoben, die Macron in seiner verbleibenden Amtszeit noch umsetzen kann. München. Nach der städtischen Wassersparanordnung hat sich der Verbrauch offenbar wieder normalisiert. Wie ein Sprecher der Stadtwerke der Nachrichtenagentur dpa sagte, sank der Wasserverbrauch bereits einen Tag danach auf unter 330 Millionen Liter pro Tag und damit unter den durchschnittlichen Bereich. Während der Hitzetage Ende Juni hatte der Verbrauch bei 400 Millionen Litern pro Tag gelegen. Laut städtischer Verfügung ist es derzeit in München sowie in 7 Umlandgemeinden verboten, private Pools zu befüllen, Rasen zu sprengen sowie Wasser aus Seen und Flüssen abzupumpen. Das Wetter in Bayern. Zunächst meist mehr Wolken als Sonne, am Nachmittag öfter sonnig bei Höchsttemperaturen von 24 bis 29 Grad. Teils kräftige Schauer und Gewitter, dabei lokal Gefahr von heftigem Starkregen, Hagel und schweren Sturmböen. In der Nacht einzelne lokal kräftige Schauer und Gewitter. Morgen im Süden weitere Schauer und Gewitter. In Franken und der Oberpfalz öfter sonnig bei 21 bis 28 Grad. Am Sonntag etwas kühler. Soweit die Nachrichten. Es ist 9:05 Uhr.
1: Und hier ist der BR-Schlager Verkehrsservice. Mit der A3 Würzburg Richtung Nürnberg zwischen Schlüsselfeld und Höchstadt Nord. 5 Kilometer Stau, dort laufen Bergungsarbeiten nach einem Unfall und 2 Spuren sind blockiert. Und die A7 Ulm Richtung Füssen zwischen dem Dreieck Hittistetten und Illertissen. 6 Kilometer Stau. Kommen Sie gut und sicher an Ihr Ziel.
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1: Und was haben wir vor in dieser Stunde? Wir schauen nach Niederbayern, nach Plattling, das sich demnächst in Pledelingen verwandeln wird. Denn das Nibelungenspiel hat Premiere. Die Nibelungen, das Lied von Liebe und Tod. Und dann heben wir in dieser Stunde gemeinsam noch einen BR-Schlager-Musikschatz für den heutigen 17. Juli. Und da geht's dann von Niederbayern nach Italien. Aber mehr sorge nicht. Musikalisch bleiben wir in Niederbayern zum Start in diese Stunde. Mit unserem Schlager-Cowgirl Niki. Veni mit dir tanzt.

0: Leonard aus der Schweiz, Krone richten und weitergehen im BR-Schlagersommer. Ja, das heißt es wohl auch für die deutsche Fußballnationalmannschaft. Alle sprechen von der Fußball-WM, bei der wir nicht mehr dabei sind. Wir sprechen dagegen von den wirklich wichtigen sportlichen Ereignissen. Also fangen wir mal an. Das Pferderennen im englischen Ascot, das kennen Sie vermutlich, aber am Pferderennen kann jeder. Genauso wie Fußball-WM, aber wer kennt sich denn schon beim World Snail Racing Championship aus? Also, das ist die große Weltmeisterschaft. Und jetzt halten Sie sich fest, im Schneckenrennen. Und zwar findet die statt in Congham in Norfolk, also England. Haben Sie davon schon mal gehört? Ich nicht. Seit den 60ern hat sich dort aber diese Tradition erhalten. Und vielleicht ist es genau das, was wir alle in diesen stressigen Zeiten mal brauchen können. Ein bisschen Entschleunigung, schneckenmäßig. Morgen, am Samstag, genau, geht's wieder los. Franziska Hoppen aus unserem ARD-Studio in London. Wie läuft dann bitte das Schneckenrennen ab?
1: Ja, es spielt sich alles auf einem runden Tisch ab. Darauf liegt ein weißes Tuch mit Wasser benetzt. Die Schnecken sollen sich ja wohlfühlen in der Hitze. Und die kriegen dann eine Startnummer auf ihr Häuschen geklebt und eine Mini-Nationalflagge der Kontrahenten. Ja, und dann starten die auch schon aus dem Zentrum des Tisches. Wer als erster die schwarze Umrandung des Tisches erreicht hat, gewinnt. Man muss nur auf Fouls achten, weil manchmal schummeln die Schnecken. Dann krabbelt die eine auf das Häuschen der anderen drauf und lässt sich ins Ziel tragen. Letztes Jahr hat Schnecke Jeff den Weltmeistertitel geholt mit stolzen 4 Minuten und 5 Sekunden.
0: Und wer schickt da Schnecken ins Rennen und macht da mit bei dieser Slow-Motion-Weltmeisterschaft?
1: Ja, mitmachen kann jeder. Die Teilnahme kostet nur 1 Pfund. Man kann da entweder mit seiner eigenen Gartenschnecke antreten, Weinbergschnecke, Bänderschnecke, ist egal, nur ein Haus sollte drauf sein und sie sollte eine ordentliche Größe haben. Man kann sich aber auch eine Schnecke leihen aus dem hochgeschätzten Snail Stable der Veranstalter, die die Tiere in den Wochen vor dem Rennen natürlich trainiert und nur mit den besten Gurken gefüttert haben, garantiert dopingfrei. Im Schnitt machen da so 200 Teilnehmer aus dem Ort und aller Welt mit und der Gewinner erhält den World Cup einen signierten Silberbecher.
0: Unglaublich. Schneckentraining, Silberbecher, 200 Teilnehmer aus aller Welt. Und ich habe tatsächlich noch nie davon gehört. Stellt sich die Frage, wie sind denn die Menschen in Congham auf dieses Schneckenrennen gekommen?
1: Also um ehrlich zu sein, die Gründerväter, die haben sich dieses Rennen von den Franzosen abgeschaut und mit zurück nach England gebracht. Der große Unterschied ist, dass die Schnecken in Frankreich am Ende des Tages alle im Topf gelandet sind, bis auf den Gewinner. In England hat man sich geschworen, das nicht zu tun. Dafür wird hier nebenbei noch Geld für den guten Zweck gesammelt, zum Beispiel für die Dorfkapelle. Und ich finde, das Ganze passt auch gut zu England, denn die Schnecken fühlen sich am wohlsten und sind am schnellsten, wenn es ein bisschen feucht ist und nieselt.
0: Die englischen Schnecken mit Aussicht, das Ganze auch zu überleben. Vielleicht können sie die Engländer auch über das WM-Aus im Halbfinale trösten. Wahrscheinlich hat so ein Rennen auch ja eine durchaus therapeutische Wirkung. Man muss es halt einwirken lassen, ganz langsam. Danke, Franziska Hoppen aus unserem ARD-Studio in London.

0: Freudenberg und Leis, du bist meine Burg. Kinderzeche in Dinkelsbühl oder demnächst der Drachenstich in Furt im Wald. Historienspiele, Theaterpremieren unter freiem Himmel. Das alles erwartet uns in diesem Sommer, teilweise auch schon am kommenden Wochenende. Besonders aufgeregt sind Sie heute zum Beispiel in Plattling, denn in dem niederbayerischen Ort im Landkreis Deggendorf feiert am Abend das Nibelungenspiel Premiere. Auf der Freilichtbühne im Magdalenenhof in der Nähe des Stadtplatzes. Die Nibelungen, das Lied von Liebe und Tod. Aus der Feder von Thea Fiedler kommt auf die Bühne und verwandelt Plattling wieder für einige Tage.
1: Plattling wird ab heute wieder zum mittelalterlichen Pledelingen, denn die Stadt ist im Nibelungenlied genannt. Königin Kriemhild soll hier beim Zug der Iren von Worms nach Estergom ihren Onkel, den Passauer Bischof Pilgrim, getroffen haben. Alle 4 Jahre bringen die Plattlingerinnen und Plattlinger ihre Geschichte auf die Bühne am Magdalenenplatz. In diesem Jahr in einer neuen Fassung von Autor Thea Fiedler unter der Regie von Andreas Wiedermann. Die Musik hat Martin Schönberger komponiert, Chor und Orchester begleiten das

0: Bühnenstück live. Premiere ist heute Abend um 21 Uhr. Danach stehen 4 weitere Aufführungen an diesem und dem kommenden Wochenende auf dem Programm. Es gibt noch Restkarten.
1: 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Hier ist Mara Kaiser. Ich lass mich nicht mehr stoppen.

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1: Mit Christine Gaub. Über Bayern sind in der Nacht teils schwere Gewitter hinweggezogen. Vermutlich, weil der Blitz einschlug, kam es in der Oberpfalz und in Mittelfranken zu mehreren größeren Bränden. Gerhard Brack fasst zusammen und blickt voraus.
2: Im Landkreis Ansbach brannte eine Scheune. Die Feuerwehr bekämpfte den Brand zeitweise mit 350 Kräften. Als Brandursache wird ein Blitzschlag vermutet. Auch im oberpfälzischen Wald Etzenberg bei Laber im Landkreis Regensburg brach ein Feuer aus. Hier brannte der Dachstuhl eines Wohnhauses. Der Schaden liegt bei rund 350.000 Euro. In Duggendorf bei Kallmünz im Landkreis Regensburg brannte ebenfalls nach einem Blitzschlag ein Wohnhaus. Hier liegt der Schaden bei 150.000 Euro. In Schwaben kam es auf der A8 zwischen Burgau und Günzburg bereits am frühen Abend zu einer Reihe von Unfällen. Auf einer kurzen Strecke von etwa einem Kilometer ereigneten sich 6 Unfälle. 2 Menschen wurden leicht, einer schwer verletzt. Die Strecke wurde für die Bergungs- und Aufräumarbeiten Richtung Stuttgart zeitweise gesperrt. Die Feuerwehren mussten umgestürzte Bäume aus dem Weg räumen. Die Gewitterstimmung mit schwülwarmem Wetter bleibt in Bayern vorerst erhalten. Auch heute warnt der Deutsche Wetterdienst wieder vor örtlich teils heftigen Gewittern. Betroffen sind vor allem Oberfranken und die Oberpfalz, aber auch südliche Landesteile in Ober- und Niederbayern.
1: Nun ist es amtlich. In der Donau hat das Gesundheitsamt Kelheim Blaualgen nachgewiesen, was in Fließgewässern gar nicht so einfach ist, weil die Blaualgen wegen der Strömung ständig weiterverteilt werden. Norbert Bauer zu den Ergebnissen.
3: Laut Behörde gibt es aber keinen Hinweis auf ein massenhaftes Vorkommen von giftigen Blaualgen. Ein Zusammenhang mit den Erkrankungen von 2 Wassersportlern, die sich beim Gesundheitsamt gemeldet hatten, könne dennoch nicht ausgeschlossen werden. Das Gesundheitsamt Kelheim rät deshalb bis auf Weiteres vom Baden in der Donau ab. Das gilt auch für Tiere, insbesondere für Hunde. Aufgrund der Meldungen von mehreren erkrankten Hunden, wobei einer sogar starb, sei derzeit von einem Befall der Donau im Landkreis Kelheim auszugehen. Donauabwärts gab es bisher diesbezüglich keine Meldungen. Anders bei stehenden Gewässern. Da wurde zum Beispiel jetzt aktuell wegen Blaualgen ein Badeverbot für den Schifferersee Weimörting bei Neuhaus am Inn ausgesprochen. Und auch für den Freudensee in Hauzenberg gilt seit gestern zumindest eine Badewarnung.
1: Der Wasserverbrauch ist in München nach der Allgemeinverfügung wieder gesunken. Von rund 400 Millionen Litern auf rund 330 Millionen Liter am Tag. Damit liegt der Verbrauch laut Stadtwerken wieder im durchschnittlichen Bereich. Die Stadt hatte am Dienstag verboten, private Pools zu befüllen, Rasen zu sprengen und Wasser aus Seen und Flüssen abzupumpen. Die Verbote gelten vorerst bis zum 1. August.
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4: Teilweise sind schon Regenwolken unterwegs in Bayern, wie vor kurzem in Ansbach in Westmittelfranken. Wolkig ist es in Wolbach in Unterfranken bei 24 Grad. In Salching in Niederbayern stark bewölkt 21 und in Bad Weißenstadt im Fichtelgebirge, Landkreis Wunsiedel, stark bewölkt bei 22 Grad. Zunächst mehr Wolken als Sonne. Am Nachmittag zeigt sich die Sonne öfter bei 24 bis 29 Grad. Allerdings, wie gesagt, sind auch teils kräftige Schauer und Gewitter unterwegs, dabei auch Starkregen, Hagel und schwere Sturmböen. Lokal ist das zumindest möglich. In der Nacht dann geht's weiter mit kräftigen Schauern und Gewittern. Morgen starten wir im Süden, ebenfalls nass und gewittrig ins Wochenende. In Franken und der Oberpfalz wird's öfter sonnig werden bei 21 bis 28. Am Sonntag etwas kühler bei 22 Grad.
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0: Die Rodensteiner und ob sie ihren Platz 1 in der ARD-Hitparade verteidigen konnten, das hören Sie heute Abend ab 18 Uhr hier bei uns in einer neuen Ausgabe. 9.46 Uhr, kurz nach 9:45 ist es.
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0: Und da wird's heute herrlich sommerlich und auch ein bisschen sehnsüchtig, denn wir reisen zurück ins Jahr 1964. In eine Zeit, in der der Süden, das Meer, dieses italienische Lebensgefühl, die deutsche Schlagerwelt ganz besonders verzaubert hat. Kaum jemand hat diese Mischung aus Fernweh und Romantik so charmant rübergebracht und eingefangen wie die Stimme von Conny Francis. US-Amerikanerin ursprünglich, mit italienischen Wurzeln, war sie damals längst ein internationaler Star und hat ihre Songs immer wieder in verschiedenen Sprachen aufgenommen. Und genau das macht ihren besonderen Reiz bis heute aus. Und mit Napoli singt sie sich natürlich mitten hinein nach Neapel, in die Sonne, ans blaue Meer, mit dieser ganz großen Sehnsucht, die man fast schon hören kann. 1964 wurde der Song als Single veröffentlicht, passt wunderbar in die Zeit, in der deutsche Hörerinnen und Hörer Schlager mit Urlaubsträumen und einem Hauch Italien besonders geliebt haben. Und auch der kleine Einstieg Napoli bleibt sofort im Ohr hängen. So ein Titel, der nicht lauter herkommt, sondern mit Charme, Gefühl und ganz viel Atmosphäre punktet. Also, einmal kurz zurücklehnen, nach Italien träumen, den Alltag loslassen und auf geht's mit Conny Francis ans Mittelmeer. Hier ist sie mit Napoli.

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1: So, Tom Viehweg verabschiedet sich. Danke, dass Sie mit hineingestartet sind im BR Schlager Sommer und BR Schlager Morgen. In diesen Freitagmorgen, Susanne Kruse übernimmt hier nach den 10 Uhr Nachrichten das Mikrofon. Badetechnisch wird sie dann über den bayerischen Tellerrand blicken und dann erfahren Sie auch mehr über Badekultur in Stockholm.

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1: 10 Uhr. Die Nachrichten des Bayerischen Rundfunks mit Diana Gaul. Die Übersicht. Iran meldet Tote und Verletzte nach US-Angriffen. Spahn löst Debatte über Leihmutterschaft aus. Wohnungseigentümer dürfen grundsätzlich eine Klimaanlage einbauen. Das Wetter, mehr Wolken als Sonne, einzelne Schauer und Gewitter bei 24 bis 29 Grad. Teheran. Die USA haben auch in der vergangenen Nacht wieder eine Angriffswelle gegen den Iran geflogen. Nach iranischen Medienberichten wurden dabei im Süden und Westen des Landes mehrere Brücken, eine Zugverbindung, ein Flughafen im Landesinneren sowie ein Überwachungsturm für die Seefahrt bombardiert. Die Rede ist von mindestens 8 Toten und mehreren Verletzten. Die iranische Revolutionsgarde griff im Gegenzug nach eigenen Angaben US-Stützpunkte im Oman, im Südosten Syriens, in Bahrain, Kuwait und Katar an. Trotz ausgehandelter Waffenruhe eskaliert seit einigen Tagen die Lage in der gesamten Region wieder. Die Vermittlungsbemühungen für ein Friedensabkommen dauern zwar an, ein Durchbruch ist jedoch nicht in Sicht. Berlin. Unionsfraktionschef Spahn und sein Ehemann haben eine Debatte über Leihmutterschaft ausgelöst. Die beiden sind vor kurzem mit Hilfe einer Leihmutter in den USA Väter geworden. Leihmutterschaft ist in Deutschland verboten und soll es nach Ansicht der CDU auch bleiben. Das wurde erst auf dem Bundesparteitag im Februar beschlossen. Kritisiert wird Spahn unter anderem vom gesundheitspolitischen Sprecher der Grünen-Fraktion Dahmen. Er wirft dem früheren Bundesgesundheitsminister Doppelstandards vor. Wer Regeln politisch propagiere, sollte nachvollziehbar erklären, warum diese für ihn selbst offenbar nicht gelten, sagte Dahmen dem Redaktionsnetzwerk Deutschland. Auch der Vorsitzende der Seniorenunion Hüppe sagte, es sei nicht gut, wenn sich Politiker mit Macht und Geld über Regeln hinwegsetzen. Wiesbaden. Die deutsche Industrie verzeichnet so viele Aufträge wie schon seit langem nicht mehr. Nach Angaben des Statistischen Bundesamtes wuchs der Bestand an offenen Bestellungen im Mai im Monatsvergleich um 1,7%. Das ist der stärkste Anstieg seit September 2021. Damals war das auf Nachholeffekte wegen der Corona-Pandemie zurückzuführen. Verglichen mit dem Mai vor einem Jahr verbesserte sich die Auftragslage sogar um fast 10%. Experten warnen jedoch davor, aus den positiven Zahlen Rückschlüsse auf die Produktion zu ziehen. Unter anderem hohe Energiepreise drückten weiter auf die Stimmung in der deutschen Industrie, hieß es. Karlsruhe. Wohnungseigentümer dürfen grundsätzlich eine Klimaanlage einbauen. Das hat der Bundesgerichtshof in Karlsruhe entschieden. Voraussetzung dafür ist, dass die Rechte der anderen Eigentümer nicht übermäßig beeinträchtigt werden. Dass die Klimaanlage später Geräusche macht, spielt für die Erlaubnis keine Rolle. Zuvor hatten Wohnungseigentümer aus Berlin geklagt, die ein sogenanntes Klimasplit-Gerät auf ihrem Balkon einbauen wollten. Ihr Antrag wurde bei einer Eigentümerversammlung unter anderem mit dem Verweis auf Geräuschbelästigung abgelehnt. Sie waren daraufhin vor Gericht gezogen. Kairo. Einige Prinzessinnen im alten Ägypten konnten wohl mit Pfeil und Bogen umgehen. Das geht aus einer Untersuchung von Skelettresten hervor, die in einem archäologischen Fachjournal veröffentlicht wurde. Ausgeprägte Muskel- und Bänderansatzstellen an Armen und Schultern weisen wohl darauf hin, dass einige der Frauen, die mit Waffen bestattet wurden, diese wiederholt benutzt hatten. Bislang waren Forschende davon ausgegangen, dass Bögen, Pfeile und andere Waffen in Frauengräbern bloße Statussymbole waren. Das Wetter in Bayern. Meist mehr Wolken als Sonne, am Nachmittag öfter sonnig und schwül warm mit 24 bis 29 Grad. Teils kräftige Schauer und Gewitter. Später lokal Gefahr von heftigem Starkregen, Hagel und schweren Sturmböen. In der Nacht einzelne teils kräftige Schauer und Gewitter, im Süden Unwettergefahr. Am Samstag Sonne und Wolken, teils Schauer und Gewitter mit lokalem Unwetterpotenzial. Am Sonntag gebietsweise Schauer und Regen. Soweit die Nachrichten. Es ist 10.04 Uhr.
2: Der BR-Schlager-Verkehrsservice. Nur 2 Meldungen habe ich für Sie. Betrifft einmal die A3 Frankfurt Richtung Würzburg zwischen Aschaffenburg und Aschaffenburg-Ost. 5 Kilometer Stau und die A7 Ulm Richtung Füssen zwischen dem Dreieck Hittistetten und Illertissen. 6 Kilometer Stau. Gute Fahrt in Ihren Freitagvormittag.
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2: Für Sternschnuppenfans beginnen jetzt die aufregendsten Wochen des Jahres. Die Perseiden streifen wieder über den Sternenhimmel. Das sind die Klassiker unter den Sternschnuppen. Jedes Jahr im Hochsommer kreuzt die Erde auf ihrer Bahn um die Sonne eine gigantische Staubspur, die ein Komet da zurückgelassen hat. Und die Staubteilchen sind eigentlich winzig, oft kleiner als ein Sandkorn, aber sie rasen mit rund 200.000 Kilometern pro Stunde in unsere Atmosphäre. Und wenn die dann verglühen, verwandelt sich der Nachthimmel in eine umwerfende Lichtshow. Jetzt Mitte Juli geht's los, geht bis Ende August, und ihren ganz großen Auftritt haben die Perseiden dann in der Nacht vom 12. auf den 13. August. Da ist auch noch Neumond, sprich kein Mondlicht, der Himmel ist stockdunkel. Das sind die perfekten Bedingungen und nicht jedes Jahr gibt's die. Und sie legt heute Abend einen Auftritt hin. Andrea Berg freut sich auf ihr 21. ausverkauftes Heimspiel Kult Open Air am Wochenende. Bei sich zu Hause im baden-württembergischen Asbach. Und einen Vorgeschmack darauf gibt sie uns jetzt im BR-Schlager-Treff.

0: Chris Steger hat einen Titel aus den 80ern in eine zeitlose Ballade verwandelt. Das war er mit seiner Version von Nenas Irgendwie, Irgendwo, Irgendwann auf BR Schlager. Heute ist Freitag, der 17. Juli, mit eindeutig mehr Wolken als Sonne. Außerdem sind für heute noch einzelne kräftige Gewitter und Schauer angemeldet in Bayern. Also Badewetter ist sicher nicht, aber in der Mittagspause oder nach Feierabend einfach nochmal schnell ins Wasser springen, von einem Steg mitten in der City mit Blick auf die Großstadt, das macht man in Schwedens Hauptstadt Stockholm plötzlich an ganz vielen Ecken nach dem Vorbild von Paris und Kopenhagen. Damit will die Stadt lebenswerter werden. Unsere ARD-Korrespondentin Elena Kuch hat sich das mal direkt vor Ort angesehen und sich mitten reingesetzt ins Badegetümmel.
1: Ich sitze hier auf einem Steg mitten in der Stadt in Stockholm. Hinter mir Gleise der S-Bahn und die Stadtautobahn, 500 Meter vom Parlament entfernt, und vor mir das Wasser. Und man kann einfach reinspringen.
2: Oh, nee, weil,
1: das ist einfach cool.
2: Cool.
1: Das ist super, dass hier jetzt Badestege gebaut werden. Man kann jetzt hier sonnen und baden, da wo man eigentlich sonst nicht baden würde.
3: Und baden samtidigt, da man nicht, aber anders brücke baden.
1: Ich finde, es ist eine super Investition unserer Steuergelder. Das sagen Idris, Morris und Walter, alle Schüler aus Stockholm. Stockholm baut gerade an unterschiedlichen Orten im Stadtzentrum neue Badestege. Da kann man einfach so hin, die kosten keinen Eintritt. Und alle können mal eben so reinspringen, vor der Arbeit oder Schule, in der Mittagspause. Andere Städte haben es vorgemacht, in Paris dürfen Menschen in die Seine hüpfen. Und Stockholm hat da sogar noch mehr zu bieten. Überall ist Wasser. Und die neuen Badestege sind Teil der Stadtentwicklung. Ich treffe den zuständigen Stadtrat für Verkehrspolitik in Stockholm. Lars Strömgren heißt er.
4: Es ist eine globale Trend, dass Städte wollen mehr Fokus an den Menschen haben. Man baut Städte für Menschen, für Fahrradfahren, für der Fußgänger, für Grün und auch, wo Wasser im Zentrum ist. Und wir wollen gerne der Wettbewerb mit Paris entgegennehmen. Stockholm ist das Venedig vom Norden. Aber ich sehe es vielleicht nicht so viel als ein Wettbewerb, als eine Arbeit, um die Stadt so schön wie möglich und so nett wie möglich zu machen während der Sommer.
1: Stockholm ist wärmer geworden, das gehört zur Wahrheit dazu. Heute 8 Grad über dem durchschnittlichen Jahreshöchstwert. Aber trotzdem, die Winter hier, die bleiben lang und kalt. Doch auch darauf gibt es eine Antwort. Neben den Stegen werden Saunen gebaut. Anmelden kann man sich mit QR-Code. Einige von diesen Saunen gehören zu Sauna-Clubs, andere betreibt die Stadt. Und einige Stege haben sogar kleine Motoren, damit das Wasser im Winter nicht gefriert.
4: Und wir sehen das auch, dass man auch im Winter baden möchte. So, wir glauben, dass vielleicht werden nicht so viel wie jetzt diese Anlage ausnutzen während der Rest des Jahres, aber viele Stockholmer wollen das und werden das gebrauchen.
1: Und die neuen Badestege passen eigentlich ziemlich gut zu Stockholm, weil die Stockholmerinnen und Stockholmer jede Sonnenstunde aufsaugen. Und Saunieren und Winterbaden haben hier Tradition.
0: Kostenloses Baden und Saunieren in Stockholm als Antwort auf die Frage, wie kann man eine Stadt lebenswerter machen für alle. Könnten sich doch auch bei uns in Deutschland einige Städte Anregungen aus Schweden holen. Danke, Elena Kuch. Wir von BR Schlager werten jetzt erstmal Ihren Freitagvormittag auf.
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0: Handgemachte Melodien aus Bayern von Roland Hefter im BR Schlagertreff. Und von Bayern geht's gleich rüber nach Österreich.
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0: Damit haben sich die Nockies vergangenen Freitag Platz 3 in der ARD Schlagerhitparade gesichert. Und ich könnte mir vorstellen, da geht noch mehr. Ob die Nockies von Ihnen in der Zwischenzeit ein oder zwei Plätze weiter nach vorne gewählt worden sind, das verrät Ihnen Markus Balek heute Abend auf BR Schlager um 18 Uhr.
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0: 1 heißt die neue Nummer der Nockies und die ist gleichzeitig die erste Single-Auskopplung aus dem gleichnamigen Album, das am 18. September erscheinen soll. 10:30 ist es geworden, am Freitagvormittag.
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2: Mit Christine Gaub. Der Müll aus weiten Teilen Ostbayerns muss künftig nun doch nicht mit Lastwagen ins Schwandorfer Müllkraftwerk gefahren werden. Nach langer Suche haben die Verantwortlichen einen neuen Zugbetreiber gefunden, der die vielen Tonnen Müll wie bisher auf der Schiene transportieren wird. Andreas Wienleder.
3: Nachdem die Bahntochter DB Cargo den seit Jahrzehnten bestehenden Transportvertrag zum Jahresende gekündigt hatte, waren im Müllkraftwerk Schwandorf schon Notfallpläne vorbereitet worden. Denn ohne einen neuen Zugtransporteur hätte der Müll von knapp 2 Millionen Menschen, insgesamt bis zu 300.000 Tonnen pro Jahr, ab Januar komplett mit LKWs zum Müllkraftwerk gefahren werden müssen. Für solche Mengen an Lastwagen ist das Kraftwerk aber eigentlich überhaupt nicht ausgelegt. Denn seit Jahrzehnten wird der Haus-, Gewerbe- und Sperrmüll im Verbandsgebiet überwiegend in Umladestationen in spezielle Bahncontainer gepresst und über die Schiene in die Müllverbrennungsanlage gebracht. Nach langer Suche konnte nun mit der Rail Bavaria Logistik GmbH aus Rohrbach im Landkreis Pfaffenhofen ein neuer Transporteur gefunden werden. So können auch weiterhin rund 80% des zu verbrennenden Mülls zwischen Hof und Landshut umweltfreundlich über die Schiene nach Schwandorf gelangen.
2: Wer Richtung Garmisch-Partenkirchen in die Berge unterwegs ist, der kennt die Engstelle zwischen Eschenlohe und Oberau. Künftig soll der Auerbergtunnel eines der größten Verkehrsprobleme im Oberland entschärfen. Gestern war symbolischer Baustart für das 240 Millionen Euro Projekt. Die Arbeiten am Berg hat sich für uns Martin Breitkopf angeschaut.
4: Tonnenschwere Maschinen arbeiten sich vom Nordportal aus Meter für Meter ins Bergmassiv. Noch geht der Vortrieb vergleichsweise langsam voran, denn zunächst mussten die Bautrupps lockeres Gestein durchfahren. Jetzt ist der harte Dolomit erreicht. Dort kann der Tunnel deutlich schneller wachsen, weil gesprengt werden kann. Derzeit schaffen die Arbeiter rund 5 Meter pro Tag, bald sollen es bis zu 13 werden. Rund um die Uhr wird gearbeitet, um die beiden jeweils 1,9 Kilometer langen Tunnelröhren voranzutreiben. Bis der Durchschlag am Südportal gelingt, rechnen die Verantwortlichen der Autobahn GmbH mit gut 1 Jahr. Vor allem Pendler, Urlauber und Anwohner hoffen auf weniger Staus und deutlich weniger Durchgangsverkehr.
2: Wie gut ist dieses Jahr die Qualität des Hopfens und wie wird die Ernte? Hinweise darauf bekommen die Hopfenpflanzerinnen und Pflanzer in Spalt im fränkischen Seenland alljährlich bei der Hopfenbegehung. Und wie Karin Göckel berichtet, wird diese Tradition heuer 100 Jahre alt.
5: Zu diesem Jubiläum hat der Hopfenpflanzerverband Spalt Gäste aus Landwirtschaft, Handel und Politik sowie von Anbauverbänden geladen. Grün-goldene Dolden an langen Stangen. Die Hopfengärten prägen die Stadt Spalt. Bei einer Fahrt in die Hopfengärten stellt der örtliche Wasserverband Unteres Retzertal sein Bewässerungskonzept vor, das vielen in Bayern als Vorbild diene, heißt es. Außerdem geht es bei einem Modellprojekt darum, wie der Hopfen mit dem Klimawandel zurechtkommen kann.
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0: Heute meist mehr Wolken als Sonne. Erst in den Nachmittagsstunden zeigt sich die Sonne mitunter öfter. Gleichzeitig gibt es aber auch einzelne Schauer und Gewitter für uns. Besonders nachmittags und abends nimmt die Neigung für örtlich kräftige Gewitter zu. Auch mit heftigem Starkregen ist lokal wieder zu rechnen. Ebenso mit Hagel und schweren Sturmböen. Und auch abseits von Gewittern spüren wir tagsüber heute oft einen lebhaft auffrischenden Wind in Bayern. Es ist schwül warm mit 24 bis 29 Grad.
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1: Kleinstadt Casanova, die neue Nummer von Linda Hesse, am Freitagvormittag um 22:15 hier auf BR Schlager. 2018, da wurde in Europa mit Wegovy das erste moderne Adipositas-Medikament zugelassen, das den Wirkstoff Semaglutid enthält. Eine wöchentliche Spritze, die Menschen mit starkem Übergewicht, eben mit Adipositas, hilft, ihre Erkrankung in den Griff zu bekommen. Jetzt folgt die Tablette. Die Europäische Arzneimittelagentur hat die Zulassung von Wegovy in Pillenform bereits vor Wochen empfohlen. Nun hat die zuständige EU-Kommission die Tablette für den europäischen Markt zugelassen. Was unterscheidet denn die Pille von den Spritzen? Und für wen ist sie gedacht? Doris Tromballer aus der ARD-Wissenschaftsredaktion. Was ist der Unterschied zwischen Wegovy als Pille und als Spritze?
2: Erstmal, in beiden ist derselbe Wirkstoff drin, nämlich Semaglutid. Das ist eine Substanz, die im Körper unter anderem Hunger und Sättigung beeinflusst. Deshalb essen dann viele Menschen auch weniger und verlieren Gewicht. Auch bei der Wirkung sind Pille und Spritze nah beieinander. In den Studien haben Menschen mit Tablette nur ein bisschen weniger abgenommen als mit der Spritze, etwa 14% statt 19% ihres Körpergewichts innerhalb von etwas mehr als einem Jahr. Und auch die Nebenwirkungen sind ähnlich. Viele haben am Anfang Probleme mit Übelkeit, Durchfall, Verstopfung oder Bauchschmerzen. Seltener kann es auch ernstere Nebenwirkungen geben, zum Beispiel Gallenprobleme oder Bauchspeicheldrüsenentzündung. Der große Unterschied ist vor allem, wie nimmt man das Medikament? Die Spritze setzt man sich ja einmal pro Woche. Das geht ziemlich flexibel, also egal zu welcher Tageszeit. Die Tablette dagegen muss man jeden Tag nehmen und zwar ziemlich genau nach Anleitung. Morgens nüchtern, mit wenig Wasser, danach mindestens 30 Minuten nichts essen, nichts trinken und keine anderen Medikamente nehmen. Sonst kommt nicht genug vom Wirkstoff im Körper an.
1: Und für wen ist so eine Pille gedacht?
2: Dass es dieses Medikament jetzt in Pillenform gibt, ist natürlich vor allem für Patienten, die große Probleme mit Spritzen haben, eine große Erleichterung. Es gibt ja Menschen, die eine echte Spritzenphobie haben. Aber man muss auch klarstellen, auch wenn es jetzt einfach aussieht, also Pille einwerfen und abnehmen, Wegovy bleibt ein verschreibungspflichtiges Medikament zur Behandlung von Adipositas, also schwerem, krankhaften Übergewicht. Es ist nicht gedacht als bequemer Lifestyle-Hack, um vor dem Urlaub schnell ein paar Kilos loszuwerden.
1: Aber auch wenn diese Pillen sicherlich eine tolle Unterstützung bei der Behandlung von Adipositas sind, es braucht doch trotzdem einen ganzheitlichen Plan und medizinische Betreuung, oder?
2: Da gehört dazu, sich die Ernährung genau anzuschauen und gegebenenfalls anzupassen, Bewegung fest im Alltag zu verankern, um beim Abnehmen die Muskelmasse zu erhalten und regelmäßig Check-ups zu machen, ob die Blutwerte und die Dosis noch passen.
1: Das Abnehmmedikament Wegovy ist seit dieser Woche in Europa nicht nur als Spritze, sondern auch als Pille zugelassen. Weitere Abnehmmedikamente gibt es schon in den USA. Da werden also wohl nach und nach noch weitere zulassungspflichtige Abnehmmedikamente auf den deutschen Markt kommen. Wir halten Sie auf dem Laufenden. Danke, Doris Tomalla aus der ARD-Wissenschaftsredaktion.
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0: Mit Nicole durch den Freitagvormittag. Hier ist Bea Schlager mit der vielleicht coolsten Aktion der Woche, die sich in Oberbayern ereignet hat. An der Grundschule Bad Wiessee, da hat ein anonymer Held viele Kinderaugen zum Leuchten gebracht, beziehungsweise viele Leckermäulchen glücklich gemacht. Schulleiter Martin Völkel hat uns davon erzählt in einer Sprachnachricht.
1: Wir möchten einfach von Herzen Danke sagen. Ein anonymer Spender hat jedem Kind unserer Schule einen Eisgutschein geschenkt und damit für ganz viel Freude gesorgt. Auch wenn wir nicht wissen, wer du bist. Danke für diese wunderschöne Überraschung. Liebe Grüße von allen Kindern der Grundschule Bad Wiessee.
2: Ja.
0: Genial, oder? Ein anonymer Spender schenkt der ganzen Schule einen Eisgutschein. Manchmal wünsche ich mir die Schulzeit direkt doch zurück.
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1: Um 11 Uhr mit Diana Gaul. Wohnungseigentümer haben ein Recht darauf, eine Klimaanlage mit Außengerät auf dem Balkon einbauen zu lassen. Eine Hausgemeinschaft muss das grundsätzlich erlauben, hat der Bundesgerichtshof entschieden. Einzelheiten von Oliver Fritzel.
2: Split-Klimaanlagen bestehen aus zwei Teilen, einem Innen- und auch einem Außengerät, das dann zum Beispiel auf dem Balkon steht und für das ein Loch durch die Wand gebohrt werden muss. Sie sind effizienter und leiser als sogenannte Monoblockanlagen, bei denen ein Schlauch warme Luft durch das Fenster nach außen führt. Die Karlsruher Richter sagen, dass die anderen Eigentümer Split-Klimaanlagen nicht per se ablehnen dürfen. Auch da nicht, wenn das Außengerät Geräusche macht. Aber die anderen Eigentümer dürfen nicht übermäßig beeinträchtigt werden. Geklagt hatten Wohnungseigentümer aus Berlin.
1: Die deutsche Industrie verzeichnet so viele Aufträge wie schon seit langem nicht mehr. Nach Angaben des Statistischen Bundesamtes in Wiesbaden wuchs der Bestand an offenen Bestellungen im Mai im Monatsvergleich um 1,7%. Das ist der stärkste Anstieg seit September 2021. Verglichen mit dem Mai vor einem Jahr verbesserte sich die Auftragslage sogar um fast 10%. Weil die Krankenkassen so wenig Geld haben, müssen sich die Patienten auf höhere Zuzahlungen einstellen und auf Einschnitte bei der beitragsfreien Mitversicherung. Doch eine Recherche von NDR, WDR und Süddeutscher Zeitung zeigt jetzt, dass sich nachweislich 17 Kassen und kassenärztliche Vereinigungen am Finanzmarkt verspekuliert haben. Demnach haben sie mindestens 170 Millionen Euro Beitragsgeld in den Sand gesetzt. Die Kassen dürfen grundsätzlich investieren, aber nur risikoarm. Sie selbst sagen, sie seien getäuscht worden. Die von der Bundesregierung geplante Zuckersteuer soll bereits im kommenden Jahr und damit ein Jahr früher greifen. Das hat Gesundheitsministerin Warken angekündigt. Im Redaktionsnetzwerk Deutschland sprach sie von Einnahmen in Höhe von rund 650 Millionen Euro allein für dieses Jahr. Demnach werden Getränke ab einem Zuckergehalt von 5 Gramm je 100 Milliliter mit 26 Cent pro Liter besteuert. Ab einem Zuckeranteil von 8 Gramm sind es 32 Cent pro Liter. Auch in der vergangenen Nacht sind über Teile von Bayern wieder heftige Gewitter hinweggezogen. Sie haben nach ersten Erkenntnissen auch mehrere Brände ausgelöst.
3: Im Landkreis Ansbach brannte eine Scheune. Die Feuerwehr bekämpfte den Brand zeitweise mit 350 Kräften. Als Brandursache wird ein Blitzschlag vermutet. Auch im oberpfälzischen Wald Etzenberg bei Laber im Landkreis Regensburg brach ein Feuer aus. Hier brannte der Dachstuhl eines Wohnhauses. Der Schaden liegt bei rund 350.000 Euro. In Duggendorf bei Kallmünz im Landkreis Regensburg brannte ebenfalls nach einem Blitzschlag ein Wohnhaus. Hier liegt der Schaden bei 150.000 Euro.
1: Gerhard Brack berichtete. Das Wetter in Bayern. Zunächst mehr Wolken als Sonne, später dann wieder sonniger bei 24 bis 29 Grad. Am Abend dann zunehmend unbeständig mit teils schweren Gewittern, heftigem Starkregen, Hagel und schweren Sturmböen. Ähnlich in der Nacht, im Süden Unwettergefahr. Morgen Sonne und Wolken und gewittrig, am Sonntag gebietsweise Schauer und Regen und etwas kühler. Soweit die Nachrichten, es ist 11.03 Uhr.
4: Der BR-Schlager Verkehrsservice A3 Frankfurt Richtung Würzburg zwischen Aschaffenburg und Hösbach. 10 Kilometer stockender Verkehr. A7 Fulda Richtung Würzburg. Zwischen Dreieck Fulda und Bad Brückenau-Wildflecken 8 Kilometer Stau. Und die B11 Moosburg an der Isar Landshut zwischen der Ausfahrt Kronwinkel und Eching in beiden Richtungen eine Sperre nach einem Unfall. Kommen Sie gut an Ihr Ziel.
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4: Ein See, ein heißer Sommertag, ein kurzer Moment der Erschöpfung oder Unachtsamkeit und dann kann's ganz schnell lebensgefährlich werden für uns im freien Gewässer, wenn uns niemand sieht. Mit der Kampagne Bayern schwimmt rückt die Wasserwacht Bayern jetzt das 8. Jahr in Folge nicht nur die Schwimmfähigkeit von Kindern in den Fokus, sondern auch die Prävention von Badeunfällen in allen Altersklassen. Wir schauen gleich nach Oberfranken zur Wasserwacht Neunkirchen am Brand, die von Anfang an mit dabei ist bei der Aktion Bayern schwimmt. Und jetzt heißt es erstmal, Bayern singt im BR-Schlagertreff. Hier ist eine Überdosis Glück.

0: Wolkenfrei mit Wachgeküsst im BR-Schlager-Treff. Es ist 11:15. Bayern schwimmt heißt eine Aktion, die es seit 2019 gibt und auch in diesem Sommer läuft. Ziel dieser Aktion ist es, möglichst vielen Viertklässlerinnen und Viertklässlern bis zu den Sommerferien das Schwimmen beizubringen. Und mit dabei ist von Anfang an auch die Wasserwacht Neunkirchen am Brand im Landkreis Forchheim. Sie bringt den Kindern auch heuer wieder sicheres Schwimmen bei. Derzeit gibt es einen Anfängerschwimm- und einen Kraulkurs. Und unser Reporter Daniel Peter war für uns mit dabei.
1: Ich bin hier im Freibad in Neunkirchen am Brand und vor mir ist ein Schwimmbecken und da sind ganz viele Schülerinnen und Schüler und auch ein paar Ehrenamtliche von der Wasserwacht, die hier den Schülern das Schwimmen eben beibringen. Und ja, man sieht schon, die Kinder haben richtig Spaß, die sind mit großer Freude dabei. Und neben mir ist auch die Lena hier von der Grundschule aus Neunkirchen am Brand. Lena, was hast du denn heute schon alles gelernt?
2: Kraulen, Tauchen, Rückenschwimmen, die gute Bein- und Armtechnik und mehr noch nicht.
1: Und wie gut warst du so bisher? Wie würdest du dich so einschätzen?
2: Es geht so.
1: Also das bringt dir dann heute auch was?
2: Ja.
1: Und was ist so dein Ziel? Ihr könnt ja hier auch verschiedene Abzeichen machen.
2: Mein Ziel ist Gold.
1: Ganz klar Gold.
2: 50-50.
1: Und was macht dir hier so Spaß? Es sind ja auch ganz viele Ehrenamtliche, die euch das ja hier beibringen oder euch verbessern wollen.
2: Es macht mir halt einfach Spaß, im Wasser zu spielen, zu schwimmen und zu tauchen.
1: Und neben mir ist jetzt Martin Lemberger vom Bayerischen Roten Kreuz, von der Wasserwacht, einer der vielen ehrenamtlichen Schwimmlehrer, kann man sagen. Worum geht's denn jetzt da heute genau? Was bringst du den Kindern denn bei?
3: Ja, also bei uns sind die Kinder zu 3 Terminen hier bei uns im Freibad. 2-mal zum Üben und beim 3. Mal wird es dann sozusagen ernst. Dort werden dann die Schwimmabzeichen abgenommen. Und im Idealfall schaffen sie dann allesamt ihr Bronze-Schwimmabzeichen, so dass sie dann als sichere Schwimmer aus ihrer Grundschulzeit in die Sommerferien entlassen werden können.
1: Was macht dir denn da so Spaß, dass du es auch ehrenamtlich machst?
3: Ja, also die Kinderarbeit liegt uns hier ganz am Herzen. Und es ist auch hier vom Freibad in Neunkirchen, es ist ein Familienbad. Und wir haben eigentlich so das Motto, ja, wer schwimmen kann, den müssen wir schon nicht mehr aus dem Wasser retten. Das heißt, schwimmen lernen ist der beste Schutz vorm Ertrinkungstod.
0: Danke, Daniel Peter. Überall in Bayern kümmern sich die Ehrenamtlichen um die Schwimmkurse der Aktion Bayern schwimmt. Ihnen allen einen ganz herzlichen Dank. Im vergangenen Jahr, da haben 9.480 Kinder an Schwimmkursen der Wasserwacht Bayern teilnehmen können. Finanziert wird das Ganze durch externe Sponsoren. Klasse Aktion für weniger Badeunfälle und mehr Sicherheit im Wasser.
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0: Andreas Martin im BR-Schlager-Treff mit Nein, ich geb dich nie auf. 11.24 Uhr haben wir es jetzt und immer wenn diese Frau die Nacht in den Titel eines Songs holt, wird was Gutes draus. Der aktuelle Titel von Helene Fischer, gleich auf BR Schlager für Sie. 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

0: Die 60er im BR-Schlager-Treff mit Marvin Gaye und Kim Weston. Wir haben es 11:30 auf BR-Schlager.
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2: Mit Christine Gaub. Bei einem Großeinsatz des Bundeskriminalamts ist vorgestern in Feuchtwangen im Landkreis Ansbach ein 48-jähriger mutmaßlicher Unterstützer des Terrornetzwerks Al-Qaida festgenommen worden. Das hat heute ein Sprecher der Generalstaatsanwaltschaft Frankfurt auf BR-Anfrage bestätigt. Der Verdächtige arbeitet in Feuchtwangen in einem Seniorenheim. Dort wurde auch seine Dienstwohnung durchsucht. Seinen Hauptwohnsitz hat der Mann in Hessen. Er besitzt die deutsche, kosovarische und serbische Staatsangehörigkeit. Das BKA wirft ihm Unterstützung einer ausländischen terroristischen Vereinigung vor. Nach der Ankündigung des Automobilzulieferers Magna, sein Werk in Dorfbruzelten im Landkreis Miltenberg in Unterfranken zu schließen, ruft die Gewerkschaft IG Metall zum Protest auf. Die Gewerkschaft kündigt an, heute während der Mittagspause die Belegschaft vors Werk zu holen. 216 Mitarbeiterinnen und Mitarbeiter sind von der angekündigten Schließung betroffen. Als Grund nennt das Unternehmen die anhaltend negative Geschäftsentwicklung. Mitten im Sommer werfen Bäume ihr Laub ab und treiben neu aus. Das Phänomen lässt sich derzeit etwa im Münchner Süden und im Landkreis München beobachten. Eine Reaktion auf die Hitze und die Trockenheit der vergangenen Wochen. Anton Rauch erklärt es uns.
3: Neu austreiben im Sommer. Dieses Phänomen wird auch als sogenannter Johannistrieb bezeichnet, den verschiedene Laubbaumarten nutzen, um das Laubwerk wieder zu regenerieren. Laut Auskunft der Landesanstalt für Wald- und Forstwirtschaft sind auch beliebte Parkbäume betroffen, etwa auch die Sommer- und Winterlinden. Laut dem Forstwissenschaftler Stefan Müller-Gröling ist der neue Trieb erst einmal ein gutes Zeichen, weil er vom Lebenswillen eines Baumes zeugt. Gleichzeitig sei der neue Trieb aber keine Versicherung, dass es der jeweilige Baum auch wirklich schafft. Vor allem, wenn der Laubabwurf und das neue Austreiben mehrere Jahre in Folge passiert. Das sei gefährlich, weil es die Reservestoffe eines Baumes für den Notfall aufbraucht und der Baum schneller eingeht.
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0: Derzeit mehr Wolken als Sonne in Bayern, später sonniger bei 24 bis 29 Grad, bevor es dann am Nachmittag und am Abend zunehmend unbeständig wird mit teils schweren Gewittern, wieder heftigem Starkregen, Hagel und schweren Sturmböen. Ähnlich in der Nacht, im Süden Unwettergefahr, morgen am Samstag Sonne und Wolken und gewittrig und am Sonntag gebietsweise Schauer und Regen und etwas kühler in Bayern.
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0: Schöne neue Nummer von Julia Lindholm auf BR Schlager. Bleiben, wenn's am schönsten ist. Und das will man immer dann, wenn Menschen Freude am Leben haben. Die fränkische Lebensfreude, die trifft man an, wenn Kerber ist. Und am vergangenen Sonntag, da ist was losgegangen, ich sag's Ihnen. Ein spaßiger Wettkampf zwischen 5 bayerischen Gemeinden, die alle traditionelle Kirchweihen feiern. Den Auftakt hat vergangenen Sonntag das mittelfränkische Winsbach gemacht.
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0: Bei der BR Kirchweih Challenge am Sonntagnachmittag, da war es knallvoll und alle haben mit viel Begeisterung die Spiele und Aufgaben erfüllt, mit denen sie Punkte sammeln konnten, von Anfang an oder wie wild angefeuert.
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0: Ja, Support, Unterstützung war gefragt bei den 5 Spielen, die auf dem Programm standen. Um möglichst viele Punkte zu sammeln, da musste zum Beispiel ein Popsong schnell erraten werden, den die heimische Blaskapelle gespielt hat, aber die Noten erst ganz kurz vorher bekam. Und beim Kartoffelwalzer waren die geschicktesten Tänzerinnen und Tänzer gefragt. 20 freiwillige Tanzpaare mussten einen Tennisball 1,5 Minuten lang zwischen sich halten.
2: Diese 1,5 Minuten sind länger, als man denkt. Man fängt das Lachen an.
3: Weil man so schwitzt, ist mit dem Schweiß der Ball auch gerutscht. Aber es hat funktioniert, es hat geklappt, alles gut.
0: Bei allem ist auf jeden Fall Teamgeist und Zusammenhalt gefragt. Das hat in Winsbach super geklappt. 348 von 500 möglichen Punkten erkämpfte sich die Gemeinde aus dem Landkreis Ansbach. Der Ort, der am Ende der Kirchweihsaison am meisten Punkte gesammelt hat, gewinnt ein Konzert mit der Bayern 3 Band und mit der Volksmusik-Mashup-Band Marsmännler. Und das regt natürlich zu Höchstleistungen an. Mal schauen, ob Effeldrich am Sonntag ab 16 Uhr das auch schafft. Denn dann heißt es für die Gemeinde im oberfränkischen Landkreis Forchheim:
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0: Das erste Mal tut's noch weh. Stefan Waggershausen und Viktor Laszlo auf BR Schlager. Ein schwülwarmer Freitagmittag ist das. Und mit ihr geht's jetzt Richtung Sonnenwärme. Das ist rosa-weiß auf BR Schlager, die uns daran erinnert, dass deutsche Vita nichts ist, was an irgendeinen Ort gebunden ist, sondern dass man überall sein Glück und seine Sonnenwärme finden kann.
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2: Um 12 Uhr mit Jerzy Mai. Frankreichs Präsident Macron und Bundeskanzler Merz haben sich heute am Fliegerhorst im nordrhein-westfälischen Nörvenich getroffen. Gemeinsam mit den Außen- und Verteidigungsministern sowie Spitzenmilitärs beider Länder haben sie dort einen gemeinsamen Sicherheitsrat abgehalten.
3: Es ging um die künftige militärische Zusammenarbeit, nachdem Anfang Juni der geplante gemeinsame Bau eines neuen Kampfjets gescheitert war. Ein Thema heute, die Zusammenarbeit bei der nuklearen Abschreckung. Die Fortsetzung des deutsch-französischen Ministerrats am späten Vormittag im Schloss Augustusburg in Brühl. Nach militärischer Begrüßung geht es in größerer Ministerrunde um Themen wie Bürokratieabbau, Zusammenarbeit bei Spitzentechnologien oder den EU-Haushalt. Und vor allem, es wird bestes deutsch-französisches Einvernehmen demonstriert. Frank Eichmann, Berlin.
2: Klimaanlagen werden angesichts immer heißerer Sommer für viele Menschen attraktiver. Der Bundesgerichtshof in Karlsruhe hat nun durch ein Urteil die Rechte von Wohnungseigentümern in dieser Hinsicht gestärkt. Diese dürfen grundsätzlich eine Klimaanlage einbauen. Voraussetzung dafür ist, dass die Rechte der anderen Eigentümer nicht übermäßig beeinträchtigt werden. Dass die Klimaanlage später Geräusche mache, sei nicht relevant. In dem Fall ging es um den Einbau eines Klimasplit-Geräts mit Außengerät auf dem Balkon. Die USA haben in der Nacht erneut Ziele im Iran beschossen. Teheran reagierte mit Gegenangriffen. Einzelheiten von Uwe Lüb.
4: Nach iranischen Angaben wurde auch zivile Infrastruktur beschossen. Im Westen des Landes nahe dem Persischen Golf seien Brücken bombardiert worden. Wichtige Straßenverbindungen seien unterbrochen. Iranische Medien verbreiten Videos von herabgestürzten und brennenden Autos. Die Rede ist von mindestens 7 Toten und mehreren Verletzten. Iran hat als Vergeltung erneut Ziele in Jordanien und in Golfstaaten angegriffen. Die Revolutionsgarde spricht auch von einem Angriff auf das Kommandozentrum von, Zitat, feindlichen Spezialeinheiten in Syrien.
2: Die NSU-Unterstützerin Susanne E. ist zu einer 2-jährigen Bewährungsstrafe verurteilt worden. Das Oberlandesgericht Dresden sprach sie unter anderem wegen Unterstützung einer terroristischen Vereinigung in 3 Fällen schuldig. Susanne E. hatte der Rechtsterroristin Zschäpe mehrmals ihren Personalausweis und ihre Krankenkassenkarte überlassen, als diese abgetaucht war. Trotz der zahlreichen Gewitter, insgesamt ist es in Bayern deutlich trockener als sonst um diese Jahreszeit, nach Wald im Ostallgäu und Marktheidenfeld im Main-Spessart reagiert jetzt auch Bamberg in Oberfranken. Wasser aus Bächen, Flüssen und Seen darf nur in kleinsten Mengen entnommen werden. Höchstens Eimer und Gießkanne sind erlaubt. Das soll verhindern, dass Gewässer austrocknen und Pflanzen ihren Lebensraum verlieren. In München übrigens haben die Menschen nach dem jüngsten Aufruf des Oberbürgermeisters tatsächlich wieder weniger Wasser verbraucht. Das Wetter in Bayern. Meist mehr Wolken als Sonne, von Westen einzelne teils kräftige Schauer und Gewitter, 24 bis 30 Grad, in der Nacht noch einzelne Gewitter, besonders im Süden Unwettergefahr, Tiefstwerte 17 bis 14 Grad. Morgen Sonne und Wolken und weitere Gewitter, am Sonntag gebietsweise Schauer und Regen und etwas kühler. Soweit die Nachrichten, in einer halben Minute ist es 12.04 Uhr.
5: Der BR-Schlager Verkehrsservice A3 Nürnberg Richtung Passau zwischen Metten und Hengersberg, 7 Kilometer Stau. A7 Füssen Richtung Ulm, zwischen Illertissen und dem Dreieck Hittistetten, 8 Kilometer stockender Verkehr. A7 Fulda Richtung Würzburg zwischen dem Dreieck Fulda und Bad Brückenau-Wildflecken, 10 Kilometer Stau. A9 München Richtung Nürnberg zwischen Langenbruck und Denkendorf, 18 Kilometer stockender Verkehr. Und die B11 Moosburg an der Isar, Landshut, zwischen der Ausfahrt Kronwinkel und Eching in beiden Richtungen eine Sperre nach einem Unfall. Gute Fahrt für Sie.
1: 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Und hier ist Susanne Kruse.
5: Die beiden waren das Kultduo der 80er Jahre und jetzt möchte Dieter Bohlen die Band Modern Talking nochmal aufleben lassen. Dafür hat er sich bereits auch schon bei Thomas Anders gemeldet. Eigenen Worten zufolge hat Dieter Bohlen Thomas Anders ein Angebot zur erneuten Zusammenarbeit gemacht. Zitat: Ich finde es Kinderkacke, wenn man seit vielen Jahren wegen irgendwas, was Thomas mal gemacht hat oder was ich gemacht habe, nicht zumindest mal darüber nachdenkt, unseren gemeinsamen Erfolg nochmal aufleben zu lassen. Das hat Dieter Bohlen der Bild-Zeitung gesagt. Mich würde es schon interessieren, wie Thomas Anders dazu steht. Vielleicht denkt er sich, boah, das ist der beste Tag meines Lebens.

0: Viel schöner ist das Gefühl. So klingt der Freitagmittag mit Reinhard Fendrich auf BR Schlager. Und jetzt geht's um Gefühle, die eine ganz bestimmte Farbe in uns auslösen kann. Unter dem Titel »Wo ist der rote Faden?« startet heute die vierte Ausstellung der Reihe »Farbe bekennen« im Diözesanmuseum St. Afra in Augsburg. Sie zeigt bis 4. Oktober die vielen Bedeutungen der Farbe Rot, vor allem im Christentum. Die Farbe Rot wird mit Gefahr, mit Liebe, mit Feuer oder auch Würde und Heilung in Verbindung gebracht. Und diese Themen finden sich auch in der Ausstellung wieder. Jede Raumecke zeigt ein Thema anhand von Gemälden oder Exponaten. Und jede Farbe hat im christlichen Kontext immer eine Bedeutung, sagt Melanie Tierbach, Museumsleiterin und Kuratorin im Diözesanmuseum St. Afra.
1: Deswegen ist es schon interessant, sich, egal bei welcher Farbe, die Gemälde immer ganz genau anzuschauen. Denn keine Farbe ist jetzt nur zum Spaß dahin gemalt, weil schön ist. Weil vielleicht irgendwie grün-rot schön aussieht miteinander oder irgendwie nein. Also in der christlichen Ikonografie ist die Farbe fast immer ein Bedeutungsträger für eine christliche Botschaft.
0: Und neben der Bedeutung der Farbe in der Malerei zum Beispiel wird auch die Bedeutung von Feuer und Flammen in der Religion deutlich. Vom Fegefeuer, Flammen über den Aposteln zu Pfingsten und den brennenden Dornbusch. Und so kann man auch noch einiges über Sprichwörter und Redewendungen erfahren, die wir immer so nutzen. Wie zum Beispiel, warum wir für etwas Feuer und Flamme sind.
1: Also es kommt von oben, sie sind inspiriert vom Heiligen Geist sozusagen oder so begeistert auch die Botschaft Christi weiterzugeben, sodass daraus sich die Redensart irgendwie entwickelt, wir sind Feuer und Flamme. Also wir brennen für was, wir wollen unbedingt was mitteilen, an den Mann bringen, an die Frau bringen, rüberbringen. Das kommt eigentlich von diesem Pfingstgedanken.
0: Hätten Sie das gewusst? Ich nicht. Die Ausstellung ist auch für Kinder und Jugendliche gedacht. Sie können zum Beispiel an verschiedenen Stationen Stücke von einem roten Faden mitnehmen, die Sie dann an einem Nagelbrett zu einem Herz formen können. Einem roten Herz, selbstverständlich.
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Sind unsere Gefühle jetzt eigentlich schon Liebe? Oder ist es noch irgendwo zwischen Sehnsucht, Hoffnung und Herzklopfen einzuordnen? Ein Lied für warme Sommertage, jetzt im Juli, und unvergessliche Augenblicke zu zweit. Unser BR-Schlager der Woche, Semino Rossi. Ist das Wahnsinn?

0: Es müssen keine Rosen sein, sang Katja Ebstein Ende der 70er Jahre. Der Schlager am Freitagmittag. Es ist kurz nach 12:30.
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2: Mit Nina Pietschmann. 2028 findet in Donauwörth die Landesgartenschau statt und dafür muss in den nächsten 2 Jahren kräftig gebaut werden. Am Vormittag war offizieller Spatenstich. Umweltminister Thorsten Glauber war dabei und für uns Tobias Hildebrandt.
3: Die Landesgartenschau in Donauwörth soll die Stadt grüner und lebenswerter machen. Denn der Ist-Zustand ist verbesserungswürdig. Viel Autoverkehr in der Stadt, dazu mit der Wörnitz und der Donau zwar gleich 2 Flüsse, aber die sind bislang für die Menschen noch relativ wenig zugänglich. Mit der Landesgartenschau soll sich das ändern. Der Volksfestplatz direkt an der Donau soll sich von einem Parkplatz in einen Landschaftspark verwandeln. Nicht nur für die Gartenschau in 2 Jahren, sondern dauerhaft. Dazu gibt es für Fußgänger und Radler gleich 2 neue Brücken. Eine über die Donau, die andere über die Wörnitz. Das Ziel, die einzelnen Bereiche der Innenstadt besser zu vernetzen.
2: Der Müll aus weiten Teilen Ostbayerns muss in Zukunft doch nicht, wie befürchtet, mit Lastwagen ins Schwandorfer Müllkraftwerk gefahren werden, sondern es bleibt alles beim Alten. Die tausenden Tonnen Müll werden auf Güterzüge geladen. Die Einzelheiten hat Andreas Wenleder.
4: Nachdem die Bahntochter DB Cargo den seit Jahrzehnten bestehenden Transportvertrag zum Jahresende gekündigt hatte, waren im Müllkraftwerk Schwandorf schon Notfallpläne vorbereitet worden. Denn ohne einen neuen Zugtransporteur hätte der Müll von knapp 2 Millionen Menschen, insgesamt bis zu 300.000 Tonnen pro Jahr, ab Januar komplett mit LKWs zum Müllkraftwerk gefahren werden müssen. Für solche Mengen an Lastwagen ist das Kraftwerk aber eigentlich überhaupt nicht ausgelegt. Denn seit Jahrzehnten wird der Haus-, Gewerbe- und Sperrmüll im Verbandsgebiet überwiegend in Umladestationen in spezielle Bahncontainer gepresst und über die Schiene in die Müllverbrennungsanlage gebracht. Nach langer Suche konnte nun mit der Rail Bavaria Logistik GmbH aus Rohrbach im Landkreis Pfaffenhofen ein neuer Transporteur gefunden werden. So können auch weiterhin rund 80% des zu verbrennenden Mülls zwischen Hof und Landshut umweltfreundlich über die Schiene nach Schwandorf gelangen.
2: Rund um den Starnberger See und auch in der Jachenau gibt's das schon, jetzt auch in Kochel am See. Ein vereinfachtes Abschleppverfahren. Denn gerade im Sommer wird's rund um den Kochel- und Walchensee eng und immer wieder stehen Autos dort, wo sie nicht stehen dürfen. Dagegen geht die Gemeinde jetzt vor und was das genau bedeutet, sagt uns Martin Breitkopf.
5: Neu ist, die kommunalen Verkehrsüberwacher können das Abschleppen jetzt direkt veranlassen. Die Polizei wird zwar noch informiert, muss die Situation aber nicht mehr erst vor Ort begutachten. Dadurch sollen blockierte Rettungswege deutlich schneller wieder frei werden. Gerade rund um Kochel und Walchensee kommt es in der Ferien- und Ausflugszeit immer wieder zu Problemen mit Falschparkern. Gemeinde, Polizei und der Zweckverband Kommunale Dienste Oberland wollen deshalb auch künftig konsequent kontrollieren. Von Seiten der Verkehrsüberwacher heißt es, Ziel sei es nicht, möglichst viele Autos abschleppen zu lassen, sondern sicherzustellen, dass Feuerwehr und Rettungsdienst im Ernstfall ohne Zeitverlust zum Einsatz kommen.
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0: Meist mehr Wolken heute als Sonne in Bayern und gegen Nachmittag bzw. Abend ziehen von Westen her einzelne, teils kräftige Schauer und Gewitter auf. Bei 24 bis 30 Grad. In der Nacht noch einzelne Gewitter und besonders im Süden herrscht Unwettergefahr. Tiefstwerte 17 bis 14 Grad. Morgen Sonne und Wolken und weitere Gewitter zum Start ins Wochenende. Und am Sonntag gebietsweise Schauer und Regen und es wird etwas kühler.
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0: und den Schlagern von heute. Patrick Lindner, Wenn der Wahnsinn will.
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0: Neu von Patrick Lindner auf BR Schlager. Wenn der Wahnsinn will. Ja, das denkt sich aktuell vielleicht auch Thomas Anders.
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0: Jahrelang liegen Thomas Anders und Dieter Bohlen, die beiden Stimmen von Modern Talking, nach gemeinsamen Mega-Erfolgen im Clinch. Jetzt könnte sich das ändern, zumindest wenn es nach Dieter Bohlen geht. Laut Bild-Zeitung will der Deutschland sucht den Superstar-Juror mit seinen 72 Jahren keinen Streit mehr mit Thomas Anders. Im Interview zeigt sich Dieter Bohlen versöhnlich mit den Worten: Ich finde es Kinderkacke, wenn man seit vielen Jahren wegen irgendwas, was Thomas mal gemacht hat oder was ich gemacht habe, nicht zumindest mal darüber nachdenkt, unseren gemeinsamen Erfolg nochmal aufleben zu lassen. Sagt Dieter Bohlen, und er betont, dass Thomas ja nicht sein Feind sei. Er laufe ja nicht mit Hass im Bauch seit Jahren herum. Das sei schon lange verflogen. Modern Talking könnte also wieder auferstehen. Das hat natürlich einen, Sie ahnen es schon, gewinnversprechenden Grund. Der Konzertveranstalter Live Nation habe die zwei gefragt, ob sie 10 große Auftritte machen möchten, weltweit. Und ein Musical und eine Doku über Modern Talking seien auch im Gespräch. Und da hat sich der geschäftstüchtige Dieter gedacht, warum sagt man bei sowas eigentlich immer nein? Tja, Dieter, warum wohl? Modern Talking seien ja nun mal beide, also er und Thomas Anders. Und deswegen habe Dieter den Thomas gefragt, ob sie nicht wieder was gemeinsam machen wollen. Die Idee mit dem Musical finde ich ganz gut, sagt Dieter Bohlen. Thomas glaube ich auch. Bei möglichen gemeinsamen Auftritten seien sie noch unterschiedlicher Meinung. Er, Dieter, würde sie nach eigener Aussage machen. Heißt es, Thomas Anders zieht wohl nicht so mit? Warum wohl? Irgendwie klingt es jetzt für mich zwar nach Friedensangebot, aber es ist halt auch sehr viel Geld im Spiel, gell? Aber ich höre vielleicht auch nur die Dukaten prasseln.
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0: Das Hotel in Saint-Germain. Michel war das. Um kurz vor eins hier auf BR Schlager. Das Wochenende wartet auf uns. Und vorher möchte ich gern noch herzlich willkommen sagen zu ganz vielen Touristen aus Nordrhein-Westfalen. Da beginnen heute die Sommerferien und ganz viele Menschen nutzen das schöne Bayern für den Jahresurlaub. Das freut uns. Und weil wir uns so freuen, gebe ich Ihnen drei wichtige Tipps zum bayerischen Kulturgut der Weißwurst. Erstens, wir essen die Weißwürste vor dem 12 Uhr läuten. Die Regel stammt allerdings aus einer Zeit, als Kühlschränke noch mit Eisstangen gekühlt wurden. Zweitens, Weißwürst werden mit süßem Senf gegessen. Niemals, unter keinen Umständen mit Ketchup. Ich meine, wir kommen ja auch nicht nach Nordrhein-Westfalen und ertränken dort Currywürste in Vanillesoße. Und drittens, das Wasser, in denen die Weißwürste an den Tisch gebracht werden, trinkt man nicht. Mit diesen drei Tipps kommen Sie bei den Weißwürsten relativ unfallfrei durchs Leben. Und ich schicke Sie jetzt mit Daniel Sommer weiter durch Ihren Freitagmittag. Bis zum nächsten Mal wieder.
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1: Um 13 Uhr mit Yerzhi Mai. Wer eine Klimaanlage in seiner Wohnung im Mehrfamilienhaus einbauen will, der muss sich dafür nicht die Erlaubnis anderer Eigentümer holen. Der Bundesgerichtshof hat der Klage eines Mannes aus Berlin Recht gegeben. Der will auf seinem Balkon eine Klimaanlage anbringen. Das darf er, so das Urteil aus Karlsruhe.
2: Auf das Einverständnis der anderen Wohnungseigentümer komme es dabei nicht an. Sie müssen die Klimaanlage trotzdem gestatten. Denn der Betrieb einer Klimaanlage stelle normalerweise keine Belastung dar, die über ein, Zitat, unvermeidliches Maß hinausgehe. Sollten später dann doch erhebliche Geräuschbelästigungen auftreten, könnten die Nachbarn dann rechtliche Schritte einleiten. Christoph Kebach, ARD Rechtsredaktion.
1: Zum ersten Mal seit dem Ende des gemeinsam geplanten FCAS-Kampfjets halten Bundeskanzler Merz und Frankreichs Präsident Macron einen deutsch-französischen Sicherheits- und Verteidigungsrat sowie einen gemeinsamen Ministerrat ab. Am Morgen ging es im Fliegerhorst in Nörvenich um die künftige militärische Zusammenarbeit, insbesondere im Bereich der nuklearen Abschreckung.
3: Die Fortsetzung des deutsch-französischen Ministerrats am späten Vormittag im Schloss Augustusburg in Brühl. Nach militärischer Begrüßung geht es in größerer Ministerrunde um Themen wie Bürokratieabbau, Zusammenarbeit bei Spitzentechnologien oder den EU-Haushalt. Und vor allem, es wird bestes deutsch-französisches Einvernehmen demonstriert. Der heutige ist der letzte gemeinsame Ministerrat von Merz und Macron. Im Frühjahr wird in Frankreich ein neuer Präsident gewählt.
1: Trotz Bedenken aus den Ländern hält die Bundesnetzagentur an ihrer Entscheidung fest, mehr Wettbewerb im Schienennetz zu ermöglichen. Behördenchef Müller sagte, so sei es möglich, bessere Angebote für die Fahrgäste zu schaffen und Bewegung in den Fernverkehr in Deutschland zu bringen. Die DB InfraGo wird künftig verpflichtet, auf stark genutzten Streckenabschnitten nicht mehr als 60-75% der Kapazitäten an ein einzelnes Unternehmen zu vergeben. Die Deutsche Bahn will rechtliche Schritte gegen die Entscheidung prüfen. Die deutsche Wirtschaft hat schwer zu kämpfen, Stichwort hohe Energiepreise und Reformstau. Schaut man sich die Auftragslage an, darf man vorsichtig optimistisch sein. Die Auftragsbücher sind aktuell so voll wie seit mehr als 10 Jahren nicht mehr. Das zeigen Daten vom Statistischen Bundesamt. Besonders beim Maschinenbau gibt es viele offene Bestellungen. Experten warnen vor Euphorie, viele Auftragsbücher seien zwar voll, aber die Unternehmen produzierten immer mehr im Ausland. Weibliche Studierende erreichen ihren Abschluss schneller als ihre männlichen Kommilitonen. Das geht aus einer Erhebung des Statistischen Bundesamts zu Studienanfängern des Jahres 2020 hervor. Demnach hatten 34% der Frauen ihren Bachelorabschluss nach 8 Semestern, bei den Männern waren es nur 25%. Ähnlich sieht es bei kürzeren Masterstudiengängen und bei den Staatsexamen aus. Die weiblichen Studierenden waren schneller. Das Wetter in Bayern. Meist mehr Wolken als Sonne, von Westen einzelne teils kräftige Schauer und Gewitter, 24 bis 30 Grad. In der Nacht noch einzelne Gewitter, besonders im Süden Unwettergefahr, Tiefstwerte 17 bis 14 Grad. Morgen Sonne und Wolken und weitere Gewitter, am Sonntag gebietsweise Schauer und Regen und etwas kühler. Soweit die Nachrichten. In einer halben Minute 13.04 Uhr. Ein Blick auf die Verkehrslage. 7 Meldungen A3 Nürnberg Richtung Passau zwischen Schwarzach und Hengersberg. 9 Kilometer Stau und stockend. A7 Füssen Richtung Ulm zwischen Altenstadt an der Iller und Dreikittistetten immer wieder stockender Verkehr. A7 Würzburg Richtung Fulda zwischen Bad Kissingen, Obertulba und Bad Brückenau-Volkers. 7 Kilometer Stau und stockend. A7 Fulda Richtung Würzburg zwischen Dreieck Fulda und Bad Brückenau-Wildfecken. 10 Kilometer Stau. Die A8 Salzburg Richtung München zwischen Bayern und dem Kreuz München Süd, stockender Verkehr. A9 München Richtung Nürnberg zwischen Manching und Denkendorf, 16 Kilometer Stau. Und noch die B11 Moosburg an der Isar Landshut zwischen Ausfahrt Kronwinkel und Eching, in beiden Richtungen Sperre nach einem Unfall. Soweit die Verkehrsübersicht.
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Hier ist Jürgen Markus. Eine neue Liebe ist wie ein neues Leben.

0: den Schlagern von heute. Pietro Basile und Andreas Gabalier mit Una Canzone per te.
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2-3-3. Oder was? 3-3-3? Oder die 4-3-2? Verdammt. Wie war das nochmal?

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1: Um 14 Uhr mit Jerzy Mai. Wohnungseigentümer haben ein Recht darauf, eine Klimaanlage mit Außengerät auf dem Balkon einbauen zu lassen. Eine Hausgemeinschaft muss das grundsätzlich erlauben, hat der Bundesgerichtshof entschieden. Einzelheiten von Oliver Fritzl.
2: Split-Klimaanlagen bestehen aus zwei Teilen, einem Innen- und auch einem Außengerät, das dann zum Beispiel auf dem Balkon steht und für das ein Loch durch die Wand gebohrt werden muss. Sie sind effizienter und leiser als sogenannte Monoblockanlagen, bei denen ein Schlauch warme Luft durch das Fenster nach außen führt. Die Karlsruher Richter sagen, dass die anderen Eigentümer Split-Klimaanlagen nicht per se ablehnen dürfen, auch da nicht, wenn das Außengerät Geräusche macht. Aber die anderen Eigentümer dürfen nicht übermäßig beeinträchtigt werden. Geklagt hatten Wohnungseigentümer aus Berlin.
1: Das italienische Zugunternehmen Italo darf ab 2028 im deutschen Fernverkehr mitmischen und das bedeutet mehr Wettbewerb für die Deutsche Bahn. Die Bundesnetzagentur hat dazu ihre endgültige Entscheidung getroffen. Sie verspricht sich davon mehr Wettbewerb und bessere Angebote für die Fahrgäste.
3: Die Konkurrenz der Deutschen Bahn soll künftig einen besseren Zugang zum Netz bekommen. Auch dort, wo es auf den Fernverkehrsstrecken besonders eng ist, müssen künftig mindestens 25% der Kapazitäten an Wettbewerber gehen. Ein Antrag des italienischen Unternehmens Italo war der Ursprung für die heutige Entscheidung und ein Zeichen dafür, wie attraktiv der deutsche Fernverkehr auf der Schiene ist, heißt es von der Netzagentur.
1: Die britische Labour-Partei hat den früheren Bürgermeister von Manchester, Andy Burnham, zum neuen Vorsitzenden ernannt. Er tritt damit die Nachfolge von Keir Starmer an, der im Juni seinen Rücktritt erklärt hatte. Am Montag soll Burnham auch den Posten des Premierministers übernehmen. Er gilt als Hoffnungsträger seiner Partei und versprach, eine Regierung zu bilden, die den Mut habe, die großen Dinge in Ordnung zu bringen, die die Politik vernachlässigt habe. Mit Hilfe einer Leihmutter Vater werden. Die Entscheidung von Unionsfraktionschef Spahn sorgt für viel Aufregung. Jetzt hat der Chef des CDU-Landesverbands von Mecklenburg-Vorpommern, Peters, den Rücktritt Spahns gefordert. Im Interview mit der Bild sagte er, Spahn sei als Vorsitzender der Unionsfraktion nicht mehr tragbar. Er habe sich in voller Absicht über in Deutschland geltendes Recht hinweggesetzt. Zudem nehme er für sich in Anspruch, als Privatperson ganz anders handeln zu können, als er es als CDU-Mandatsträger abstimmt. Das gehe überhaupt nicht, so Peters weiter. Die deutsche Fußballnationalmannschaft hat sich bereits vor 2,5 Wochen von der WM verabschiedet. Ganz ohne deutsche Beteiligung wird das Finale am Sonntag zwischen Spanien und Argentinien aber nicht ablaufen. Schiedsrichter Bastian Dankert wird zum Team der Unparteiischen gehören. Der 46-Jährige übernimmt dabei die Rolle des Videoassistenten, kurz VAR. Das Wetter in Bayern. Meist mehr Wolken als Sonne, von Westen einzelne teils kräftige Schauer und Gewitter. Für Teile Ober- und Unterfrankens gibt es eine Unwetterwarnung. 24 bis 30 Grad, in der Nacht noch einzelne Gewitter, besonders im Süden Unwettergefahr. Tiefstwerte 17 bis 14 Grad. Morgen Sonne und Wolken und weitere Gewitter. Am Sonntag gebietsweise Schauer und Regen, etwas kühler. Soweit die Nachrichten, es ist 14.03 Uhr. Ein Blick auf die Straßen, eine Menge los. A3 Würzburg Richtung Nürnberg zwischen Kitzingen, Schwarzach und Geiselwind 7 Kilometer Stau. A3 Nürnberg Richtung Passau zwischen Schwarzach und Hengersberg 11 Kilometer Stau und stockend. A7 Füssen Richtung Ulm zwischen Altenstadt an der Iller und Dreieck-Kittistetten immer wieder stockend. A7 Fulda Richtung Würzburg zwischen Dreieck Fulda und Bad Brückenau-Wildflecken 10 Kilometer Stau. A9 München Richtung Nürnberg zwischen Manching und Denkendorf 16 Kilometer Stau und stockend. A9 Nürnberg Richtung München zwischen Hippolstein und Raststätte Greding, ein Unfall auf der linken Spur. Weiter Richtung München zwischen Pfaffenhofen und Allershausen, Sperre nach einem Unfall, dort ist ein Rettungshubschrauber im Einsatz, 7 Kilometer Stau. A99 Westumfahrung München Richtung Nürnberg zwischen Lochhausen und Ludwigsfeld, stockender Verkehr. Und noch A99 Ostumfahrung München Richtung Nürnberg zwischen Ottobrunn und Kirchheim, immer wieder stockender Verkehr. Soweit die Übersicht.
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1: Um 15 Uhr mit Jerzy May. Der Einbau einer Klimaanlage in eine Wohnung eines Mehrfamilienhauses muss nicht von anderen Eigentümern genehmigt werden. Der Bundesgerichtshof hat entschieden, wenn jemand eine solche Anlage in seiner Wohnung einbaut, muss das von den anderen Besitzern gestattet werden. Zur Begründung der Richter Christoph Kehlbach.
2: Es handle sich beim Betrieb einer Klimaanlage in der Regel nicht um eine Belastung, die, Zitat, über das unvermeidliche Maß hinausgehe, Zitat Ende. Sollte man später dann merken, es werden doch Lärmschutzvorschriften verletzt durch die Klimaanlage, dann könnten die Nachbarn immer noch rechtliche Schritte einleiten, aber installiert werden darf die Klimaanlage erstmal. Die Situation dürfte sehr häufig vorkommen, denn es gibt fast 10 Millionen Eigentumswohnungen in Deutschland und wegen des Klimawandels wird es immer öfter lange heiß sein.
1: In Brühl tagt gerade der deutsch-französische Ministerrat. Unter der Führung von Bundeskanzler Merz und Frankreichs Staatspräsident Macron soll die Zusammenarbeit zwischen beiden Ländern vertieft werden. Themen bei den Gesprächen sind etwa das europäische Satellitennetz IRIS und gemeinsame KI-Vorhaben. Am Vormittag tagte bereits der Sicherheitsrat. Dabei ging es unter anderem um eine engere Zusammenarbeit bei der nuklearen Abschreckung. Amazon schickt seinen Prime-Videokunden Werbung auf die Bildschirme. Die sächsische Verbraucherzentrale machte dagegen mit einer groß angelegten Sammelklage mobil und ist vorerst gescheitert. Das bayerische oberste Landesgericht hält die Klage für unzulässig und unbegründet und wies sie ab. Alisa Schröter.
3: In ihrer Urteilsbegründung erklärten die Richter, dass Amazon Prime-Kunden keinen Anspruch auf Werbefreiheit hätten. Denn der Vertrag gebe keine Garantie, Serien und Filme werbefrei streamen zu können. Außerdem habe die Verbraucherzentrale Sachsen nicht nachgewiesen, dass Amazon Prime sein Angebot als werbefrei vermarktet hat. Die Entscheidung ist noch nicht rechtskräftig. Die Verbraucherzentrale Sachsen hatte schon nach der letzten Verhandlung signalisiert, Revision vor dem Bundesgerichtshof anzustreben.
1: Die EU-Kommission will es der europäischen Industrie ermöglichen, länger Kohlendioxid auszustoßen als bisher geplant. Der Emissionshandel, ein zentrales Klimaschutzinstrument für die Wirtschaft, soll laut einem Vorschlag aus Brüssel abgeschwächt werden. Die Kommission reagiert damit auf Forderungen aus Mitgliedsländern und von Teilen der Industrie. Sollte Brüssel nicht reagieren, seien mehr Werksschließungen und Produktionsverlagerungen zu befürchten, so die Warnung. Die Polizei hat im Raum München einen 37-jährigen Drohnenpiloten festgenommen, der ein Rüstungsunternehmen ausspioniert haben soll. Die Generalstaatsanwaltschaft München hat die Ermittlungen übernommen. Mehr von Henning Pfeiffer.
4: Zeugen hatten am frühen Abend den Drohnenflug beobachtet und die Polizei informiert. Laut Generalstaatsanwaltschaft besteht der Verdacht, dass er mit der Drohne, Zitat, sicherheitsrelevante Lichtbilder und Videoaufnahmen über Angelegenheiten der Landesverteidigung anfertigte, um sie an eine ausländische Stelle oder verbotene Vereinigung weiterzugeben. Um welche Bildmotive genau es geht und wer als möglicher Auftraggeber dahinter stecken könnte, ist noch unklar. Die Ermittlungen dauern an.
1: Das Wetter in Bayern. Meist mehr Wolken als Sonne, von Westen einzelne, teils kräftige Schauer und Gewitter. Für Teile Ober- und Unterfrankens gibt es eine Unwetterwarnung. 24 bis 30 Grad, in der Nacht noch einzelne Gewitter, besonders im Süden Unwettergefahr. Tiefstwerte 17 bis 14 Grad. Morgen Sonne und Wolken und weitere Gewitter. Am Sonntag gebietsweise Schauer und Regen. Etwas kühler. Soweit die Nachrichten, gleich 15.04 Uhr. Ein Blick auf die Verkehrslage. A3 in Nürnberg Richtung Passau zwischen Schwarzach und Hengersberg. 9 Kilometer Stau. A7 Fürsten Richtung Ulm zwischen Altenstadt an der Iller und Dreieck Kittistetten. Immer wieder stockender Verkehr. A8 München Richtung Stuttgart zwischen Dasing und Friedberg. Ein Unfall mit mehreren Fahrzeugen auf der linken Spur. 6 Kilometer Stau. A9 München Richtung Nürnberg zwischen Manching und Denkendorf, 15 Kilometer stockend. A9 Nürnberg Richtung München zwischen Hilpoltstadt und Greding, 2 Kilometer Stau wegen Bergungsarbeiten. A9 Nürnberg Richtung München zwischen Pfaffenhofen und Allershausen, ein Unfall auf der rechten Spur, Stau ab dem Dreieck Holledau. A73 Bamberg Richtung Suhl zwischen Lichtenfeld Süd und Nord, ein Unfall. A93 Holledau Richtung Regensburg zwischen Bad Abbach und Regensburg Nord, 8 Kilometer Stau und stockend. Und zum Schluss noch die A99 Ostumfahrung München Richtung Nürnberg. Zwischen Ottobrunn und Kirchheim immer wieder stockender Verkehr. Soweit der Service.
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1: Um 16 Uhr mit Jerzy May. Zusammenarbeit bei der nuklearen Abschreckung, künstlicher Intelligenz und wichtigen Rohstoffen. Bundeskanzler Merz und Frankreichs Präsident Macron haben mit ihren beiden Regierungen über den Ausbau der deutsch-französischen Partnerschaft beraten. Vor wenigen Minuten trat Merz im Schloss Augustusburg vor die Presse.
2: Unsere Arbeit zwischen Deutschland und Frankreich ist unerlässlich in einer Zeit, in der Russland unsere Sicherheit bedroht, in der die Volksrepublik China unsere Wirtschaft herausfordert und in der die transatlantische Partnerschaft an Selbstverständlichkeit verloren hat.
1: Dass die beiden Länder in dieser herausfordernden Zeit eng zusammenstehen, sei für beide Seiten von unschätzbarem Wert, so Merz weiter. Den gemeinsamen Einsatz für die Ukraine bezeichnete er als Schlüsselrolle für die Sicherheit. Klimaanlagen werden angesichts immer heißerer Sommer für viele Menschen attraktiver. Der Bundesgerichtshof in Karlsruhe hat nun durch ein Urteil die Rechte von Wohnungseigentümern in dieser Hinsicht gestärkt. Diese dürfen grundsätzlich eine Klimaanlage einbauen. Voraussetzung dafür ist, dass die Rechte der anderen Eigentümer nicht übermäßig beeinträchtigt werden. Dass die Klimaanlage später Geräusche mache, sei nicht relevant. In dem Fall ging es um den Einbau eines Klimasplit-Geräts mit Außengerät auf dem Balkon. Unionsfraktionschef Spahn sorgt mit seiner Entscheidung, mit Hilfe einer Leihmutter aus den USA Vater zu werden, für große Diskussionen. Der Chef des CDU-Landesverbands von Mecklenburg-Vorpommern, Peters, hat den Rücktritt Spahns gefordert. Er habe sich in voller Absicht über in Deutschland geltendes Recht hinweggesetzt, sagte er der Bild. Der CSU-Fraktionschef im Bayerischen Landtag, Holitschek, schlug im BR-Interview versöhnlichere Töne an, blieb in der Sache aber klar.
3: Ich glaube, Jens Spahn wird jetzt erstmal erklären, warum er das getan hat oder was sein Beweggrund war. Die Chance sollte man ihm auch geben. Und er wird sicherlich auch die richtigen Schlussfolgerungen für sich aus diesem Thema ziehen. Für uns ist einfach klar, dass die Leihmutterschaft verboten ist und das auch bleiben wird und dass wir da auch keinen Kompromiss machen werden.
1: Die britische Labour-Partei hat Andy Burnham bei einem Sonderparteitag zu ihrem neuen Parteichef ernannt. Burnham war der einzige Kandidat für den Posten. Am Montag soll er dann zum britischen Premier ernannt werden.
4: Andy Burnham hat sich als neuer Labour-Parteichef und auch als künftiger Premier klaren Reformen verschrieben. Er wolle die Wirtschaft wiederbeleben, Städten und Kommunen mehr Kontrolle über ihre Verwaltung geben, Versorgungsunternehmen in die öffentliche Hand zurückholen. In seiner Antrittsrede als Parteichef erklärte er, er wolle die Labour-Partei wieder zu ihren Wurzeln zurückführen und die dafür nötigen Veränderungen anstoßen. Man habe sich wegen interner Machtkämpfe zu weit von den Prinzipien als Arbeiterpartei entfernt. Das müsse sich ändern. Lisa Maria Röhling, London.
1: Das Wetter in Bayern, meist mehr Wolken als Sonne, von Westen einzelne teils kräftige Schauer und Gewitter. Für Teile von Franken und Schwaben gibt es eine Unwetterwarnung. 24 bis 30 Grad, in der Nacht noch einzelne Gewitter, besonders im Süden Unwettergefahr. Tiefstwerte 17 bis 14 Grad. Morgen Sonne und Wolken und weitere Gewitter, am Sonntag dann gebietsweise Schauer und Regen und etwas kühler. Soweit die Nachrichten, es ist 16.03 Uhr.
5: Der Weg rein ins Wochenende, aber das nicht überall so flüssig. Das liegt daran, dass wir doch ein paar Staus haben. Die A3 Würzburg in Richtung Passau zwischen Erlangen-Frauenaurach zum Beispiel und dem Kreuz Nürnberg. Da stockt's immer wieder. Dann haben wir die A6 Heilbronn Richtung Nürnberg zwischen Feuchtwangen Nord und Aurach. Da haben wir eine Sperre wegen Reinigungsarbeiten. Da hat ein Fahrzeug gebrannt. Es staut sich ab dem Kreuz Feuchtwangen-Kreilsheim. Die A7 Würzburg in Richtung Fulda zwischen Bad Kissingen-Obertulba und Bad Brückenau-Volkers. 11 Kilometer stocken bis Stau. A8 München nach Salzburg zwischen Fraßdorf und Bernau. Sperre nach einem Unfall mit mehreren Fahrzeugen. Dort ist ein Rettungshubschrauber auch im Einsatz. Derzeit 7 Kilometer Stau. Die A8 von München nach Stuttgart zwischen Adelshausen und Friedberg. Die guten Nachrichten sind, die Unfallstelle ist geräumt. Die Stau löst sich relativ schnell auch auf. Also das macht keinen Sinn mehr, da von der Autobahn abzufahren, sondern zu bleiben. Und wir haben noch die A9. München nach Nürnberg zwischen Manching und Denkendorf, 14 Kilometer stockend bis Stau. Und die A96 Lindau in Richtung München zwischen dem Dreieck München Südwest und Freiham. Achtung, Unfall auf der linken Spur. Und noch eine Meldung gibt's von der A99 Westumfahrung München nach Lindau zwischen Neuherberg und dem Alacher Dreieck. Da stockt der Verkehr. Echt eine Menge Holz, gute Nerven und eine gute Fahrt nach Hause rein ins Wochenende und in den Feierabend.
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5: Der Sommer ist was Wunderbares, wenn wir den nicht im Stau verbringen müssen beispielsweise. Deswegen gleich für all diejenigen, die noch einen Weg vor sich haben, vielleicht irgendwo auch im Zug sitzen oder mit dem Radl unterwegs sind und die Ohrstecker drin haben, richtig viel gute Laune. Beispielsweise mit der ganz neuen Single von Andreas Gabayé zusammen mit Pietro Basile aus München. Also, italienisches Flair mischt sich mit dem Schaum des Volksrock'n'Rollers Una Canzone. Ohne per te. Und vorher ist Bernd Brink am Start. Bernhard Brink am Start. Und der hat einen Wunsch. Der wäre am liebsten jemand anderes. Ich wäre so gern wie du. Das ist sein Motto. Rein ins Wochenende, rein in den Feierabend mit uns.

0: The Never Ending Story von Limahl aus den 80ern. Hier ist BR Schlager, hier ist Ihr Feierabend, hier ist der Weg rein ins Wochenende und das immer mit den besten Nachrichten, die wir liefern können.
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0: Die kommt in diesem Falle aus Gunzenhausen in Mittelfranken. Da sind wir ja mittendrin momentan in einer Zeit, in der unglaublich viel übers Wassersparen diskutiert wird. Gießverbote werden ausgesprochen. Wir müssen einfach besser haushalten mit unserem Wasser zukünftig in heißen Sommern. Und in Gunzenhausen in Mittelfranken, da werden alle Blumen, Grünanlagen und Bäume der Stadt mit dem Wasser aus dem Hallenbad gegossen. Also tatsächlich mit Hallenbadwasser. Da ist vorher noch drin geplanscht worden. Das muss auch alle paar Jahre aus dem Schwimmbecken im Juramare ausgelassen werden für Reinigungs- und Reparaturarbeiten. Da ist es dann einfach weg. Und diese 650.000 Liter, die da normalerweise drin sind, die werden jetzt sehr, sehr sinnvoll genutzt für die Pflanzen in der Stadt.
2: Ja, wir haben unsere Blumenkübel, unsere Geranien, wo an der Altmühlbrücken sind, viele Obstbäume, Jungbäume. Manche Beete, die wo frisch angesät worden sind oder angepflanzt worden sind.
0: Der Herr, der da spricht, das ist der Bauhofchef höchstpersönlich, Gustav Gierschele. Er hat mit seinen Kolleginnen und Kollegen eine große Pumpe ins Becken gebaut. Die füllt jetzt einen 2000-Liter-Tank. Also der sieht so ähnlich aus wie ein Heizöltank oder so ein, ja, sagen wir mal eher so ähnlich wie ein Güllewagen. Steht oben auf einem Unimog und dieser fährt dann zum Gießen rum und gießt die Pflanzen und die Bäume und die Blumen. Und es wird jetzt alles noch so lange genutzt, bis das Becken leer ist. Wird wahrscheinlich noch reichen bis Mitte August. Und ich habe mir eine Frage auch sofort gestellt. Ob das gut ist, ob da nicht die Bäume und die Pflanzen eingehen, wenn die da mit Chlorwasser gegossen werden. Das passt ja überhaupt nicht. Aber das ist kein Problem, sagt Gustav Gierschele vom Bauhof.
2: Das macht den Pflanzen eigentlich gar nichts, weil das Chlor verfliegt nach mehreren Wochen und das Becken war ja eine Zeit lang stillgelegt. Dann verfliegt das Chlor und dann kann man das später total gut nutzen.
0: Da habe ich wieder was dazugelernt. Chlor kann also verfliegen. Sehr schön. Das ist ja eine super pragmatische Idee für die Sommerzeit. Gunzenhausen in Mittelfranken gießt seine Grünanlagen mit dem Wasser aus dem Hallenbad der Stadt. Dann kommen die Pflanzen quasi auch mal in dieses Vergnügen hier. Und das Chlor verfliegt. Sehr gut.
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0: Charlie Bronner und Simone. Hier ist BR Schlager, hier ist der Weg rein in den Feierabend und rein ins Wochenende. Auf der Suche nach der wahren Liebe sind die beiden. Ja, die hatten diese zwei, die dann gleich für sie am Start sind, auch schon mal gefunden. Michelle und Matthias Reim, auch miteinander. Es hat dann nicht so gehalten, wie es halten soll, aber sie sind heute noch super Eltern, beispielsweise für ihre Kinder. Und den Song Idiot, den sie damals zusammen hatten, na, der wird sie immer weiterhin verbinden. Und den spielen wir dann auch sehr, sehr gerne gleich in ein paar Sekunden. Vorher was richtig Schönes für sie, wenn sie mal wieder wirklich zur Ruhe kommen und entspannen wollen.
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0: Wie ein Sternenregen in der Nacht. Musik von Patrick Lindner und gleich noch Zeit für, also Gott, so viele schöne Klassiker. Unter anderem aus den 90ern war es Lucy Lettrick, die betont hat, weil ich ein Mädchen bin. Und den Macho Macho, den hat der Reinhard Fendrich auch als Klassiker mitgebracht. Sehr schön. Gleich, wenn Sie Lust haben, in ein paar Minuten. Erstmal gibt's aber wie immer um diese Zeit das Wichtigste aus Bayern.
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2: Mit Nina Pietschmann. Über dem Gelände eines Rüstungsunternehmens ist vorgestern eine Drohne gesichtet worden. Wenig später nahm die Polizei einen 37-Jährigen aus Moldau fest. Der mutmaßliche Drohnenpilot sitzt mittlerweile in U-Haft. Henning Pfeiffer berichtet.
3: Weil es um den Verdacht von Spionage geht, leitet die Bayerische Zentralstelle zur Bekämpfung von Extremismus und Terrorismus bei der Generalstaatsanwaltschaft München die Ermittlungen. Zeugen hatten am frühen Abend den Drohnenflug

0: beobachtet und die Polizei informiert. Laut Generalstaatsanwaltschaft besteht der Verdacht, dass er mit der Drohne, Zitat, sicherheitsrelevante Lichtbilder und Videoaufnahmen über Angelegenheiten der Landesverteidigung anfertigte, um sie an eine ausländische Stelle oder verbotene Vereinigung weiterzugeben. Um welche Bildmotive genau es geht und wer als möglicher Auftraggeber dahinter stecken könnte, ist noch unklar.
1: Wir schauen nach Unterfranken. Die Autobranche schwächelt und das trifft natürlich auch die Zulieferer wie Magna. Das kanadisch-österreichische Unternehmen hat angekündigt, sein Werk in Dorfbrotzelten im Landkreis Miltenberg zu schließen. Heute Vormittag hat die IG Metall die Belegschaft dort zu einem Protest aufgerufen. Einzelheiten von Barbara Ecke.
2: Von der angekündigten Schließung sind gut 200 Beschäftigte betroffen. Das Management sagt, trotz Kostensenkung und Investitionen sei das Werk wirtschaftlich nicht zukunftsfähig. Schon vor 3 Jahren war der Standort von Schließungen bedroht. Unternehmen und IG Metall einigten sich damals aber auf eine Standortsicherung bis Ende 2028. Die Gewerkschaft fordert jetzt für die Belegschaft einen Sozialtarifvertrag mit 3 Monatsentgelten pro Beschäftigungsjahr und alle entgangenen Entgelte bis Ende 2028.
1: Rund um den Starnberger See und auch in der Jachenau gibt's das schon jetzt auch in Kochel am See. Ein vereinfachtes Abschleppverfahren. Denn gerade im Sommer wird's rund um den Kochel- und Walchensee eng und immer wieder parken Touristen ihre Autos dort, wo es verboten ist. Dagegen geht die Gemeinde jetzt vor und was das genau bedeutet, sagt uns Martin Breitkopf.
3: Neu ist, die kommunalen Verkehrsüberwacher können das Abschleppen jetzt direkt veranlassen. Die Polizei wird zwar noch informiert, muss die Situation aber nicht mehr erst vor Ort begutachten. Dadurch sollen blockierte Rettungswege deutlich schneller wieder frei werden. Gerade rund um Kochel und Walchensee kommt es in der Ferien- und Ausflugszeit immer wieder zu Problemen mit Falschparkern. Gemeinde, Polizei und der Zweckverband Kommunale Dienste Oberland wollen deshalb auch künftig konsequent kontrollieren. Von Seiten der Verkehrsüberwacher heißt es, Ziel sei es nicht, möglichst viele Autos abschleppen zu lassen, sondern sicherzustellen, dass Feuerwehr und Rettungsdienst im Ernstfall ohne Zeitverlust zum Einsatz kommen.
1: Die Verbraucherzentrale Bayern registriert momentan reihenweise falsche Stromabrechnungen. Das soll mit der Installation von digitalen Zählern, sogenannten Smart Metern, zu tun haben. Was genau das Problem dabei ist, lesen Sie auf br24.de oder in der BR24-App.
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5: Tja, die Frage ist, gießen wir heute noch unseren Garten oder wird er gegossen? Ich meine, wenn er gegossen wird, wird er wahrscheinlich ordentlich gegossen, aber der Reihe nach. Wir haben noch jetzt am Abend ganz, ganz viele Wolken, die unterwegs sind. Teilweise aber auch noch die Sonne, je nachdem, wo sie eben sind. Und in Niederbayern und im Alpenvorland beste Sonnenchancen noch. Aber ansonsten so vom Westen her, da sind sie jetzt schon unterwegs. Die kräftigen Schauer, ordentliche Gewitter, Gefahr von Starkregen, Hagel, auch vernünftige Sturmböen, die da durchpfeifen. Also da ist gerade so in Richtung Westen in Bayern ordentlich was los. In Richtung Alpen, da bleibt es meist trocken. Generell aber pfeift ein ganz, sagen wir mal, eher schwülwarmer Wind so durch Bayern durch. 24 bis 30 Grad sind unsere Temperaturen. Was macht das Wochenende? Das Wochenende hat Sonne und Wolken mit dabei. Im Norden eher die Schauer und die Gewitter. Im Süden auch. Und zwar da noch heftiger. Also kräftige Schauer und Gewitter mit der Warnung auch seitens des Deutschen Wetterdienstes sind da dann morgen unterwegs, was den Süden betrifft. Auch der Sonntag ist jetzt eher so ein Tag, an dem wir zumindest mal die Kapuze oder auch den Schirm dabei haben sollten, denn immer wieder entweder normaler Regen oder eben auch Gewitter unterwegs und gerade am Nachmittag und am Abend, da sieht es dann so aus, dass etwas aufklart. Schauen wir mal auf die Werte fürs Wochenende. Am morgigen Samstag bei 21 bis 28 Grad und ab dem Sonntag sind wir so bei 18 bis 24 Grad. Also ich würde jetzt nicht von frisch sprechen, aber etwas kühler, etwas angepasster.
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0: Ramona Martinez, neue Single bei uns. Du weißt genau, auch sie war am vergangenen Wochenende mit dabei bei der großen Schlagernacht in Weiß in Döckingen. Und wer da noch mit dabei war und was es von den Stars auch Neues gibt in Sachen Alben, in Sachen neue Musik, all das kriegen Sie heute bei uns in der ARD Schlagerhitparade dann zwischen 18 und 20 Uhr. Jetzt aber erstmal wieder Zeit für Kulttitel bei uns.
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0: Und da gehen wir mal weit zurück und auch manchmal weiter zurück und manchmal sehr weit zurück. Ja, das war zu weit. Jetzt waren wir schon in den 40ern. Ich drehe wieder etwas nach vorne. Wir sind nämlich in den 60ern. Im Jahr 1964, in einer Zeit, in der wir den Süden kennengelernt haben, das Meer geliebt haben, auch das italienische Dolce Vita-Gefühl und auch die Schlagerwelt hat davon immer wieder zauberhaft berichtet. So aus dieser Mischung aus Romantik und Fernweh. Und eine, die das wirklich auch perfekt rübergebracht hat zu dieser Zeit, war Connie Francis. Sängerin aus den USA mit italienischen Wurzeln. Sie war damals längst ein internationaler Star und hat auch ihre Titel immer wieder in verschiedenen Sprachen aufgenommen. Und das machen diese Songs auch bis heute aus. Und das ist auch der Reiz bis heute. Napoli, da singt sie sich hinein. Nach Neapel, nach der Sonne, blauem Meer und nach großer Sehnsucht, nach Urlaub ist 64 als Single veröffentlicht worden. Und so viele, ja auch deutsche Urlauberinnen und Urlauber, haben diesen Titel auch mitgenommen auf der Reise nach Italien und wieder nach Hause. Es war immer so ein Punkt der Erinnerung und so ein schöner Titel, ja. Gehen einfach nochmal in die Zeit zurück, in der ganz, ganz viele als ihr Urlaubsland Italien kennengelernt haben. Und eben auch eine wunderbare Stadt. Connie Francis.

0: Andreas Martin, du, ich mal dein Bild. Was für ein Bild muss das erst sein, über das wir jetzt sprechen? Denn irgendwo zwischen Frankreich und Bayern sitzt vermutlich jemand und hat 20 Tonnen Käse. Eine bayerische Käserei in Bayreuth wollte 20 Tonnen Emmentaler nach Frankreich transportieren lassen. Der Käse ist auch auf einen Lastwagen gepackt worden. Und der Lastwagen ist auch losgefahren. Nur er ist nie angekommen. 20 Tonnen Käse. Einfach weg. Kein Mensch weiß, wo dieser LKW ist. Und kein Mensch weiß, wo der Käse ist. Also nichts ist bisher gefunden worden. Die Polizei in Bayreuth, sie rätselt noch. Was ist das denn für eine Geschichte? Und vor allem, was wollen wir denn mit so viel Käse? Also diese Geschichte, die stinkt doch zum Himmel. So ein Käse. Da muss ich schon sagen, wenn du so viel verlierst, da hat der Spaß ein Loch. Ne?
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1: Um 17 Uhr mit Yaji Mai. Bundeskanzler Merz hat Frankreichs Präsident Macron eine enge Partnerschaft zugesichert. Die Freundschaft zu Frankreich und der gemeinsame Einsatz für ein einiges Europa seien der Kern der deutschen Außenpolitik, so Merz nach einem Ministertreffen auf Schloss Augustusburg.
2: Wir zählen auf euch und ihr könnt auf uns zählen. Ihr könnt euch auf uns verlassen. Dass wir in diesen herausfordernden Zeiten eng zusammenstehen, ist von unschätzbarem Wert für unsere beiden Länder.
1: Merz betonte zudem, eine Schlüsselrolle für die Sicherheit spiele die gemeinsame Unterstützung für die Ukraine. Diese werde entschlossen fortgesetzt. Trotz Bedenken aus den Ländern hält die Bundesnetzagentur an ihrer Entscheidung fest, mehr Wettbewerb im Schienennetz zu ermöglichen. Behördenchef Müller sagte, so sei es möglich, bessere Angebote für die Fahrgäste zu schaffen und Bewegung in den Fernverkehr in Deutschland zu bringen. Die DB InfraGo wird künftig verpflichtet, auf stark genutzten Streckenabschnitten nicht mehr als 60-75% der Kapazitäten an ein einzelnes Unternehmen zu vergeben. Die Deutsche Bahn will rechtliche Schritte gegen die Entscheidung prüfen. Wie viel Einfluss nehmen Lobbyisten auf die Gesetzgebung in Deutschland? Die EU-Kommission findet, das müsse transparenter gemacht werden. In einem Bericht zur Rechtsstaatlichkeit in den Mitgliedstaaten kritisiert die Brüsseler Behörde, beim Aufbau eines umfassenden Lobbyregisters habe es keine Fortschritte gegeben. Man empfehle Deutschland, seine Bemühungen zu verstärken. Die Kommission moniert, dass das Register nicht ausreichend zeige, wie genau ein Gesetzestext beeinflusst wurde. Familien, die Grundsicherung beziehen, haben in Deutschland Anspruch auf das Bildungs- und Teilhabepaket. Unter anderem gibt es 15 Euro pro Monat, die Kinder und Jugendliche zum Beispiel für den Sportverein, Freizeiten oder Theaterbesuche verwenden dürfen. Laut einer neuen Bertelsmann-Studie bleibt dieses Angebot in vielen Fällen aber uneingelöst. Julia Thies.
3: Mehr als 8 von 10 anspruchsberechtigten Kindern und Jugendlichen erhalten diesen Betrag nicht. Die Gründe dafür sind vielfältig: zu komplizierte Formulare, um das Geld zu beantragen, fehlende Informationen über das Angebot und zu viele Pflichten für die Familien, den Anspruch nachzuweisen. Die Autorinnen der Studie fordern deswegen, dass es einfacher werden muss, die Unterstützung zu beantragen. Und der Teilhabebetrag müsse angepasst werden. 15 Euro pro Monat seien zu wenig, um reale Freizeitkosten abzudecken.
1: Ein Mann aus München hat die Stadt wegen ihrer Allgemeinverfügung zum Wasserverbot verklagt. Er wendet sich laut seinem Anwalt insbesondere dagegen, dass er seinen Garten tagsüber und dessen hochwertige Rasenfläche gar nicht bewässern darf. Statt die eigentlichen Probleme wie Wasserverlust durch Lecks im Versorgungsnetz anzugehen, würden kleine private Nutzer mit Bußgeldandrohung belegt, so der Anwalt. Das Wetter in Bayern. Meist mehr Wolken als Sonne und schwül warm. Von Westen einzelne, teils kräftige Schauer und Gewitter. Für Teile von Franken, Schwaben und der Oberpfalz gibt es eine Unwetterwarnung. In der Nacht noch einzelne Gewitter, besonders im Süden Unwettergefahr, Tiefstwerte 17 bis 14 Grad. Morgen Sonne und Wolken und weitere Gewitter. Am Sonntag gebietsweise Schauer und Regen, etwas kühler. Soweit die Nachrichten, gleich 17.04 Uhr.
4: Tja, und immer noch richtig viele und teilweise auch sehr lange Staus auf dem Weg rein in den Feierabend. Wir starten mal an der A3 Frankfurt in Richtung Würzburg. Zwischen Seligenstadt und Hörsbach 19 Kilometer stockend bis Stau. Gutes Durchhalten. A6 Heilbronn in Richtung Nürnberg. Da geht auch wenig zwischen Feuchtwangen Nord und Aurach. Da haben wir eine Sperre wegen Reinigungsarbeiten. Hat heute ein Auto gebrannt. Da staut sich's auch noch. Dann die A7 Würzburg in Richtung Fulda, zwischen Bad Kissingen-Opertulba und Bad Brückenau-Volkers 11 Kilometer Stau. A8 München nach Salzburg zwischen Rohrdorf und Bernau am Chiemsee 13 Kilometer Stau. Die gute Nachricht ist aber, die Unfallstelle ist geräumt, da sollte es dann gleich weitergehen. A9 München nach Nürnberg zwischen Manching und Denkendorf 17 Kilometer stocken bis Stau. A9 Berlin nach Nürnberg zwischen Marktschorgast und dem Dreieck Bayreuth-Kulmbach 7 Kilometer stockend. Und A99 Westumfahrung München nach Nürnberg zwischen dem Dreieck München Südwest und dem Dreieck Feldmoching 11 Kilometer Stau nach einem Unfall. Und die A99, die Westumfahrung München Richtung Lindau zwischen Neuherberg und dem Allacher Dreieck 7 Kilometer stockend. Also eine Menge Holz, dauert wahrscheinlich auch vieles richtig lang. Bleiben Sie positiv gestimmt. Gute Fahrt und gutes Ankommen.
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4: Jetzt um kurz nach fünf. So viel Staus, so viel Meldungen. So viel quatschen will ich da nicht. Sie lieben Musik, Sie brauchen Musik, Sie kriegen Musik. Sie kriegen gleich Champagner von Olaf dem Flipper. Bella Italia e Amore heißt es von Nino De Angelo und Marina Marx, ihre neue gemeinsame Single. Und Andy Borg, der ist eher in Frankreich unterwegs. Unter den Dächern von Avignon. Der Feierabend auf BR Schlager. Viel Spaß mit uns, jawohl!
5: Vor

0: Wie Champagner auf der Seele, Olaf der Flipper, 15 Minuten nach 5. Na, für ein Champagner ist vielleicht noch ein bisschen zu früh, aber es ist nie zu früh für... Es ist heiß, gibt es Eis. Eis geht doch eigentlich immer. Egal ob eine Kugel, Vanille, Erdbeer, Stracciatella, Mango, Haselnuss, was Sie halt so am liebsten mögen. Aber oft ist es vielleicht so ein Problem, dass die Eisdiele zu weit weg ist. Ja, manche kommen ja gar nicht mehr hin, manche sind auch nicht mehr so gut zu Fuß unterwegs. In Füssen im Ostallgäu, da gibt's noch einen Menschen, der bringt die Eisdiele zu Ihnen mit einem ganz besonderen Charme. Eine mobile Eisdiele, darf ich vorstellen, Giuseppe, genannt Beppo, und seine Eiskutsche. Wow!
1: Hallo, grüß Gott, herzlich willkommen in Füssen.
2: Im Schritttempo zuckelt Beppo mit seiner Eiskutsche durch die Altstadt. Seit 16 Jahren ist er mit der umgebauten Pferdekutsche aus den 70er Jahren in Füssen unterwegs und verkauft sein Eis. Mit dem rot-weißen Dach, dem leise surrenden Elektromotor, dem Kutschbock vorne und der Eistheke hinten ist sie ein echter Hingucker. Beppo genießt die Fahrten und die Aufmerksamkeit.
1: Die Blicke der Menschen, hallo, servus. Und deswegen ist es auch von der Stadt erwünscht, weil es einfach auch eine Bereicherung für die Stadt sein soll, genau. Ne? Und für unsere Gäste hier und für die Einheimischen natürlich auch.
3: Bitte schön.
4: Einmal bitte Pistazien in der Waffel.
3: Sehr gerne.
2: Sobald Eiswetter ist, sitzt Beppo auf seiner Kutsche. Er liebt die Begegnung mit den Menschen und freut sich jedes Mal, wenn er den Leuten mit seinem Eis eine kleine süße Freude machen kann.
1: Es ist lecker, man freut sich drauf, es ist Sommer, es ist einfach ein gutes Gefühl. Attenzione! Ich habe 18 Jahre klassisch Eiskaffee geführt, war ein Traum von mir. Und dann hatte ich die Möglichkeit, einfach das zu machen, was ich am liebsten tue. Weniger delegieren, lieber wieder mehr die Begegnung mit den Menschen. Eis selber produzieren, Eis selber verkaufen. Das macht's aus.
2: Von seinem Vater, der als italienischer Gastarbeiter in den 70er Jahren nach Deutschland kam und sich als Gelatiere selbstständig machte, hat Beppo das Handwerk schon als Kind gelernt. Bis heute hat er seine Begeisterung fürs Eismachen nicht verloren.
1: Ich mag die Kühle auf meinen Gaumen, macht mich einfach happy.
2: Und bei Einheimischen wie Touristen kommen Beppo, sein Eis und seine Kutsche gut an.
5: Mir gefällt das Eis, mir gefällt die Umgebung, sein Fahrzeug, finden einfach gut.
6: Sehr nett, sympathisch, erinnert mich ein bisschen an meine Kindheit.
7: Hier gibt es ja viele Eisläden, aber so eine Kutsche hat man nicht so oft. Ne?
1: Ich lebe meinen Traum.
0: Wirklich eine ganz, ganz tolle Besonderheit. Super Geschichte von Rupert Waldmüller berichtet und erzählt. BR Schlager im Ostallgäu. Beppos Eiskutsche in der Füssener Altstadt. Na, vielleicht macht's ja noch jemand nach. Und wenn der Beppo schon so über Eis spricht, dann habe ich jetzt noch einen rausgesucht, der erinnert uns auch immer an Eis. Denn es war der Titel der Eiswerbung in den 90ern. So schmeckt's der Sommer. Gesungen von einem Niederländer. Edward Rekers damals. Hier ist BR Schlager. Super Gefühl, ja.

0: Oh ja, mit Wind lassen wir die Sonne in unser Herz hinein. Und wenn das Ihnen noch zu wenig Sonne war und Sie sagen, das halbe Herz ist erst voll, dann gibt's gleich noch mehr. Vincent und Fernando, auch Sterne brauchen Sonne. Haben wir gleich für Sie. Vorher noch was Wichtiges für all diejenigen, die den Sommer lieben und uns mal sagen wollen, wo sie den vielleicht genießen.
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0: ist das gut. Live Garrett, I was made for dancing. Auch die schönsten internationalen haben wir mit dabei. Aber auch viele tolle Sommerschlager. Und danke für die Nachricht von Petra aus Röttenbach im Landkreis Roth. Du bist quasi mit uns allen gerade auf der Terrasse. So schmeckt der Sommer. Und jetzt auch noch lass die Sonne in dein Herz von Wind. Was will man mehr? Übrigens, meine Kollegen im Büro fragen regelmäßig, welche Pillen ich denn schlucke wegen meiner anhaltenden guten Laune. Und dann sage ich immer, ich höre BR-Schlager. Ja, das ist Doping, das ist auch erlaubt, sage ich mal an der Stelle. Ganz, ganz liebe Grüße, Petra, an dich und danke für die liebe Nachricht. Das freut uns ja immer, wenn wir Feedback bekommen. Wir sehen sie ja und euch ja nicht. Wir wissen ja nicht, wenn wir im Studio hier Musik machen oder irgendwas erzählen, wer uns gerade wo zuhört. Da ist so eine Nachricht immer Weltklasse. Jetzt heißt es aber genau zuhören, was los ist bei uns in Bayern.
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2: Mit Nina Pietschmann. Ein Stück Wintergeschichte geht am Kolbensattel in Oberammergau zu Ende. Vor 2 Jahren verschwand schon der Skibetrieb. In Zukunft wird der Betreiber den Berg nicht mehr künstlich beschneien. Heute wurden dazu alle Haushalte im Ort informiert. Die Entscheidung kommt für viele überraschend. Martin Breitkopf.
3: Mehr als 1 Million Euro Verlust in den vergangenen 3 Wintern. Diese Bilanz nennt die Betreibergesellschaft als Hauptgrund für das Ende des Winterbetriebs. Dabei sollte das erst Ende 2024 vorgestellte Konzept mit einer beschneiten Rodelbahn anstelle der Skipiste die Kosten senken und den Winterbetrieb wirtschaftlich sichern. Doch auch dieses Modell hat den erhofften Erfolg offenbar nicht gebracht. In einer heute an alle Haushalte in Oberammergau verteilten Broschüre nennt der Betreiber außerdem den Klimawandel, stark gestiegene Energiekosten und den hohen Personalaufwand als weitere Gründe. Künftig bleibt der Kolbensattel im Winter ein frei zugänglicher Berg, ohne künstliche Beschneiung und ohne Lift-Ski-Betrieb. Weiter geöffnet bleiben die Sesselbahnen, die Gäste auch künftig von rund 840 auf 1270 Meter Höhe bringt. Und auch die Kolbensattelhütte bleibt geöffnet und der Alpincoaster soll das ganze Jahr über

0: fahren. Der Schwerpunkt soll künftig auf Ganzjahres- und Sommertourismus liegen.
1: Anhaltende Hitze und Trockenheit setzen die bayerischen Gewässer in diesem Sommer stark unter Druck. Betroffen sind längst nicht mehr nur kleine Bäche. Auch Flüsse oder Seen erreichen immer höhere Temperaturen. Die Fischereiverbände versuchen gerade, möglichst viele Fische und Muscheln zu retten. Anton Rauch mit Beispielen aus Oberbayern.
2: Wo Bäche und Biotope auszutrocknen drohen, sind in diesen Tagen Helfer im Einsatz. Wenn noch was zu retten ist, werden Fische mit Keschern und Transportbehältern in kühle Gewässer umgesetzt, so Patrick Meyer vom Fischereiverband Oberbayern. An der oberen Ilm konnten beispielsweise hunderte Elritzen und Bachschmerlen vor dem sicheren Tod bewahrt werden. Am Rettenbach bei Vierkirchen wurden über 100 Muscheln aus trocken gefallenen Bachabschnitten geborgen. Momentan sei die Lage dramatisch, sagt Meyer. Betroffen sind fast alle Landkreise, besonders Dachau, Fürstenfeldbruck und Teile des westlichen Stadtgebiets von München im Bereich Allach und Untermenzing. Wegen der Hitze und des sinkenden Grundwasserspiegels fallen dort viele grundwassergespeiste Biotope trocken. Obwohl das Ampermoos 2013 wieder vernässt worden sei, erreiche die Amper im Bereich Fürstenfeldbruck Niedrigwasserstände.
1: Von der Staatsregierung fordert der Bayerische Fischereiverband mehr Anstrengungen beim Gewässerschutz, wie die Anpassung der Mindestwassermengen für Flüsse, bessere Fischtreppen an Kraftwerken und weniger unkontrollierte Wasserentnahmen. Und nach Schwaben. Dort hat offenbar ein Biber mit einem auffällig großen Kopf für eine Suchaktion am Rauenzeller See gesorgt. Die Polizei bekam einen Notruf, wonach jemand im See ertrunken sei. Nachdem am Ufer Kleidungsstücke entdeckt wurden, wurde mit Rettungshubschrauber und Tauchern nach der Person gesucht, ohne Erfolg. Die Polizei vermutet, dass der Biber mit dem großen Kopf für den Notruf verantwortlich ist. Er sei in dem Bereich regelmäßig unterwegs.
3: Das ist der Obi-Biber, war das. Der hat ein Werkzeug in seinen Kopf rein. Ne?
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3: Ja, das Wetter, also das ist das Wetter, das ist so und so tatsächlich heute Abend. In vielen Teilen ist die Sonne noch am Start in Bayern, beispielsweise im Alpenvorland und auch in Niederbayern, aber im Westen, da kracht's teilweise eben schon. Kräftige Schauer und Gewitter sind da unterwegs, auch immer wieder Gefahr von Starkregen, von Hagel, von schweren Sturmböen. Also um es kurz zu machen, da schickt der Deutsche Wetterdienst auch eine Unwetterwarnung raus. Und in Richtung Alpen, da ist es dann wiederum trocken. So unterschiedlich kann das heute Abend sein. Egal wo Sie unterwegs sind, es ist ein ordentlicher frischer Wind unterwegs. Ja gut, was ist schon frisch bei 24 bis 30 Grad, die wir teilweise immer noch haben. Das Wochenende, morgen dann, die Sonne und die Wolken auch im Wechsel. Im Norden eher Schauer und Gewitter, im Süden teils auch echt wieder kräftige Schauer und Gewitter. Also lokal ordentliches Unwetterpotenzial, um es mal so zu sagen. Auch da sagt der Deutsche Wetterdienst, Vorsicht, kann wieder echt heftig werden. Und am Sonntag ist es ganz ähnlich. Da sind es aber ehrlich gesagt nur so gebietsweise die Schauer, die runterkommen und immer wieder mal auch Gewitter dabei, die da durchziehen. So am Nachmittag und auch in den Abendstunden zieht das Ganze am Sonntag dann auch wahrscheinlich in Richtung Südosten ab, also aus Bayern raus. Was haben wir temperaturenmäßig im Angebot bei Höchstwerten am Samstag? Also morgen sind wir bei 21 bis 28 Grad und am Sonntag bei 18 bis 24.
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0: auch die neue Musik von unseren bayerischen Künstlerinnen und Künstlern haben wir dabei, wie in diesem Falle Tammy, der Sommer daheim. Der Sommer ist wunderbar und der Sommer lädt ein, dass wir unterwegs sind. Draußen beim Spazierengehen zum Beispiel im Wald oder auf den Wiesen oder an einem unserer vielen schönen Seen oder Flüssen in Bayern. Da gibt's immer ganz, ganz viel auch zu sehen in Sachen Natur und Tierwelt. Kleine Entenküken, die da der Mama hinterher schwimmen. Schwäne mit noch grauen Federn oder der Haubentaucher hat Nachwuchs bekommen. Aber wenn so ein Tier mal verletzt ist oder zum Beispiel auch im Gulli feststeckt, dann braucht's Hilfe. Dann kommt die Tierrettung zusammen mit der Feuerwehr zum Einsatz. Und nach so einer Befreiungsaktion werden die Tiere dann wieder nicht sofort in die Natur zurückgebracht, sondern die kommen, die verletzten Tiere, erstmal in eine Auffangstation für Wassergeflügel in Not. Ja, die gibt's. Zum Beispiel auch in Ahlfeld in Mittelfranken. Nennt sich Duck Shelter. Bis zu 400 Einsätze im Jahr hat der Verein und unsere BR-Schlager-Reporterin Christine Weihrauch, ja, die war quasi mal direkt dort.
1: Ein großer Teich mit künstlichem Wasserfall, viel Grün und geschützte Boxen für die Küken. Die Auffangstation ist ein Paradies für Wasservögel. Ein Bach fließt direkt durch die Regelsmühle, einem großen Hof in der Nähe von Ahlfeld im Nürnberger Land. Sandro Süß ist hier mit Stockenten aufgewachsen. Der 35-Jährige arbeitet selbstständig und investiert viel Zeit und Geld in die Rettung von Wasservögeln.
2: Losgegangen ist es bei mir persönlich mit 2 Pekingenten als Hobby einfach. Ja, und dann hatten wir irgendwann mal die erste verletzte Stockente, deren wir geholfen haben. Die war 2 Wochen bei uns und danach konnte sie wieder fliegen.
1: Über die Jahre hat Sandro Süß eine große Vogelschar bekommen. Gerade versorgt er 20 Stockentenküken. Alle wurden von der Polizei gebracht. Eng aneinander geschmiegt drücken sie sich um eine Wärmelampe. Daneben liegen 3 kleine Pekingenten und 5 Höckerschwäneküken, watscheln in den Schatten Richtung Wasser.
2: Die Tiere, je nach Rasse, jetzt hier bei den Stockenten im klassischen Fall zum Beispiel, brauchen 8 Wochen, bis sie flugfähig sind. Und ab Woche 8 sind sie dann ja bereit zur Auswilderung.
1: Das heißt, wenn sie Flücke werden, fliegen sie einfach über den Zaun zum Bach. Den Schwan allerdings muss Sandro Süß wieder im Aischgrund auswildern, wo er ihn eingefangen hat.
3: So.
1: Sandro Süß öffnet den Reißverschluss der Reisebox und stupst den Schwan an. Sandro Süß schaut aufs Wasser, beobachtet den geheilten Flügel und ist sehr zufrieden.
2: Tolles Gefühl und das ist wirklich ein richtiges Happy End bei dem Tier. Und ich glaube, das ist ein gutes Beispiel dafür, dass man einfach den Tieren Schutz, Zeit und ein bisschen Fürsorge geben kann und muss, dass es dann am Ende einfach wieder gut wird.
0: Definitiv. Der Verein Duck Shelter aus Mittelfranken, er pflegt verletzte Wasservögel und das mit ganz, ganz viel Liebe und Leidenschaft, damit die dann wieder weiter watscheln können. Wir watscheln auch gleich zu Linda Feller und Joshville und sind jetzt bei Andreas Fulterer und Donna Mia.
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Linda Feller zusammen mit Josh Will für euren Feierabend die Sterne in der Nacht. Und bleiben Sie gerne noch bei uns gleich in der nächsten Stunde, denn dann klettern wir wieder auf den Schlager-Olymp gemeinsam, wenn Sie Lust haben, mit der ARD-Schlager-Hitparade. Wer wird unsere neue Nummer 1 oder vielleicht bleibt die Nummer 1 uns auch einfach erhalten? Wir werden es dann feststellen. Vorher noch der Ausflug zu ABBA, zu einem schönen internationalen Schlager. I do, I do, I do.

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1: Um 18 Uhr mit Carsten Fabian. Deutschland und Frankreich wollen bei der nuklearen Abschreckung enger zusammenarbeiten. Dazu gehört laut Bundeskanzler Merz, dass sich die konventionellen deutschen Kräfte noch in diesem Jahr an einer nuklearen Übung der französischen Streitkräfte beteiligen. Das haben sie bei einem Treffen in Brühl verabredet. Maximilian Ulrich hat mehr Einzelheiten.
2: Die deutsche Beteiligung daran soll allerdings konventionell sein. Das heißt, deutsche Soldaten üben dabei nicht selbst Atomwaffen zu benutzen. Außerdem wurde bei dem Treffen, an dem auch zahlreiche deutsche und französische Ministerinnen und Minister teilnahmen, mehr wirtschaftliche Zusammenarbeit vereinbart. Laut Merz soll die Zusammenarbeit bei Spitzentechnologie wie KI, Mikroelektronik und Fusionstechnologie gestärkt werden.
1: Eine Leihmutter aus den USA, um Vater zu werden. Diese Entscheidung von Unionsfraktionschef Spahn sorgt für Aufregung. Jetzt hat sich auch Bundeskanzler Merz zu dem Thema geäußert.
3: Ihm sei bewusst, so Merz, dass dieses Thema in seiner menschlichen, juristischen und ethischen Dimension viele Menschen in Deutschland bewege. In Deutschland ist eine Leihmutterschaft verboten. Die CDU und auch Jens Spahn selbst hatten sich in der Vergangenheit stets gegen eine Legalisierung der Leihmutterschaft ausgesprochen. Der Vorsitzende der CDU Mecklenburg-Vorpommern, Peters, sagte, Spahn sei als Fraktionschef nicht mehr tragbar. Auch aus dem Berliner Landesverband gibt es erste Rücktrittsforderungen. Aus Berlin Georg Schwarte.
1: Die britische Labour-Partei hat den früheren Bürgermeister von Manchester, Andy Burnham, zum neuen Vorsitzenden ernannt. Er tritt damit die Nachfolge von Keir Starmer an, der im Juni seinen Rücktritt erklärt hatte. Am Montag soll Burnham auch den Posten des Premierministers übernehmen. Er gilt als Hoffnungsträger seiner Partei und versprach, eine Regierung zu bilden, die den Mut habe, die großen Dinge in Ordnung zu bringen und die Politik vernachlässigt habe. Die Polizei hat im Raum München einen 37-jährigen Drohnenpiloten festgenommen, der ein Rüstungsunternehmen ausspioniert haben soll. Die Generalstaatsanwaltschaft München hat die Ermittlungen übernommen. Mehr von Henning Pfeiffer.
4: Zeugen hatten am frühen Abend den Drohnenflug beobachtet und die Polizei informiert. Laut Generalstaatsanwaltschaft besteht der Verdacht, dass er mit der Drohne, Zitat, sicherheitsrelevante Lichtbilder und Videoaufnahmen über Angelegenheiten der Landesverteidigung anfertigte, um sie an eine ausländische Stelle oder verbotene Vereinigung weiterzugeben. Um welche Bildmotive genau es geht und wer als möglicher Auftraggeber dahinter stecken könnte, ist noch unklar. Die Ermittlungen dauern an.
1: Der Radprofi Mauro Schmid hat die 13. und mit gut 200 Kilometern längste Etappe der Tour de France gewonnen. Für den Ausreißer aus der Schweiz war es der erste Tagessieg bei der Tour. Im gelben Trikot des Führenden der Gesamtwertung fährt weiter der Slowene Tadej Pogacar. Das Wetter in Bayern, meist mehr Wolken als Sonne und schwül warm. Von Westen einzelne, teils kräftige Schauer und Gewitter. In weiten Teilen Bayerns gilt eine Unwetterwarnung. In der Nacht noch einzelne Gewitter, besonders im Süden Unwettergefahr. Tiefstwerte 17 bis 14 Grad. Morgen Sonne und Wolken und weitere Gewitter. Am Sonntag gebietsweise Schauer und Regen und etwas kühler. Es ist 18.03 Uhr.
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5: So schaut's aus und ich wünsche einen schönen guten Abend. Wir klettern wieder nach oben. Wir wollen wissen, wer sind unsere Top 15 in dieser Woche. Und das wird auch richtig spannend, vor allem für viele Neuvorstellungen, die es vielleicht reingeschafft haben. Die Wahrscheinlichkeit ist hoch, dass einige mit dabei sind, denn gleich drei Titel sind ja in der letzten Woche verabschiedet worden. Die dürften nach 7 Wochen nicht mehr mit dabei sein. Und es bleibt auch die Frage: Verteidigen die Rodensteiner vielleicht mit ihrer neuen Single Ciao, Ciao, Amore, die 1?
6: 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Ciao, Ciao, Amore.
5: Oder sagen sie da am Ende auch schon wieder Ciao, Ciao, Amore? Wir werden's feststellen, starten jetzt einfach mal rein, denn ihr und sie habt gewählt in dieser Woche auf der 14 Mara Kaiser. Ich lasse mich nicht mehr stoppen, 6 Wochen ist sie mit dabei. Und auf der 15 in dieser Woche Kavila, 2 Wochen mit am Start, mit einem super Sommergefühl. Und der Geschichte vom Sommerregen.
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Sie hat's auch stark gemacht, Mara Kaiser. Seit 6 Wochen mitvertreten. Ich lass mich nicht mehr stoppen. War auch schon auf den oberen Plätzen mal mit dabei. In dieser Woche Platz 14. Und damit sind wir bei unserem ersten Neueinsteiger. Unser Lieblings-Argentinier ist wieder dabei. Semino Rossi geht mit Wahnsinn oder Liebe gleich mal auf die 12 und vorher Platz 13. Ebenfalls neue Musik, unser zweiter Neueinsteiger. Der kommt von Vanessa und Giovanni, also nicht Vanessa Mai und Giovanni Zarella, sondern Vanessa Neigert und Giovanni Weisheit sind es, mit der Warnung der Mama möglichst nichts Dummes zu tun. Vanessa und Giovanni, meine Mama warnte mich vor dir. Die erste Woche mit dabei, unser Platz 13 in dieser Ausgabe. Viel Spaß damit.

0: Semino Rossi, Wahnsinn oder Liebe, Platz 12 in dieser Woche.
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0: Immer abstimmen für eure drei Favoriten, entweder unter den Top 15 oder unseren 5 Neuvorstellungen. Das klappt immer bis zum Mittwoch, 12 Uhr auf ardschlagerhitparade.de. Und wir sind bei der nächsten großen Single, die schon 50 Jahre auf dem Buckel hat. Aus diesem Grund hat sich nämlich Wolfgang Petri gedacht, ich mach den nochmal neu, ich mach den nochmal frisch zum Jubiläum. Sein Sommer in der Stadt, das war seine Debütsingle vor 50 Jahren, auch sein allererster Auftritt in der ZDF. Hitparade damals. Für die Single Sommer in der Stadt 50 Jahre geht's von der 8 runter auf Platz 10, 3 Wochen mit dabei. Vorher die nächste Neueinsteigerin, die uns Urlaubsgefühl mitbringt, aus Österreich, Nathalie Holzner. Sie ist mit ihrem Traumschiff am Start in dieser Woche auf Platz 11. Also Leinen los und wir starten durch in der ARD Schlager-Hitparade mit Nathalie Holzner. Drauf geht's, aufs Schiff, aufs Traum.

0: Die 50 Jahre Version von Wolfgang Petri, Sommer in der Stadt, unser Platz 10 in dieser Woche.
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0: Genau, damit klettern wir weiter nach oben, sind mittlerweile dann bei Platz 8 angekommen. Da will er es nochmal wissen. Leonard in der vergangenen Woche nämlich auf Platz 15. Er startet nochmal durch. Ein letzter Blick zurück ist 6 Wochen mit dabei. Und Laura Wilde, die haben wir vorher noch mit am Start mit ihrem Summer Feeling. Die ist in dieser Woche auf die 9 gekommen, auch nochmal nach oben, auch nochmal Gas gegeben, auch nochmal viel gevotet worden für sie. Von der 14 geht's nämlich auf die 9, das Summer Feeling. Sie ist aber 7 Wochen mit dabei. Das bedeutet, wir werden uns dann nach dieser Ausgabe von ihr verabschieden, denn nach 7 Wochen kann nicht wiedergewählt werden. Das sind die Regeln in der ARD Schlager-Hitparade.

0: zurück.
1: Na, vielleicht wird es sein vorletzter Blick zurück, denn erst 6 Wochen mit dabei, hätte nächste Woche nochmal die Chance, in der ARD-Schlager-Hitparade eine Platzierung zu bekommen. Leonard, hier ist sie, die Nummer 6, bei der wir dann gleich angekommen sind, unsere Nummer 6 in dieser Woche in der ARD-Schlager-Hitparade. Ein Titel, der uns viel begleitet hat während der Fußballweltmeisterschaft. Nach 7 Wochen wird sie sich auf jeden Fall verabschieden und macht das auf der 6 von der 11 nochmal gestiegen. Helene Fischer und heute Nacht, also passend, wenn die Fußballweltmeisterschaft an diesem Wochenende auch zu Ende ist. Vorher Platz 7 von der 9 ging es nochmal nach oben für Andrea Berg und du hast mich 1000-mal belogen, der Rekordmix 2026, den hat sie quasi entstaubt, nochmal durch Soundmischpult gejagt und so kam dieser Song zustande. Unsere Platz 7, 2 Wochen mit dabei.

Unsere Top 6 in dieser Woche in der ARD-Schlager-Hitparade. Helene Fischer und heute Nacht wird sich aber verabschieden, dann nach 7 Wochen. In der Top 5 sind wir mittlerweile angekommen in der ARD-Schlager-Hitparade und da geht's wieder um ein paar Plätze nach oben für Fantasy. Von der 7 auf die 4 feiern in diesem Jahr auch ihr 30-jähriges Bestehen Freddie Merz und Martin Marcel. Jeder Tag mit dir, 5 Wochen ist der Titel mit dabei. Davor auf der 5 gefestigt und geblieben, sagt sie weiterhin tausendmal nein. Nach 3 Wochen immer noch mit dabei, Kerstin Ott.

0: Platz 4 in dieser Woche Fantasy.
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0: Ja, Grüße gehen raus an alle Hörerinnen und Hörer der MDR Schlagerwelt von HR4, NDR Schlager und BR Schlager. Wir sind angekommen in unserer Top 3 in dieser Woche und diese Position, also beziehungsweise Position 2, Platz 2 hat Claudia Jung verteidigt mit dem wohl persönlichsten Song ihrer Karriere überhaupt, gewidmet ihrem verstorbenen Ehemann in diesem Jahr und gleichzeitig auch Produzenten Hans Singer. Fast 30 Jahre waren die beiden verheiratet. Die Liebe meines Lebens, Für immer du, und davor Platz 3 gehalten und gefestigt, Österreichs erfolgreichste Schlagerband. 2 Wochen mit am Start. Die Nockis und 1. Gleich sind wir dann auch bei der Nummer 1 in der ARD Schlager-Hitparade.

So schön, Claudia Jung, die Liebe meines Lebens. Für immer du, Platz 2 in dieser Woche. Und damit wird's spannend, denn wir sind bei unserer Nummer 1 gleich angekommen. Vorher verabschieden wir uns aber noch aus oder von den Songs, die es in dieser Woche nicht in die Top 15 geschafft haben. Das ist zum einen unsere Neuvorstellung der vergangenen Woche gewesen. Mitch Keller ist nicht reingekommen in die Top 15 mit Das sind keine Tränen. Das sind keine Tränen. Verabschiedet hat sich auch Julia Lindholm. Bleiben, wenn's am schönsten ist. Sie muss leider gehen. Und diese Abschiede waren vorhersehbar, denn nach 7 Wochen sind diese 3 Titel nicht mehr mit dabei. Das ist ganz normal. Das ist Bella, Italia e Amore. Nino De Angelo und Marina Marx sind raus. Auch Patrick Lindner verabschiedet sich mit seinem Wahnsinn, wenn der Wahnsinn will. Wenn der Wahnsinn will, geht das mit uns nie vorbei. Und vorbei auch Nicole, ich will mehr. Ich will mehr, noch so viel mehr. Ich will noch mehr davon. Und damit ist auch klar, die neue Nummer 1 ist die alte Nummer 1. Ganz, ganz liebe und herzliche Grüße an das Schlagerduo aus dem Odenwald, an den Markus, an den Flori von den Rodensteinern. Ciao, ciao, Amore. 3 Wochen mit dabei, 3 Wochen auf der 1. Die wissen, wie man Nummer 1 Titel schafft. Viel Spaß mit der Nummer 1 in der ARD-Schlagerhitparade. Ciao, ciao, Amore.

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1: Um 19 Uhr mit Carsten Fabian. Unionsfraktionschef Jens Spahn, sein Baby und dessen Geburt durch eine Leihmutter sind seit gestern viel diskutiertes Thema in Deutschland. Jetzt hat sich Spahn selbst öffentlich dazu geäußert. Birte Sönnigsen in Berlin fasst die wichtigsten Punkte zusammen.
2: CDU-Fraktionschef Jens Spahn beschreibt im Podcast Ronsheimer, er habe lange mit sich gerungen. Er und sein Mann hätten sich aber von Anfang an ein Kind gewünscht. Deshalb hätten sie mehrere Optionen abgewogen und sich am Ende für eine Leihmutterschaft in den USA entschieden. Die CDU lehnt Leihmutterschaft ab. Spahn räumt ein, dass er früher auch mit seiner Partei über das Thema hätte sprechen sollen. Ob Jens Spahn Fraktionsvorsitzender bleiben wird, ist offen. Spahn sagt, nur die Fraktion kann darüber entscheiden, wie es weitergeht. Für ihn selbst gäbe es nichts Wichtigeres als seine Familie.
1: Deutschland und Frankreich wollen militärisch enger zusammenarbeiten. Das ist ein Ergebnis des gemeinsamen Ministerrats in Brühl. Konkret wurde vereinbart, dass die Bundeswehr in diesem Jahr zum ersten Mal an einer Übung der französischen Streitkräfte mit Atomwaffen teilnimmt. Frankreichs Präsident Macron stellte klar, dass Paris sein Kernwaffenarsenal weiter allein finanzieren wird. Bundesdigitalminister Wildberger hat Bedenken wegen der digitalen Abhängigkeit Deutschlands von US-Konzernen. Im ARD-Interview der Woche hat er Microsoft als ein Beispiel genannt. Deutschland habe für Lizenzen des US-Softwareherstellers vergangenes Jahr rund 480 Millionen Euro gezahlt. Dass Microsoft den Stecker ziehen könnte, indem etwa keine Updates mehr für Behörden und Unternehmen in Deutschland angeboten werden, schließt Wildberger nicht aus. Die Deutsche Bahn muss sich im Fernverkehr auf einen verschärften Wettbewerb einstellen. Denn die Netzagentur hat dem privaten Betreiber Italo erlaubt, ab Frühjahr 2028 Verbindungen in Deutschland anzubieten. Das Unternehmen hat sich in Italien bereits erfolgreich gegen die staatliche Konkurrenz behauptet.
3: Ferraris auf Schienen werden die Schnellzüge von Italo manchmal genannt. Italo hat den Bahnverkehr in Italien ziemlich aufgemischt. 2012 ist das Unternehmen in den Markt eingestiegen und fährt seitdem in Konkurrenz zur staatlichen Trenitalia. Heute hat Italo einen Marktanteil von 30% im Hochgeschwindigkeitsverkehr. Zur Freude der Italiener. Tickets wurden billiger und es fahren mehr Züge. Christina Auerbach, Rom.
1: Studentinnen erreichen ihren Abschluss schneller als ihre männlichen Kommilitonen. Das zeigt eine Erhebung des Statistischen Bundesamts zu Studienanfängern des Jahres 2020. Demnach hatten nach 8 Semestern 34% der Frauen ihren Bachelorabschluss, bei den Männern schafften das nur 25%. Ähnlich sieht es bei kürzeren Masterstudiengängen und bei den Staatsexamen aus. Die weiblichen Studierenden sind schneller. Das Wetter in Bayern, meist mehr Wolken als Sonne und schwül warm. Es besteht eine Warnung vor schwerem Gewitter in weiten Teilen Bayerns. In der Nacht noch einzelne Gewitter, besonders im Süden Unwettergefahr, Tiefstwerte 17 bis 14 Grad. Morgen Sonne und Wolken und weitere Gewitter. Am Sonntag gebietsweise Schauer und Regen und etwas kühler. Es ist 19.03 Uhr.
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4: Na, und damit sind wir in unserer zweiten Stunde angekommen und da haben wir sie dann immer dabei, unsere fünf Neuvorstellungen, die gibt's dann gleich. Und natürlich gibt's auch ein Motto für heute zwischen Bühne und Backstage. Da schauen wir dann nochmal zurück zur Schlagernacht in Weiß, die gab's am vergangenen Wochenende und wir haben so viele Stars getroffen und wollten eben auch wissen, was gibt's Neues in Sachen Alben und Musik. Aber dazu kommen wir dann später in dieser Stunde, sind nämlich jetzt erstmal bei zwei Schwestern angekommen, die seit Jahren das Salzkammergut unsicher machen und über die Grenzen hinaus sind sie auch noch unterwegs mit ihrer Musik. Seit über 25 Jahren singen sie, schuld daran ausgerechnet die eigene Oma. Die Großmutter war es nämlich, die das Talent der Mädels früh gewittert hat und sie direkt mal auf die Showbühne geschubst hat. Ein Geniestreich war das damals. Sie haben nämlich dann beim Grand Prix der Volksmusik zum Beispiel die Konkurrenz eiskalt rasiert. Seitdem sind sie Dauergäste bei Silbereisen und Co., stapeln die Goldauszeichnungen und sorgen ja mit ihren Heimatern Heimatgefühlen wirklich für kollektive Gänsehaut. Sigrid und Marina, wenn ich deinen Herzschlag höre, das ist unsere Startnummer 2. Vorher gibt's die Startnummer 1 und da packen wir die Glitzerklamotten aus dem Schrank und auch die Plateauschuhe, wenn sie Lust haben. Wenn ihr Lust habt, wir beamen uns nämlich in die legendäre Ära so der 70er, 80er Jahre zurück. Damals, das war die Zeit, als die Tanzflächen noch geleuchtet haben und die Disco-Kugel auch der Mittelpunkt unseres Tanzuniversums war. Andreas Zaron, er bringt nämlich den Vibe direkt ins Radio. Seine gute Laune-Single, seine Hymne aus dem Album Für immer Schubidu. Da hören wir dann gleich so ein bisschen Donna Summer raus, eine Prise Gloria Gaynor und ganz, ganz viel Bass auch. Wir sind Disco, unsere Startnummer 1 unserer Neuvorstellungen. Andreas Zaron in dieser Woche in der ARD Schlager-Hitparade. Auf geht's!

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Start Nummer 2.

0: sind mittendrin in unseren Neuvorstellungen in der ARD-Schlager-Hitparade. Wenn ich deinen Herzschlag spüre, Sigrid und Marina.
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0: 5 Neuvorstellungen gibt es immer, auch für diese kann dann natürlich immer bis Mittwoch 12 Uhr abgestimmt werden auf ardschlagerhitparade.de oder eben aus unseren Top 15 kann auch immer dreimal gewotet werden. Wir sind mittlerweile angekommen bei unserer Startnummer 4, kommt aus Hamburg, Hamburger Musiker mit neuem Soundtrack für die warme Jahreszeit. Hat sich inspirieren lassen, so vom Rock-Sounds der 70er Jahre. Also ein bisschen geprägt von den Bands wie Fleetwood Mac, den Eagles oder auch Steely Dan. Eine sehr entspannte Sommernummer, wie ich finde. Passt sehr, sehr gut vielleicht auch für heute Abend, für einen lauen Abend, für gemeinsame Grillpartys, für Roadtrips. Einfach auch für schöne Momente zusammen mit den Freunden. Also der macht wirklich Lust auf Sonne, Urlaub und auch gute Laune. Aurel, wir feiern heute den Sommer. Haben wir dann gleich, denn davor gibt's noch Musik einer echten Schlager-Ikone. Seit über 50 Jahren mischt sie im Schlager-Business mit. In den 70er Jahren ist sie durchgestartet. Häng die Gitarre nicht an den Nagel, damit ging's los. Unzählige Male mal mit dabei gewesen in der ZDF-Hitparade. Über 20 Alben. Gabi Baginski. Die ganz große Show ist ihre neue Single. Da geht's so, ja, um Kritik in Richtung Social Media und der Fake-Welt. Ihre Ansage ist klar, schmeißt die Filter weg, zieht die Masken ab. Für wahre Liebe und echte Gefühle brauchen wir kein Drehbuch. Unsere Startnummer 3 in der ARD-Schlager-Hitparade in dieser Ausgabe. Gabi Baginski, die ganz große Show.
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sehr chillige und sehr coole Nummer. Wir feiern heute den Sommer. Musik aus Hamburg von Aurel in der ARD Schlager-Hitparade in unseren Neuvorstellungen. Und wenn Sie genau aufgepasst haben, dann wissen Sie, einen habe ich noch. Wir haben Musik aus der Schweiz von der Powerfrau aus Bern, von Francine Jordi. Sie haut pünktlich zur heutigen Ausgabe einen neuen Song raus, nur für eine Sommernacht. Und ich glaube, wir alle wissen genau, wie solche Nächte enden können. Sand in den Schuhen, Kopfschmerzen am Morgen, irgendeine Handynummer mit dabei, die wir nicht mehr zuordnen können. Francine packt genau dieses Gefühl in so eine heiße Lambada-Melodie mit richtig guten Beats mit rein. Also, ich sag mal, Fenster runter, Anlage aufdrehen, Hüften kreisen lassen, wenn das bei Ihnen gerade möglich ist und bei euch möglich ist. Unsere Startnummer 5, Francine Jordi, nur für eine Sommernacht.

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1: Und das waren sie dann auch schon, unsere 5 Neuvorstellungen für diese Woche. Wenn's zu schnell war, kein Problem. Wir gehen alle nochmal im Schnelldurchlauf durch. Start Nummer 1 in dieser Woche, Andreas Zaron. Wir sind Disco.
2: Ja, das ist so. Wir sind Disco. Von Berlin bis San Francisco. Tief im Herzen.
1: Start Nummer 2, Sigrid und Marina. Wenn ich deinen Herzschlag spür.
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1: Auch Gabi Baginski hat was Neues. Die ganz große Show, Start Nummer 3.
4: 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Oh ja, das ist die Bühne des Augenblicks. Alle im
1: chilligen, gute Laune, Sommersound gibt's als Start Nummer 4 von Aurel. Wir feiern heute den Sommer.
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1: Und wenn wir schon bei coolen Sommernummern sind, Start Nummer 5 aus der Schweiz. Francine Jordi, nur für eine Sommernacht.

Abstimmen möglich bis Mittwoch 12 Uhr ardschlagerhitparade.de. Zum Beispiel einfach drei Favoriten auswählen und ab dafür entweder eben aus unseren 5 Neuvorstellungen oder aus unseren Top 15. Dann viel Spaß beim Voten und unsere Schlagerstars werden es Ihnen und euch danken. Gleich geht's bei uns in der ARD-Schlagerhitparade weiter unter dem Motto zwischen Bühne und Backstage, die Schlagerstars im Interview. Am vergangenen Wochenende fand nämlich die Schlagernacht in Weiß statt und über die wollen wir gar nicht mehr so großartig sprechen, sondern eher über das, was noch kommt. Denn da hatten wir von der ARD-Schlagerhitparade unser Team mal die Chance, alle Stars ans Mikro zu bekommen und mal zu fragen, Mensch, was ist denn geplant in Sachen Musik, in Sachen Alben zum Beispiel. Mit dabei waren auch die Jungs aus Südtirol von Sunrise. Gleich sprechen wir über ihre Pläne in der Zukunft und noch in diesem Jahr, was wir erwarten. Vorher ist Zeit für diese Erfolgsnummer, die 7 Wochen auf der 1 war. Loreen, das war im Mai in diesem Jahr der Fall.

0: Das ist eine berechtigte Frage. Sunrise und Lorraine, das sind Arno Blasbichler und Florian Wieser aus Südtirol. Mit Lorraine waren sie ja 7 Wochen auf der 1 der ARD-Schlager-Hitparade in diesem Jahr im Mai. Und ich habe sie getroffen bei der Schlagernacht in Weiß am vergangenen Wochenende und wollte mal von ihnen wissen, ob sie denn mit diesem Erfolg gerechnet haben im Vorfeld.
1: Also ist schon Wahnsinn, dass wir so lang auf Platz 1 waren, da haben wir selber nie geträumt davon, aber... Siehst mal, wie das Publikum entscheidet, also. Danke an alle.
2: Gibt's irgendwie ein Geheimrezept, was ihr habt, so euer Erfolgsrezept, dass ihr sagt, ja, wir packen da schon was rein, wo wir wissen, das hat einfach diesen Ohrwurmcharakter, das zieht einfach.
3: Ich glaube, nach 25 Jahren Musik hat man ein bisschen ein Gefühl für Fans, für Leute, die gerne Schlager hören. Und ich glaube, da haben wir immer wieder ein gutes Gespür für die Leute, was Gutes zu finden, einfach fürs Herz auch was, ein bisschen was dabei ist. Und wir hoffen, dass beim nächsten Album wieder klappt, ja.
2: Wollte gerade sagen, ihr habt hier die Hütte abgerissen. Was ist musikalisch noch geplant? Auf was können sich die Fans vielleicht in naher Zeit freuen?
3: Wir sind dabei, neues Album. Nächstes Jahr im April kommt es raus. Wir haben dieses Jahr noch 50 Konzerte bis Ende Dezember. Also wir sind noch wahnsinnig viel auf dem Weg dieses Jahr und nächstes Jahr genauso. Da freuen wir uns natürlich. Und ja, es gibt immer wieder was Neues, aber einfach reinklicken einmal bei uns auf die Facebook-Seite oder wie auch immer, Sunrise Musik. Und da, glaube ich, findet jeder, was er will.
0: Und neues Album im neuen Jahr haben wir gehört. Auch auf der Schlagernacht in Weiß habe ich dann die Schlagerpiloten getroffen. Das ist aber auch nicht verwunderlich, denn das sind die Gastgeber dort. Und auch da gibt's Neuigkeiten in Sachen Musik von Stefan und von Kevin.
4: Es gibt ein neues Album und zwar am 7. August kommt es raus. Laguna Blue, Sterne überm Paradies. Was gibt's Schöneres bei dem Wetter als so eine Platte aufzulegen? Wir haben einen Pool hier, da können wir alle gleich in den Pool reinspringen. Heute Abend auch Premiere, wir werden einen neuen Song vom neuen Album. Das kommt erst im August, werden wir heute aber schon performen.
5: So schaut's aus.
0: Das haben sie dann auch gemacht und wir haben auch einen rausgesucht aus dem neuen Album. Laguna Blue, Sterne überm Paradies. Wir sind unterwegs und heben ab mit den Schlagerpiloten nach Koh Samui in der ARD Schlager-Hitparade. Guten Flug.
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0: Kosamui, die Schlagerpiloten, ist die neue Single aus dem Album Laguna Blue. Sterne überm Paradies erscheint dann Mitte August in diesem Jahr. Wir sind mittendrin in der ARD Schlagerhitparade. Wir schauen so zwischen Bühne und Backstage bei uns die Schlagerstars im Interview. Bei der Schlagernacht in Weiß habe ich sie alle treffen können, unter anderem auch Anni Perker, und wollte mal von ihr wissen. Sie wohnt ja schon seit einiger Zeit auch in Bayern, in Landshut, ist aber gebürtige Hamburgerin. Wie kam es denn dazu? War es vielleicht doch der bayerische Ministerpräsident Markus Söder, der gesagt hat, kommen Sie zu uns nach Bayern, oder hat es andere Gründe gehabt?
1: Nein, tatsächlich war es die Liebe. Also die Liebe ist schuld, oder Gott sei Dank, muss man sagen. Mein Mann hat mich nach Bayern verschlagen. Ich hätte niemals gedacht, dass ich als Hamburgerin irgendwann mal im Süden lande und dann auch noch in Bayern und dann auch noch sogar in Tracht heirate. Ja?
0: Auch das hat sie gemacht, und wir haben uns auch über ihre neue Musik unterhalten, denn sie hat ja eine neue Single, Fiesta del Sol. Was soll die Nummer denn vermitteln?
1: Also auf jeden Fall Sonne, Strand und Meer. Und ich finde, wenn man diesen Song hört im Radio, die ersten Klänge, da kriegt man sofort Urlaubsfeeling und Urlaubslust vor allem. Man möchte das Radio aufdrehen, irgendwie die Fenster runtermachen, wenn man im Cabrio sitzt oder so. Und einfach am liebsten entweder vom letzten Urlaub schon träumen oder immer noch träumen oder sich schon hinbeamen in den nächsten Urlaub.
0: Dann drehen wir jetzt auf mit Anni Perker und Fiesta del Sol, ihrer neuen Single in der ARD-Schlager-Hitparade.

0: Ja, wir hoffen, Mitch Keller weint auch nicht heute, denn diese Single, seine neue Single, Das sind keine Tränen, war ja in der vergangenen Woche als Neuvorstellung mit dabei, hat's dann in dieser Woche, in dieser Ausgabe nicht in unsere Top 15 geschafft. Nicht genügend dafür abgestimmt worden, aber wer weiß, ob die Nummer nicht vielleicht nochmal wiederkehrt oder auch nicht so dann noch ihren Erfolg hat. Auf jeden Fall habe ich ihn getroffen bei der Schlagernacht in Weiß, konnten wir ein bisschen plaudern. Deswegen ist unser Motto jetzt auch zwischen Bühne und Backstage, die Schlagerstars im Interview. Und ja, ich wollte dann mal schon von ihm wissen, Das sind keine Tränen, die neue Single, verdammt gut, das neue Album. Also gerade eben bei ihm richtig was los, oder?
1: Also ich freue mich da natürlich auch. Also nicht nur jetzt so die ganzen Radio-Singles, die wirklich also so toll liefen. Deswegen heißt das Album auch verdammt gut. Ich habe ja sehr, sehr viele davon ausgekoppelt und die waren wirklich alle irgendwie in den Top Ten und das ist einfach toll, also zu sehen, dass auch ihr mich so gut spielt und dann ist natürlich dieses Jahr gespickt voller Auftritte, da kann man gerne mal nachgucken unter www.mitchkeller.de, das habe ich jetzt alles so nicht im Kopf, aber ich bin jedes Wochenende wirklich immer unterwegs. Also ist toll.
0: Also die große Chance, ihn dann auch viel live zu sehen in diesem Jahr. Das gleiche übrigens auch bei Joey Heindle. Auch er ist bei uns an unserem ARD Schlagerhitparaden Mikrofon vorbeigekommen und ich wollte natürlich von ihm wissen, wie er drauf kam, diesen Megatitel aus den 80ern, aus dem Jahr 82 von F.R. David und Words, sich überhaupt zu schnappen, sich daran zu wagen und die deutsche Nummer schwer zu erklären draus zu machen. Und für ihn war das gar nicht so schwer zu erklären.
2: Ich habe erstmal das Lied zugeschickt bekommen. Das ist schon ein bisschen länger her. Hab da reingehört, das war so ein kurzes Demo und ich dachte mir so, was ist denn das Geiles? Und dann, die kommt mir irgendwie bekannt vor, die Melodie. Und dann meint er, dann hat die Plattenfirma gemeint, das ist F.R. David, das ist Words. Ist es nicht dein Ernst? Kriegen wir niemals. Hab schon direkt alles irgendwie abgescheißt. Ach komm, vergiss es. Macht euer Ding. Wenn es irgendwie klappt, sagt mir gerne Bescheid. Ich hab schon komplett aus dem Kopf gelöscht. Und dann irgendwie nach zwei, drei Wochen hieß es dann auf einmal so, ja, übrigens, wir haben auch die Freigabe von Words. Ist das nicht dein Ernst? Und das ist natürlich krass, dann direkt von der Plattenfirma von F.R. David diese Bestätigung zu bekommen. Also von beiden, weil kann ja nicht jeder machen. Das war schon echt mehr als ein Privileg. Und ich habe mich total gefreut, da jetzt mit so einem Ding nach draußen zu gehen. Aber man wusste ja nicht, was da abgeht, ne?
3: Viele kennen dich natürlich jetzt nicht nur als Sänger, sondern du hast ja auch viel gemacht, um es mal so zu sagen. Also DSDR ist natürlich dann der Start, dann warst du aber auch, ich erinnere mich an die Passion Christi zum Beispiel, warst du mit dabei. Dann bist du Musical-Sänger auch noch. Was kommt noch?
2: Was kommt noch? Also ich sag mal so, ich will natürlich eigentlich so zu 80% meinem Ganzen irgendwie der Musik natürlich widmen, den Schlager. Aber natürlich macht's auch geil, das ein oder andere Musical zu spielen. Vielleicht mal die ein oder andere TV-Show zu machen. Die TV-Show muss halt zu mir passen. Das muss halt irgendwas Geiles sein, Gaming-mäßig. Das muss mich so richtig jucken, weißt du? Da muss ich irgendwie so richtig Bock drauf haben. Das muss einen catchen. Und wenn das einen catcht, dann kann man das auch machen.
0: Dann sehen wir, was ihn demnächst noch catcht. Den Allrounder Joey Heindle. In diesem Falle ist er bei uns als Musiker und Sänger. Eben mit der Single aus dem Jahr 1982. Words, F.R. David, das Original. Schwer zu erklären, Joey Heindle. Schwer.

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1: Tja, und da sind wir fast schon am Ende unserer Sendung für heute. Aber wir schauen gerne nochmal für den Fall, dass Sie es verpasst haben, wer denn unsere neue Nummer 1 ist. Zu den Rodensteinern und ciao, ciao, Amore.
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1: Das wissen wir seit der vergangenen Stunde, aber sie haben ja im vergangenen Jahr auch für einen echten Ohrwurm gesorgt. Das war ihr Durchbruch. 27 Wochen in den Airplay-Charts. Und der Song war auch bei uns 7 Wochen in der ARD-Schlager-Hitparade auf der 1. Und natürlich habe ich die beiden getroffen, Markus und Flori. Und es ist ja bekannt, um welchen Song es da geht, oder?
3: Dann hast du Wind im Haar. In Bella, Bella, Bella Italia.
4: Sensationell. Und genau mit diesem Song seid ihr letztes Jahr auch bei uns in der ARD Schlagerhitparade durch die Decke gegangen. Nochmal herzlichen Glückwunsch zu so einer fantastischen Nummer, die im Ohr bleibt. Habt ihr das selber erwartet und geglaubt, als ihr die Nummer rausgebracht habt?
5: Also wir waren natürlich von dem Song überzeugt, aber dass er so durch die Decke ging, das hat uns selbst überrascht. Und es war irgendwie unglaublich. Also wir mussten das erstmal für uns selbst auch verarbeiten. Es hat einen Moment gedauert.
4: Das heißt, Flori, ihr seid schon stolz, so einen Sommerhit geschaffen zu haben. Für uns alle.
6: Absolut. Also für uns ging letztes Jahr mit Wind im Haar ein Traum in Erfüllung. Wir hätten das, wie der Markus sagt, so nicht erwartet. Mega.
4: Und vor allem, ihr macht ja einfach so weiter. Denn die aktuelle Nummer 1 der ARD Schlagerhitparade heißt Ciao Ciao Amore. Also Italien hat es euch dann irgendwie doch euch angetan, oder?
5: Ja, es hat so eine gewisse Leichtigkeit und bei all den Themen, die momentan in der Welt halt ein bisschen negativ sind, wenn ich es mal gelinde ausdrücken will, da ist so der positive Vibe, den man dadurch rüberbringt, denke ich, der kommt ganz gut an bei den Menschen.
4: Wo wollt ihr denn noch hin? Wird es weiterhin Songs geben mit dieser Italien-Anmutung?
6: Also, da müssen wir jetzt natürlich aufpassen, dass wir nicht zu viel verraten. Aber wir haben so eine gewisse Schiene eingeschlagen. Das Dolce Vita, glauben wir, steht uns ganz gut. Es macht uns auch viel, viel Spaß. Und in der Richtung wird schon auch weitergehen, auf jeden Fall.
4: Wenn jetzt da Menschen euch sehen und sagen, ach Mensch, die sind ja neu in der Branche, da wünsche ich dann gleich mal ganz, ganz viel Glück. Nicht ganz, denn euch gibt's schon eine Zeit lang.
5: Ja, wir haben schon alles hinter uns, wie man so schön sagt. Von Festzelten über Geburtstage, über goldene Hochzeiten haben wir so als Tanzkapelle angefangen in den 90er Jahren, also 1995. Man sieht es uns kaum an, aber so lange gibt es uns schon. Zwar nicht in der Besetzung jetzt ungefähr 18 Jahre, aber so lange machen wir beide das schon.
1: Wahnsinn, oder? Also 18 Jahre auf eine Nummer 1 gewartet und im vergangenen Jahr war es dann soweit. Aber sie sind halt auch wirklich super sympathisch, die beiden, und haben sich auch wirklich viel, viel Zeit genommen dann bei uns im Interview. Gleich spielen wir auch noch Wind im Haar, Bella Italia, den Nummer 1 Song aus dem vergangenen Jahr. Vorher noch der Hinweis für euch und für Sie, gerne abstimmen auf ardschlagerhitparade.de, entweder für die 15 oder unsere Top 15 oder eben unsere 5 Neuvorstellungen ardschlagerhitparade.de. Das ist immer möglich bis zum Mittwoch 12 Uhr. Und damit sage ich Dankeschön fürs Zuhören. In der nächsten Woche wird hier wieder Harry Blaha am Start sein. Markus Barleck wünscht einen schönen Abend. Und das mit Wind im Haar und Bella Italia mit den Rodensteinern. Dankeschön fürs Zuhören in der ARD Schlagerhitparade. Und bis bald dann wieder.

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1: Um 20 Uhr mit Kerstin Hoffmann. Eine Gewitterfront über Mitteldeutschland hat in Thüringen und Sachsen-Anhalt Schäden verursacht. Die Leitstelle Harz erklärte, es gebe Behinderungen durch Starkregen und Hagel. In deren Burg stünden Straßen unter Wasser. Auch im Burgenland musste die Feuerwehr zu wetterbedingten Einsätzen ausrücken. Aus Thüringen waren bereits zuvor umgestürzte Bäume, überflutete Straßen und vollgelaufene Keller gemeldet worden. Dort sind inzwischen neue Gewitter aufgezogen, während die erste Front noch über Sachsen-Anhalt und Sachsen zieht. Unionsfraktionschef Jens Spahn will die Fraktion über seine politische Zukunft entscheiden lassen. Er äußerte sich erstmals in der Debatte um die Leihmutterschaft und nach Rücktrittsforderungen aus den eigenen Reihen. Spahn sagte der Bild-Zeitung, er werde mit der Fraktion reden, nur sie könne entscheiden, wie es weitergehe. Spahn und sein Partner hatten mithilfe einer Leihmutter in den USA ein Kind bekommen. In Deutschland ist solch ein Weg verboten. Bundeskanzler Friedrich Merz sagte, es gebe keinen Grund, an der Rechtslage etwas zu ändern. Sachsen und Sardinien wollen gemeinsam das Forschungsvorhaben Einstein-Teleskop verwirklichen. Nach Angaben der TU Dresden wurde dazu eine Kooperationsvereinbarung unterzeichnet. Die Prorektorin für Forschung Angela Rösen-Wolf sagte dem MDR, das Vorhaben werde neue Erkenntnisse über die Entstehung des Universums ermöglichen. Zudem könnten bei der Entwicklung Technologien entstehen, die später auch in anderen Bereichen genutzt würden. Apple hat sich an der Börse den Titel als wertvollstes Unternehmen der Welt zurückgeholt. Im frühen Handel verlor der Chipkonzern Nvidia deutlich und wurde damit von Apple überflügelt. Der iPhone-Hersteller kommt auf einen Börsenwert von 4,9 Billionen Dollar. Im Tagesverlauf reduzierte Nvidia sein Minus und hatte wieder knapp die Nase vorn. Der Chipkonzern hatte zuletzt durch den KI-Boom einen beispiellosen Höhenflug hingelegt. Zuletzt wuchsen aber an der Börse die Zweifel an den Gewinnaussichten. Der Schweizer Radprofi Mauro Schmid hat die 13. Etappe der Tour de France gewonnen. Er setzte sich im Sprint gegen den Kolumbianer Harold Tejada durch. Die beiden hatten sich rund 15 Kilometer vor dem Ziel aus einer Ausreißergruppe abgesetzt. Das gelbe Trikot des Spitzenreiters trägt weiter der Slowene Tadej Pogacar. Das waren die Nachrichten. Das Wetter in der Nacht, nach Polen abziehende Gewitter, sonst teils aufgelockert, 19 bis 12 Grad. Morgen in der Südhälfte Schauer und Gewitter, sonst wechselnd bewölkt und trocken. Von Nord nach Süd 20 bis 29 Grad. Die Zeit, es ist 20.03 Uhr.
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1: Um 21 Uhr mit Kerstin Hoffmann. Eine Gewitterfront über Mitteldeutschland hat in Thüringen und Sachsen-Anhalt Schäden verursacht. Die Leitstelle Harz erklärte, es gebe Behinderungen durch Starkregen und Hagel. In deren Burg stünden Straßen unter Wasser. Auch im Burgenland musste die Feuerwehr zu wetterbedingten Einsätzen ausrücken. Aus Thüringen waren bereits zuvor umgestürzte Bäume, überflutete Straßen und vollgelaufene Keller gemeldet worden. Dort sind inzwischen neue Gewitter aufgezogen, während die erste Front noch über Sachsen-Anhalt und Sachsen zieht. Unionsfraktionschef Jens Spahn will die Fraktion über seine politische Zukunft entscheiden lassen. Er äußerte sich erstmals in der Debatte um die Leihmutterschaft und nach Rücktrittsforderungen aus den eigenen Reihen. Spahn sagte der Bild-Zeitung, er werde mit der Fraktion reden, nur sie könne entscheiden, wie es weitergehe. Spahn und sein Partner hatten mithilfe einer Leihmutter in den USA ein Kind bekommen. In Deutschland ist solch ein Weg verboten. Bundeskanzler Friedrich Merz sagte, es gebe keinen Grund, an der Rechtslage etwas zu ändern. In Kiew und anderen Städten der Ukraine gibt es den dritten Tag in Folge Proteste gegen die Personalpolitik von Präsident Volodymyr Zelensky. Die Demonstranten fordern vor allem die Wiedereinsetzung des entlassenen Verteidigungsministers Michailo Fedorow. Zelensky hatte Fedorow nach einem halben Jahr Amtszeit aus dem Kabinett entfernt. Fedorow gilt als Reformer. Er hatte unter anderem das Beschaffungswesen für die Armee verändert und setzt auf Technisierung und Digitalisierung der ukrainischen Verteidigung. Sachsen und Sardinien wollen gemeinsam das Forschungsvorhaben Einstein-Teleskop verwirklichen. Nach Angaben der TU Dresden wurde dazu eine Kooperationsvereinbarung unterzeichnet. Die Prorektorin für Forschung Angela Rösenwolf sagte dem MDR, das Vorhaben werde neue Erkenntnisse über die Entstehung des Universums ermöglichen. Zudem könnten bei der Entwicklung Technologien entstehen, die später auch in anderen Bereichen genutzt würden. Der Schweizer Radprofi Mauro Schmid hat die 13. Etappe der Tour de France gewonnen. Er setzte sich im Sprint gegen den Kolumbianer Harold Tejada durch. Die beiden hatten sich rund 15 Kilometer vor dem Ziel aus einer Ausreißergruppe abgesetzt. Das gelbe Trikot des Spitzenreiters trägt weiter der Slowene Tadej Pogacar. Das waren die Nachrichten. Das Wetter in der Nacht, über Sachsen abziehende Gewitter, sonst teils aufgelockert, 18 bis 14 Grad. Morgen wechselnd bewölkt, Schauer vor allem in den Bergen. Temperaturen morgen bis 26 Grad und windig. Die Zeit, es ist 21.03 Uhr.
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2: Um 22 Uhr mit Kerstin Hoffmann. Eine Gewitterfront über Mitteldeutschland hat in Thüringen und Sachsen-Anhalt Schäden verursacht. Die Leitstelle Harz erklärte, es gebe Behinderungen durch Starkregen und Hagel. In deren Burg stünden Straßen unter Wasser. Auch im Burgenland musste die Feuerwehr zu wetterbedingten Einsätzen ausrücken. Aus Thüringen waren bereits zuvor umgestürzte Bäume, überflutete Straßen und vollgelaufene Keller gemeldet worden. Aktuell warnt der Wetterdienst weiter vor starken Gewittern in Teilen von Sachsen-Anhalt und Thüringen. Bundeswirtschaftsministerin Katharina Reiche hat die umstrittenen Pläne für neue Energiegesetze entschärft. Am Abend wurden die Referentenentwürfe für das sogenannte Netzpaket und die Reform des Erneuerbare-Energien-Gesetzes vorgelegt. Nicht mehr vorgesehen ist jetzt, dass neue Anlagen bei Netzengpässen ohne Entschädigung heruntergefahren werden können. Das geplante Aus der Förderung kleiner Solaranlagen soll laut dem Entwurf weiterkommen. Es soll aber längere Übergangsfristen geben. Unionsfraktionschef Jens Spahn will die Fraktion über seine politische Zukunft entscheiden lassen. Er äußerte sich erstmals in der Debatte um die Leihmutterschaft und nach Rücktrittsforderungen aus den eigenen Reihen. Spahn sagte der Bild-Zeitung, er werde mit der Fraktion reden, nur sie könne entscheiden, wie es weitergehe. Spahn und sein Partner hatten mit Hilfe einer Leihmutter in den USA ein Kind bekommen. In Deutschland ist solch ein Weg verboten. Bundeskanzler Friedrich Merz sagte, es gebe keinen Grund, an der Rechtslage etwas zu ändern. In Kiew und anderen Städten der Ukraine gibt es den dritten Tag in Folge Proteste gegen die Personalpolitik von Präsident Volodymyr Selenskyj. Die Demonstranten fordern vor allem die Wiedereinsetzung des entlassenen Verteidigungsministers Michailo Fedorow. Selenskyj hatte Fedorow nach einem halben Jahr Amtszeit aus dem Kabinett entfernt. Fedorow gilt als Reformer. Er hatte unter anderem das Beschaffungswesen für die Armee verändert und setzt auf Technisierung und Digitalisierung der ukrainischen Verteidigung. Der Schweizer Radprofi Mauro Schmid hat die 13. Etappe der Tour de France gewonnen. Er setzte sich im Sprint gegen den Kolumbianer Harold Tejada durch. Die beiden hatten sich rund 15 Kilometer vor dem Ziel aus einer Ausreißergruppe abgesetzt. Das gelbe Trikot des Spitzenreiters trägt weiter der Slowene Tadej Pogacar. Das waren die Nachrichten. Das Wetter in der Nacht, über Sachsen abziehende Gewitter, sonst teils aufgelockert, 18 bis 14 Grad, morgen wechselnd bewölkt, Schauer vor allem in den Bergen, Temperaturen bis 26 Grad und windig. Es ist 22.03 Uhr.
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1: Um 23 Uhr mit Ronald Lessig. Die Diskussion über Unionsfraktionschef Spahn und seine Inanspruchnahme einer Leihmutter gewinnt an Schärfe. Aus Landesverbänden wurden heute Rücktrittsforderungen laut. Außerdem will sich das CDU-Präsidium mit dem Fall beschäftigen. Auch Spahn persönlich hat sich inzwischen geäußert. Der Fraktionschef sagte der Bild, er lege die Entscheidung über seine politische Zukunft in die Hände der Abgeordneten von CDU und CSU. Für ihn selbst gäbe es jedenfalls nichts Wichtigeres als seine Familie. Die USA haben eine weitere nächtliche Serie von Attacken gegen den Iran begonnen. Das zuständige Regionalkommando des US-Militärs teilte mit, dass die siebte Nacht in Folge Angriffe gegen das iranische Militär gestartet worden seien. US-Präsident Trump hatte gedroht, den Druck auf Teheran zu erhöhen, weil es die Schifffahrt in der Straße von Hormuz behindere. Der Iran feuerte seinerseits Raketen auf mit den USA verbündete Staaten im Nahen Osten ab, darunter Katar und Kuwait. Der Streit innerhalb der AfD über die Listenplätze für die NRW-Landtagswahl im kommenden Jahr reißt in der Partei immer tiefere Gräben. Die Bundesspitze denkt offenbar darüber nach, Landeschef Vinzenz und den gesamten Vorstand des Amtes zu entheben. Auf dem AfD-Landesparteitag waren fast nur Mitglieder auf der Liste gelandet, die für Vinzenz Kurs stehen, zum Missfallen von Co-Parteichefin Weidel. Zu den Hintergründen aus Berlin, Gabor Hallas.
2: Das sind zwei Lager, die sich seit einiger Zeit schon feindlich gegenüberstehen. Auf der einen Seite eben Martin Vinzenz, der Landeschef, der steht für AfD-Verhältnisse eher gemäßigt da. Und auf der anderen Seite der Bundestagsabgeordnete Matthias Helfferich, der zum extremen Lager gehört. Und dieser Riss, der zeigt sich aber eben auch in der Bundesspitze, weil Alice Weidel eher bei Helfferich ist und Chrupalla eher bei Vinzenz. Da geht es natürlich um die Frage, wohin steuert die Partei? Und Alice Weidel hat auf dem Bundesparteitag vor zwei Wochen ja ihre Leute durchgesetzt. Damit hat sie sich vielleicht auch nicht nur Freunde gemacht. Insofern gehört das auch so ein bisschen zu den Nachwehen jetzt des Bundesparteitags.
1: Aus dem Gazastreifen werden Tote und Verletzte nach einem israelischen Angriff gemeldet. Er soll sich während eines Begräbnisses ereignet haben. Berichten zufolge hatten sich Trauernde versammelt, um einen Menschen zu begraben, der bei einem früheren Angriff heute ums Leben gekommen war. Von örtlichen Ärzten hieß es, mindestens 7 Menschen seien getötet worden und mehr als 20 verletzt. Das waren die Nachrichten. Das Wetter in Deutschland. In der Nacht meist trocken, im Osten und Süden teilweise Schauer und Gewitter bei 18 bis 12 Grad. Morgen gebietsweise Schauer, in der Mitte und im Süden kräftige Gewitter, sonst ist es meist trocken. Die Höchstwerte liegen zwischen 19 Grad in Nordfriesland und 29 Grad am Oberrhein bei schwachem Wind um Ost. Die Zeit, es wird 23.03 Uhr.
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1: Um 0 Uhr Mitternacht mit Olaf Knapp. Unionsfraktionschef Spahn hat seine Entscheidung verteidigt, über eine Leihmutter in den USA ein Kind zu bekommen. Der CDU-Politiker steht deswegen auch in den eigenen Reihen der Kritik und sieht sich mit Rücktrittsforderungen konfrontiert. Aus der NDR-Nachrichtenredaktion Laura Janke.
2: Spahns Fall hat eine Kontroverse ausgelöst, weil Leihmutterschaften in Deutschland nicht zulässig sind. Seine eigene Partei ist gegen eine Legalisierung. Auch Spahn selbst war in der Vergangenheit dagegen. Jetzt sagt er, er habe lange mit sich gerungen, sei zerrissen gewesen und habe sich dann aber gemeinsam mit seinem Mann für ein Kind per Leihmutterschaft entschieden, so Spahn im Podcast Ronsheimer. Die Entscheidung über seine politische Zukunft will er der Unionsfraktion überlassen nach der Sommerpause. Voraussichtlich wird sich aber das CDU-Präsidium am Montag mit dem Thema befassen, das hat Kanzler Merz angekündigt.
1: Die USA haben eine weitere nächtliche Serie von Attacken gegen den Iran begonnen. Das zuständige Regionalkommando des US-Militärs teilte mit, dass die siebte Nacht in Folge Angriffe gegen das iranische Militär gestartet worden seien. Der Iran feuerte seinerseits Raketen auf mit den USA verbündete Staaten im Nahen Osten ab, darunter Katar und Kuwait. Der Streit innerhalb der AfD über die Listenplätze für die NRW-Landtagswahl im kommenden Jahr reißt in der Partei immer tiefere Gräben. Die Bundesspitze denkt offenbar darüber nach, Landeschef Vinzenz und den gesamten Vorstand des Amtes zu entheben. Auf dem AfD-Landesparteitag waren fast nur Mitglieder auf der Liste gelandet, die für Vinzenz Kurs stehen, zum Missfallen von Co-Parteichefin Weidel. Zu den Hintergründen aus Berlin, Gabor Hallas.
3: Das sind zwei Lager, die sich seit einiger Zeit schon feindlich gegenüberstehen. Auf der einen Seite eben Martin Vinzenz, der Landeschef, der steht für AfD-Verhältnisse eher gemäßigt da. Und auf der anderen Seite der Bundestagsabgeordnete Matthias Helfferich, der zum extremen Lager gehört. Und dieser Riss, der zeigt sich aber eben auch in der Bundesspitze, weil Alice Weidel eher bei Helfferich ist und Chrupalla eher bei Vinzenz. Da geht es natürlich um die Frage, wohin steuert die Partei? Und Alice Weidel hat auf dem Bundesparteitag vor zwei Wochen ja ihre Leute durchgesetzt. Damit hat sie sich vielleicht auch nicht nur Freunde gemacht. Insofern gehört das auch so ein bisschen zu den Nachwehen jetzt des Bundesparteitags.
1: Das waren die Nachrichten. Das Wetter in Deutschland. In der Nacht ist es meist trocken. Im Osten und Süden gibt es teils noch Schauer und kräftige Gewitter. Tiefstwerte 18 bis minimal 12 Grad. Tagsüber gebietsweise Schauer, in der Mitte und im Süden zum Teil kräftige Gewitter, sonst meist trocken. Höchstwerte 19 Grad in Nordfriesland bis 29 Grad am Oberrhein. Am Sonntag im Südwesten Sonne, Richtung Osten Schauer und vereinzelt kräftige Gewitter, 18 bis maximal 26 Grad. Es ist 0:03 Uhr.
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1: Um 1 Uhr mit Olaf Knapp. Neue kleine Solaranlagen sollen nun doch länger gefördert werden als bisher geplant. Bundeswirtschaftsministerin Reicher hat dazu einen überarbeiteten Entwurf des Erneuerbare-Energien-Gesetzes vorgelegt. Aus der Nachrichtenredaktion Torben Müller.
2: Übergangsweise ist eine abgesenkte Einspeisevergütung für bis zu 36 Monate vorgesehen. Danach müssten Anlagenbetreiber auf sogenannte Direktvermarktung umsteigen. Das betrifft kleine Solaranlagen bis 25 Kilowatt installierter Leistung, die ab 2027 errichtet werden. Bisher hatten Besitzer kleiner Anlagen, vor allem Privathaushalte, 20 Jahre lang pro Kilowattstunde einen festen Betrag für die Einspeisung erhalten. Reicher hatte geplant, das 2027 abzuschaffen. Das hatte breite Kritik ausgelöst.
1: Unionsfraktionschef Spahn hat seine Entscheidung verteidigt, über eine Leihmutter in den USA ein Kind zu bekommen. Der CDU-Politiker steht deswegen auch in den eigenen Reihen in der Kritik und sieht sich mit Rücktrittsforderungen konfrontiert. Aus der Nachrichtenredaktion Laura Janke.
3: Spahns Fall hat eine Kontroverse ausgelöst, weil Leihmutterschaften in Deutschland nicht zulässig sind. Seine eigene Partei ist gegen eine Legalisierung. Auch Spahn selbst war in der Vergangenheit dagegen. Jetzt sagt er, er habe lange mit sich gerungen, sei zerrissen gewesen und habe sich dann aber gemeinsam mit seinem Mann für ein Kind per Leihmutterschaft entschieden, so Spahn im Podcast Ronsheimer. Die Entscheidung über seine politische Zukunft will er der Unionsfraktion überlassen nach der Sommerpause. Voraussichtlich wird sich aber das CDU-Präsidium am Montag mit dem Thema befassen, das hat Kanzler Merz angekündigt.
1: Die USA und Iran haben auch in dieser Nacht ihre gegenseitigen Angriffe fortgesetzt. Das iranische Staatsfernsehen berichtete von Explosionen in der Stadt Sirik im Süden des Landes. Umgekehrt hätten Raketen aus dem Iran US-Militäreinrichtungen in Bahrain getroffen. Außerdem behauptet eine halbstaatliche Nachrichtenagentur, zwei Öltanker seien in der Straße von Hormuz in einem Minenfeld in Brand geraten. Mehr als 3 Wochen nach dem Erdbeben in Venezuela hat die Zahl der Toten die Marke von 5.000 überschritten. Laut der jüngsten Bilanz der Behörden liegt die Zahl der bestätigten Opfer nun bei 5.069. Nach den Beben hatte die Europäische Union 20 Millionen Euro für humanitäre Hilfe zur Verfügung gestellt. Das Wetter in Deutschland. In der Nacht ist es meist trocken. Im Osten und Süden teils noch Schauer und kräftige Gewitter, Tiefstwerte 18 bis 12 Grad. Am Tage gebietsweise Schauer, in der Mitte und im Süden zum Teil kräftige Gewitter. Sonst meist trocken, Höchstwerte 19 Grad in Nordfriesland bis 29 am Oberrhein. Sonntag im Südwesten Sonne, im Osten Schauer und vereinzelt kräftige Gewitter bei 18 bis 26 Grad. Es ist 1.03 Uhr.
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1: Um 2 Uhr mit Olaf Knapp. Neue kleine Solaranlagen sollen nun doch länger gefördert werden als bisher geplant. Bundeswirtschaftsministerin Reiche hat dazu einen überarbeiteten Entwurf des Erneuerbare-Energien-Gesetzes vorgelegt. Aus der Nachrichtenredaktion Torben Müller.
2: Übergangsweise ist eine abgesenkte Einspeisevergütung für bis zu 36 Monate vorgesehen. Danach müssten Anlagenbetreiber auf sogenannte Direktvermarktung umsteigen. Das betrifft kleine Solaranlagen bis 25 Kilowatt installierter Leistung, die ab 2027 errichtet werden. Bisher hatten Besitzer kleiner Anlagen, vor allem Privathaushalte, 20 Jahre lang pro Kilowattstunde einen festen Betrag für die Einspeisung erhalten. Reiche hatte geplant, das 2027 abzuschaffen. Das hatte breite Kritik ausgelöst.
1: Unionsfraktionschef Spahn hat seine Entscheidung verteidigt, über eine Leihmutter in den USA ein Kind zu bekommen. Der CDU-Politiker steht deswegen auch in den eigenen Reihen in der Kritik und sieht sich mit Rücktrittsforderungen konfrontiert. Aus der Nachrichtenredaktion Laura Jahnke.
3: Spahns Fall hat eine Kontroverse ausgelöst, weil Leihmutterschaften in Deutschland nicht zulässig sind. Seine eigene Partei ist gegen eine Legalisierung. Auch Spahn selbst war in der Vergangenheit dagegen. Jetzt sagt er, er habe lange mit sich gerungen, sei zerrissen gewesen und habe sich dann aber gemeinsam mit seinem Mann für ein Kind per Leihmutterschaft entschieden, so Spahn im Podcast Ronsheimer. Die Entscheidung über seine politische Zukunft will er der Unionsfraktion überlassen nach der Sommerpause. Voraussichtlich wird sich aber das CDU-Präsidium am Montag mit dem Thema befassen, das hat Kanzler Merz angekündigt.
1: Die USA und der Iran haben auch in dieser Nacht ihre gegenseitigen Angriffe fortgesetzt. Das iranische Staatsfernsehen berichtete von Explosionen in der Stadt Sirik im Süden des Landes. Raketen aus dem Iran hätten US-Militäreinrichtungen in Bahrain getroffen. Das US-Militärkommando für den Nahen Osten bestätigte, dass neue Angriffe auf Ziele im Iran gestartet wurden. Mehr als 3 Wochen nach den Erdbeben in Venezuela hat die Zahl der Toten die Marke von 5.000 überschritten. Laut der jüngsten Bilanz der Behörden liegt die Zahl der bestätigten Opfer nun bei 5.069. Zudem gäbe es fast 17.000 Verletzte. Nach den Beben hatte die Europäische Union 20 Millionen Euro für humanitäre Hilfe zur Verfügung gestellt. Das Wetter in Deutschland. In der Nacht ist es meist trocken. Im Osten und Süden teils noch Schauer und kräftige Gewitter bei Tiefstwerten von 18 bis 12 Grad. Am Tage gebietsweise Schauer, in der Mitte und im Süden zum Teil kräftige Gewitter, sonst meist trocken, Höchstwerte 19 Grad in Nordfriesland bis 29 am Oberrhein. Sonntag im Südwesten Sonne, Richtung Osten Schauer, vereinzelt Gewitter 18 bis 26 Grad. Es ist 2.03 Uhr.
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